0: anstehenden Reformen verteidigt und jeden dazu aufgerufen, sich zu beteiligen. Tanja Wagner, Nachrichtenredaktion.
1: Sollten Kinder und Jugendliche erst ab einem bestimmten Alter auf Social Media dürfen? Der Deutsche Ethikrat sagt eher nicht. Statt eines pauschalen Mindestalters spricht er sich für gezielte Regeln bei einzelnen digitalen Angeboten aus.
2: Digitale Angebote, Social Media, Klassenchats, das alles gehört nach Ansicht des Ethikrates heute dazu zum Leben von Kindern und Jugendlichen. Die ganzen Angebote im Smartphone sind auch soziale Teilhabe. Könnte man auch sagen. Ganz klar müsse bei Apps und anderen digitalen Angeboten aber darauf geachtet werden, dass sie jeweils altersgerecht sind und dass sie nicht zum stundenlangen Scrollen oder Streamen anregen. Und dabei müssen nach Ansicht des Ethikrates die Anbieter viel stärker in die Pflicht genommen werden. Lea Matschullert, Nachrichtenredaktion.
1: US-Präsident Trump hat die für diesen Abend angekündigten schweren Angriffe auf den Iran abgesagt. Er begründete das mit laufenden Gesprächen, die die höchste Ebene der iranischen Führung erreicht hätten. Nach Trumps Darstellung sind Verhandlungen über eine Befriedung des Konflikts einem Durchbruch nahe. Seit Wochen gab es Bemühungen um ein Rahmenabkommen über ein Ende des Krieges. Obwohl eine Waffenruhe gilt, kam es in den vergangenen Tagen zu heftigen Angriffen.
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1: Ich bin Thomas Brock. In der EU gelten seit Mitternacht deutlich schärfere Asylregeln. Dadurch sollen Schutzsuchende zwischen den Mitgliedsländern solidarischer verteilt und Asylverfahren schneller abgewickelt werden. Außerdem gelten neue Regeln für als sicher deklarierte Herkunftsstaaten.
2: Die neuen Regeln bedeuten Folgendes. Grundsätzlich wird an den EU-Außengrenzen kontrolliert. In Deutschland werden deswegen an den großen Flughäfen wie Berlin, Frankfurt, München oder Düsseldorf Zentren eingerichtet, in denen Migranten bleiben müssen. Und zwar dann, wenn sie aus Ländern mit einer Anerkennungsquote von weniger als 20% kommen oder wenn sie keine Papiere haben oder als Gefährder gelten. Dort können sie bis zu 3 Monate festgehalten werden. Aus Brüssel, Dieter Ebeling.
1: US-Präsident Trump hat die für diesen Abend angekündigten schweren Angriffe auf den Iran abgesagt. Er begründete das mit laufenden Gesprächen, die die höchste Ebene der iranischen Führung erreicht hätten. Nach Trumps Darstellung sind Verhandlungen über eine Befriedung des Konflikts einem Durchbruch nahe. Seit Wochen gab es Bemühungen um ein Rahmenabkommen über ein Ende des Kriegs. Obwohl eine Waffenruhe gilt, kam es in den vergangenen Tagen zu heftigen Angriffen. Sollten Kinder und Jugendliche erst ab einem bestimmten Alter auf Social Media dürfen? Der Deutsche Ethikrat sagt eher nicht. Statt eines pauschalen Mindestalters spricht er sich für gezielte Regeln bei einzelnen digitalen Angeboten aus.
3: Digitale Angebote, Social Media, Klassenchats, das alles gehört nach Ansicht des Ethikrates heute dazu zum Leben von Kindern und Jugendlichen. Die ganzen Angebote im Smartphone sind auch soziale Teilhabe. Könnte man auch sagen. Ganz klar müsse bei Apps und anderen digitalen Angeboten aber darauf geachtet werden, dass sie jeweils altersgerecht sind und dass sie nicht zum stundenlangen Scrollen oder Streamen anregen. Und dabei müssen nach Ansicht des Ethikrates die Anbieter viel stärker in die Pflicht genommen werden. Lea Matschullert, Nachrichtenredaktion.
1: Co-Gastgeber Mexiko hat einen perfekten Start in die Fußball-Weltmeisterschaft hingelegt. Die Mexikaner gewannen gegen Südafrika mit 2:0. Zuvor hatte es im Aztekenstadion von Mexiko-Stadt eine große Eröffnungsshow gegeben. Mit 48 Teams ist es die größte WM aller Zeiten. Die anderen Gastgeber heißen USA und Kanada. Das deutsche Team startet am Sonntag gegen Curaçao ins Turnier.
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1: Ich bin Thomas Brockt. Co-Gastgeber Mexiko hat einen perfekten Start in die Fußball-Weltmeisterschaft hingelegt. Die Mexikaner gewannen gegen Südafrika mit 2:0. Zuvor hat es im Aztekenstadion von Mexiko-Stadt eine große Eröffnungsshow gegeben.
2: Es war eine authentische Fiesta Mexicana, ein großes mexikanisches Fest. Mexiko besiegte Südafrika mit 2:0 im Auftaktspiel. Der Jubel der Fans kannte keine Grenzen. Zum Auftakt traten Shakira und weitere Latino-Stars bei der Eröffnungsshow auf. Schauspielerin Salma Hayek begrüßte die Fans im Stadion. Trotz der Sorgen vor schlechtem Wetter fiel während des Spiels kein einziger Tropfen Regen. Aus dem Aztekenstadion Andreas Osagabrius.
1: In der EU gelten seit Mitternacht deutlich schärfere Asylregeln. Sie sollen etwa schnellere Asylverfahren und konsequentere Abschiebungen ermöglichen. Um die Reform war jahrelang gerungen worden. Die neuen Regeln sollen auch verhindern, dass Schutzsuchende innerhalb der EU weiterziehen, also etwa von Griechenland oder Italien aus nach Deutschland kommen. Diese sogenannte Sekundärmigration sorgte über Jahre immer wieder für Konflikte zwischen den Mitgliedsländern. US-Präsident Trump hat die für diesen Abend angekündigten schweren Angriffe auf den Iran abgesagt. Er begründete das mit laufenden Gesprächen, die höchste Ebene der iranischen Führung erreicht hätten.
3: Jetzt sind die Verhandlungen mit dem Iran auf höchster Ebene offenbar doch so weit gediehen, dass weitere Bomben als Druckmittel erst einmal ausbleiben. Die Seeblockade der USA bleibt bestehen. Aber so geht es seit Wochen und so bleibt abzuwarten, ob eine Einigung oder ein Deal tatsächlich Form annehmen. Trump deutet an, dass Ort und Zeitpunkt einer Unterzeichnung in Kürze bekannt gegeben würden. Allerdings reagieren die Finanzmärkte auch immer sehr positiv auf solche Verkündigungen Trumps. So hat er auch diese erneute Kehrtwende wieder gut getimt. Aus den USA, Tina Eck.
1: In den Niederlanden ist ein Auto in eine Schülergruppe auf Fahrrädern gefahren. Drei Kinder und ein Erwachsener kamen dabei ums Leben, teilten die Behörden der Provinz Zeeland im Westen des Landes mit. Das Auto war auf einer Bundesstraße ins Schleudern geraten und erfasste die Gruppe von 14 Schülern und zwei Begleitern, die einen Schulausflug machten. Vier weitere Kinder wurden schwer verletzt.
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1: Ich bin Thomas Brockt. Co-Gastgeber Mexiko hat einen perfekten Start in die Fußball-Weltmeisterschaft hingelegt. Die Mexikaner gewannen gegen Südafrika mit 2:0. Zuvor hatte es im Aztekenstadion von Mexiko-Stadt eine große Eröffnungsshow gegeben. Frage an unseren WM-Reporter Thomas Bremser, wie hat dir der Auftakt gefallen?
2: Ja, ich glaube, es war eine gute Entscheidung, dass das erste Spiel in Mexiko ausgetragen wird. Es war laut, bunt, musikalisch, viele Sombreros habe ich gesehen und natürlich Shakira. Nach einer langen Show dann endlich der Anpfiff und schon nach ein paar Minuten das erste Tor für die Gastgeber. Ein munterer Auftakt mit 3 roten Karten und lauten Fans. Die Mexikaner werden uns noch viel Freude machen.
1: Danke, Thomas Bremser. Das deutsche Team startet am Sonntag ins Turnier gegen WM-Neuling Curaçao. In der EU gelten seit Mitternacht deutlich schärfere Asylregeln. Sie sollen etwa schnellere Asylverfahren und konsequentere Abschiebungen ermöglichen. Um die Reform war jahrelang gerungen worden. Die neuen Regeln sollen auch verhindern, dass Schutzsuchende innerhalb der EU weiterziehen, also etwa von Griechenland oder Italien aus nach Deutschland kommen. Diese sogenannte Sekundärmigration sorgte über Jahre immer wieder für Konflikte zwischen den Mitgliedsländern. Mehr Schutz für Betroffene häuslicher Gewalt. Der Bundesrat will heute den Weg für die elektronische Fußfessel bei besonders gefährlichen Tätern freimachen. Das Gesetz orientiert sich an einem Modell aus Spanien und soll Gerichten neue Möglichkeiten zum Schutz von Opfern geben.
3: Die Idee dahinter, die Polizei soll nicht erst eingreifen, wenn ein Täter schon vor der Tür steht. Trägt er eine elektronische Fußfessel, können verbotene Annäherungen früh erkannt und es kann früh eingegriffen werden. In besonders gefährlichen Fällen sollen Betroffene auf Wunsch sogar ein eigenes Gerät bekommen, das vor einer Annäherung warnt. Außerdem können Gerichte Täter künftig zu Antigewalttrainings oder Beratungen verpflichten. Hintergrund sind die seit Jahren steigenden Zahlen bei häuslicher Gewalt. Zoe Tassovali, Redaktion.
1: Schockiert und voller Trauer reagieren die Niederlande auf ein schweres Unglück mit einer Schülergruppe, bei dem 3 Kinder und ein Erwachsener ums Leben gekommen sind. Ein Auto war gestern im Westen des Landes in eine Gruppe von 14 Grundschülern und 2 Begleitern gerast, die per Fahrrad einen Schulausflug machten. Die Unglücksursache ist noch unklar.
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1: Ich bin David Riemer. Heute treten die strengeren Migrationsregeln der europäischen Asylreform in Kraft. Dadurch sollen Schutzsuchende zwischen den Mitgliedsländern solidarischer verteilt und Asylverfahren schneller abgewickelt werden. Außerdem gelten neue Regeln für als sicher deklarierte Herkunftsstaaten.
2: Die neuen Regeln bedeuten Folgendes. Grundsätzlich wird an den EU-Außengrenzen kontrolliert. In Deutschland werden deswegen an den großen Flughäfen wie Berlin, Frankfurt, München oder Düsseldorf Zentren eingerichtet, in denen Migranten bleiben müssen. Und zwar dann, wenn sie aus Ländern mit einer Anerkennungsquote von weniger als 20% kommen. Oder wenn sie keine Papiere haben oder als Gefährder gelten. Dort können sie bis zu 3 Monate festgehalten werden. Außerdem sollen Abschiebezentren außerhalb der EU geschaffen werden, aber mit deren Einrichtung wird es noch etwas dauern. Aus Brüssel, Dieter Ebeling.
1: Für das Sparpaket von Gesundheitsministerin Wagen beginnen die Wochen der Wahrheit. Heute gehen die umstrittenen Pläne in den Bundestag. Mit der Reform sollen Millionen Versicherte vor Beitragserhöhungen bewahrt werden.
3: Um über 16 Milliarden Euro sollen die gesetzlichen Kassen im kommenden Jahr entlastet werden. Vor allem mit Ausgabenbremsen bei Arztpraxen, Krankenhäusern und Pharmabranche. Auch sollen zum Beispiel Zuzahlungen für Medikamente steigen. Verantwortungsloses Kürzen kritisiert zum Beispiel die Deutsche Krankenhausgesellschaft und warnt vor spürbaren Folgen für die Patienten. Allerdings, es könnte sein, dass die Sparpläne noch gar nicht reichen, weil das Minus der Krankenkassen noch größer als zunächst gedacht ausfallen könnte. Aus Berlin, Thomas Thonfeld.
1: US-Präsident Trump stellt erneut ein baldiges Rahmenabkommen mit dem Iran zur Beilegung des Krieges in Aussicht. Man habe eine großartige Einigung erzielt, die Dokumente könnten vielleicht noch am Wochenende in Europa unterzeichnet werden. Das sagte Trump im Weißen Haus. Aus dem Iran kam allerdings umgehend ein Dementi. Trump hatte bereits mehrfach erklärt, ein Deal mit dem Iran stehe kurz bevor. Die Verhandlungen waren zuletzt aber immer wieder ins Stocken geraten. Co-Gastgeber Mexiko hat einen perfekten Start in die Fußball-Weltmeisterschaft hingelegt. Die Mexikaner gewannen gegen Südafrika mit 2:0. Zuvor hatte es im Aztekenstadion von Mexiko-Stadt eine große Eröffnungsshow gegeben. Mit 48 Teams ist es die größte WM aller Zeiten. Die weiteren Gastgeber sind die USA und Kanada. Das deutsche Team startet am Sonntag gegen Curaçao ins Turnier.
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5: Einen schönen guten Morgen. Auf den Straßen der Region ist aktuell noch nicht allzu viel los. Geblitzt wird aber schon auf der Kreisstraße 49 in Guldenthal. Wenn ihr unterwegs seid an diesem frühen Freitagmorgen und auch was melden wollt, dann erreicht ihr unsere Verkehrshotline auch jetzt schon unter der 0671 920 88 88 0. Ich wünsche euch eine gute und vor allem eine sichere Fahrt.
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5: Ich glaube, jeder, der heute schon aus dem Fenster geschaut hat, wird es gesehen haben. Es ist recht dunkel und ja, es regnet auch schon relativ viel. Die Temperaturen, die sind jetzt nicht wirklich kalt, aber dieses eher durchwachsene Wetter begleitet uns heute den ganzen Tag über. Im Bad Kreuznach am Burgerplatz aktuell 13 Grad, genauso auch in Gensing am Pierre-de-Brest-Platz. Bisschen kühler ist es in Idar-Oberstein an der Christuskirche, hier messen wir 12 Grad und in Ellenberg aktuell 11 Grad.
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5: Ja, also mir ist es egal, ob die Sonne scheint, ob es regnet, ob es gewittert, ob es stürmt, was auch immer. Hier bei uns gibt es bei jeder Wetterlage die perfekte Musik. Den Auftakt macht heute Leonie mit Don't Worry. Außerdem Madonna mit La Isla Bonita. Ein bisschen Sonne für die Ohren. Das sind eure Radiowecker.
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1: 12. Juni 2009. Cassandra Steen und Adel Tawil sind neu in den Charts mit Stadt.
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1: Cassandra Steen wird 1980 ganz in der Nähe von Stuttgart geboren. Ihre Eltern trennen sich noch vor ihrer Geburt. Den Vater lernt sie nie kennen. Ihre Mutter zieht, als Cassandra noch sehr klein ist, in die USA und lässt das junge Mädchen bei den Großeltern zurück. In den 90ern ist Stuttgart eine der Städte, in der Hip-Hop in Deutschland wächst und wächst. Crews wie Fanta 4 oder auch Freundeskreis kommen von hier. Und die Jungs von Freundeskreis um Max Herre kennt Cassandra. Und auf deren Album, Die Quadratur des Kreises, hat sie dann mit 17 ihren ersten Auftritt.
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1: Cassandra macht sich schnell in der Rap-Szene einen Namen und singt immer wieder bei Rappern aus ganz Deutschland die Hooks, also die Refrains, bei Bushido oder Curse zum Beispiel. Jeder Rapper, der etwas auf sich hält, möchte einen Song mit Cassandra Steen. Im Laufe der Jahre löst sie sich aber immer öfter von ihren Rap-Wurzeln und macht Popmusik, zum Beispiel 2009, dann gemeinsam mit dem Sänger von Ich und Ich, Adel Tawil.
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2: Heute tritt die gemeinsame europäische Asylreform in Kraft. Die Reform gilt als die tiefgreifendste Neugestaltung des europäischen Asylsystems seit Jahren. Ziel ist es, laut EU-Kommission, Asylverfahren zu beschleunigen, die Verantwortung zwischen den Mitgliedstaaten gerechter zu verteilen und die Kontrolle der Außengrenzen zu stärken. Ein wesentlicher Aspekt der Reform ist ein Solidaritätsmechanismus. Zuständig für das Asylverfahren bleiben zwar weiterhin die Staaten an den EU-Außengrenzen, sie sollen aber künftig von den anderen EU-Mitgliedsländern wie etwa Deutschland mit finanziellen Beiträgen, Sachleistungen oder der Übernahme von Asylsuchenden entlastet werden. Deutschland muss zu einem bereits ausverhandelten Solidaritätspool für das laufende Jahr keinen Beitrag leisten, da uns viele Asylbewerber angerechnet werden, für die eigentlich andere Länder zuständig gewesen wären. Außerdem Thema heute bei uns. Gestern Abend ist die WM gestartet. Co-Gastgeber Mexiko hat das Eröffnungsspiel gegen Südafrika mit 2:0 gewonnen. Ein wirklich turbulentes Spiel mit gleich 3 roten Karten. Ja, 3 rote Karten. Alles weitere dazu und natürlich alles andere rund um die Fußball-Weltmeisterschaft gibt's täglich in unserem Antenne-WM-Ticker. Unbedingt einschalten. Thema heute bei uns in unseren Lokalnachrichten. Der Malwettbewerb zum Bad Kreuznacher Jahrmarkt startet wieder. Kinder zwischen 3 und 12 Jahren können dabei mitmachen und attraktive Preise gewinnen. Der Wettbewerb findet in diesem Jahr bereits zum 10. Mal statt. Insgesamt werden dabei 10.000 Malbögen verteilt. Sie liegen dann unter anderem bei Sparkassen, Stadtwerken, Rewe, Edeka und Kauflandmärkten, aber auch in Apotheken und Arztpraxen aus. Alles weitere dazu gibt's in unseren Lokalnachrichten um halb. Bei uns geht's jetzt bis dahin weiter mit Musik. Ich bin Max Wischermann.

0: Autofahrer, aufgepasst. Auf der B41 scheint es einen kleinen Unfall gegeben zu haben. Manni aus Walhausen hat angerufen und was gemeldet.
1: Auf der B41 Höhe Rüdesheim Richtung Kreuznach ist eine Palette auf der Fahrbahn. Wäre mir beinahe aufs Auto draufgefallen. Auf der rechten Fahrspur. Langsam fahren. Eben gerade passiert.
0: Also hier besonders vorsichtig sein und ja, danke fürs Durchgeben, Manni. Jetzt wieder Musik für euch. Das ist eure Antenne.

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1: Ich bin Geraldine Werner, schönen guten Tag. Der Malwettbewerb zum Bad Kreuznacher Jahrmarkt startet wieder. Kinder zwischen 3 und 12 Jahren können dabei mitmachen und aktiv Preise gewinnen. Der Wettbewerb findet in diesem Jahr bereits zum 10. Mal statt. Insgesamt werden 10.000 Malbögen verteilt. Sie liegen unter anderem bei Sparkassen, Stadtwerken, Rewe, Edeka und Kauflandmärkten sowie in Apotheken und Arztpraxen. Rund 50 Kinder werden am Jahrmarktsmontag ausgezeichnet. Vorsitzender des Schaustellerverbands Bad Kreuznach, Ralf Leonard.
2: Hier geben wir den Kindern insofern was zurück, dass 50 Gewinnerkinder am Jahrmarktsmontag einen kostenlosen Jahrmarktsnachmittag erleben dürfen mit allem, was dazugehört. Essen, Trinken, Zuckerwatte, Eis, Bratwurst, Cola oder Fanta, Karussellfahren natürlich, aber so ein Komplettpaket. Also nicht nur von einem Karussell zum anderen, sondern so ganz normal, wie wenn sie mit der Familie.
1: Im vergangenen Jahr nahmen rund 400 Kinder teil. Wer keinen Malbogen in seiner Nähe findet, kann sich direkt an den Schaustellerverband wenden. Die Gewinner werden von einer Jury aus Vertretern von Politik, Verwaltung und Wirtschaft ausgewählt. Die Sanierungsarbeiten an der Nahe-Überbauung in Niederoberstein kommen voran. Deshalb wird ab Mitte Juni die Verkehrsführung im nächsten Bauabschnitt geändert. Die Arbeiten im aktuellen Abschnitt zwischen dem Modepark-Röther-Anschluss und dem Stadtende in Richtung Birkenfeld sollen am Freitag abgeschlossen werden. Anschließend wird die Fahrtrichtung Birkenfeld zwischen dem Otto-Decker-Knoten und dem Knotenpunkt B422 gesperrt. Der Verkehr wird einspurig über die Gegenfahrbahn geführt. Für Lastwagen ist das Rechtsabbiegen in Richtung Allenbach und Bernkastel-Kues nicht möglich. Sie werden über eine ausgeschilderte Umleitung geleitet. Die neue Verkehrsführung soll ab Mitte Juni eingerichtet sein. Die Arbeiten in diesem Bauabschnitt dauern voraussichtlich bis Anfang August. Danach folgen weitere Arbeiten im Bereich der Otto-Decker-Straße. Die gesamte Maßnahme soll nach aktuellem Stand im Oktober abgeschlossen werden. Auf der B41 bei Kirn hat es gestern Mittag einen Unfall mit 3 beteiligten Fahrzeugen gegeben. Ein Autofahrer ist dabei leicht verletzt worden. Der Unfall ereignete sich am Donnerstag im Bereich des Industrie- und Gewerbegebiets Allweiden. Nach bisherigen Erkenntnissen geriet ein PKW aus bislang ungeklärter Ursache auf die Gegenfahrbahn. Ein entkommender Autofahrer versuchte noch auszuweichen, konnte einen Zusammenstoß aber nicht verhindern. Durch die Kollision drehte sich das verursachende Fahrzeug und prallte anschließend gegen ein weiteres Auto. Der mutmaßliche Unfallverursacher wurde leicht verletzt und in ein Krankenhaus gebracht. Die beiden anderen Fahrer blieben unverletzt. Alle 3 Fahrzeuge mussten abgeschleppt werden. Die B41 war während der Unfallaufnahme und Bergungsarbeiten zeitweise beeinträchtigt. Die Polizei ermittelt zur Unfallursache und bittet Zeugen um Hinweise. In Niederoberstein findet Ende Juni wieder der Altstadtlauf statt. Die 37. Auflage des Laufklassikers startet am letzten Samstag im Juni. Auf dem Programm stehen 6 Läufe für verschiedene Altersklassen. Los geht es am Nachmittag mit den jüngsten Teilnehmern. Die längste Strecke führt über rund 6,5 Kilometer durch die Obersteiner Innenstadt und die Fußgängerzone unterhalb der Felsenkirche. Mitmachen können Kinder ab der Altersklasse U8 sowie Jugendliche und Erwachsene. Jeder Teilnehmer erhält eine Erinnerungsmedaille. Die Sieger werden im Anschluss an die jeweiligen Wettbewerbe geehrt. Wegen der Veranstaltung kommt es am 27. Juni zwischen Mittag und Abend zu mehreren Straßensperrungen im Bereich der Obersteiner Altstadt. Anmeldungen sind für den Altstadtlauf noch bis zum 21. Juni möglich.
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4: Unsere Verkehrshotline, das ist die 0671 920 88 88 0. Und hier habt ihr fleißig Blitzer gemeldet. Einer davon steht in Guldenthal am Breitenfelser Hof, also auf der Kreisstraße 49. Aber auch Manni aus Wallhausen hat angerufen und hat eine Gefahrenstelle entdeckt. Manni, wo ist denn und was ist denn passiert?
5: Auf der B41 Höhe Rüdesheim Richtung Kreuznach ist eine Palette auf der Fahrbahn. Wäre mir beinahe aufs Auto draufgefallen. Auf der rechten Fahrspur. Langsam fahren. Eben gerade passiert.
4: Ja, vielen Dank fürs Durchgeben. Und wenn ihr auch was melden wollt, ganz egal ob Blitzerstaus oder auch eine Gefahrenstelle, dann erreicht ihr uns unter der 0671 920 88 88 0. Gerne anrufen oder einfach eine WhatsApp direkt ins Studio schicken.
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4: Die aktuellen Temperaturen in Birkenfeld am Stadion messen wir 11 Grad. 12 sind es in Ida Oberstein an der Klotzberg-Kaserne. Bisschen wärmer ist es schon in Sponsheim in der Pfarrer-Franz-Komo-Straße. Hier messen wir aktuell 13 Grad. Und 14 sind es in Bad Kreuznach am Stadthaus.
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4: So eine Musik, gerade am Morgen oder an so einem frühen Morgen, jetzt kurz nach 6:30, die muss natürlich auch zur Umgebung passen. Ja, es ist aktuell, es ist ein bisschen dunkel, es ist ein bisschen grau, es ist einiges an Wolken am Himmel. Ja, dann spielen wir doch einfach mal was, was diese Wolkendecke durchbricht. Hier ist für euch Nico Santos mit Ray of Light, die Radiowecker auf der Antenne.
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0: Eure Antenne an diesem Freitagmorgen mit Ellie King. Nicole Engelhardt hat für einen guten Freund ihrer Familie eine Stammzellenspendeaktion ins Leben gerufen. Um wen es dabei genau geht und was sie alles vorhat, das hat Lisa Jäger nachgefragt.
1: Und zwar geht's tatsächlich um eine Stammzellenspende für Michael Reiche. Nicole, in welcher Verbindung steht ihr? Magst du mal was über den Michael erzählen?
2: Ja, also der Michael ist zuallererst mal ein wirklich enger, wichtiger Freund meines Mannes. Und darüber kenne ich den Michael und auch seine Familie, seine Frau und auch den kleinen Sohn. Also wir kennen uns alle und die Männer haben seit über 20 Jahren eine richtig tolle Männerfreundschaft, die dem Berufsleben, Familien, Termine und allem bisher standgehalten hat.
1: Und das heißt, der Michael hat jetzt vor kurzem leider einen Schicksalsschlag erlitten, weswegen eben diese Stammzellenspende nötig ist.
2: Genau. Der Michael ist dann Ostersamstag, also Samstag vor Ostern, in der Horst-Schmidt-Klinik in Wiesbaden gelandet. Und da wurde also recht schnell festgestellt, dass er an einer akuten Leukämie leidet. Das ist die AML, eine akute myeloische Leukämie, eine leider aggressive Form von Blutkrebs. Und eben auch schon so stark gesundheitlich eingeschränkt war, dass man direkt sonntags mit der Chemotherapie begonnen hat.
1: Als Bekannte liegt es euch am Herzen, den Michael zu unterstützen, und dazu habt ihr einen speziellen Tag auserkoren. Ihr wollt am 13.06. auf das Schicksal von Michael aufmerksam machen, Spenden sammeln und gleichzeitig auch Menschen im Umkreis dazu bewegen, sich für die Stammzellenspende typisieren zu lassen. Wie kam es zu der Aktion?
2: Also es ist so, der Michael, der hat wirklich einen tollen Freundes- und Bekanntenkreis und der hält auch richtig gut zusammen. Also wenn es gilt, greifen alle Rädchen ineinander und da geht es eben natürlich um den Michael, der jetzt eine Stammzellspende braucht und bis jetzt noch keine hat, und natürlich eben auch um all die anderen Menschen, die an Leukämie erkrankt sind und dringend eine bräuchten. Die Gemeinde Neubamberg stellt kostenlos die Rauhgrafenhalle zur Verfügung. Ja, also alle helfen, wo sie nur können, um dass man eben auch was getan hat.
0: Sagt Nicole Engelhardt. Noch mehr zur morgigen Stammzellen-Spendeaktion für Familienvater Michael in Neubamberg hören wir gleich hier auf eurer Antenne. Jetzt aber wieder Musik. Kamerad, Hack Yourself. Das ist eure Antenne.

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1: Ich bin Geraldine Werner. Schönen guten Tag. Malwettbewerb zum Bad Kreuznacher Jahrmarkt startet wieder. Außerdem in unseren Lokalnachrichten um halb. Arbeiten an der Naheüberbauung gehen voran. 3 Fahrzeuge auf der B41 bei Kirn kollidiert und 37. Altstadtlauf in Idar-Oberstein startet bald.
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2: Ich bin David Riemer. Südkorea hat zum WM-Start gegen Tschechien einen Rückstand gedreht und ist mit einem 2:1 ins XXL-Turnier gestartet. Zuvor hatte Co-Gastgeber Mexiko den WM-Auftakt gegen Südafrika 2:0 gewonnen. Unser WM-Reporter vor Ort ist Thomas Bremser. Die deutsche Mannschaft hat die Eröffnung teilweise am Pool verfolgt, im WM-Quartier in Winston-Salem. Wie empfindest du denn die Stimmung im Team?
3: Ich muss sagen, ich nehme die Spieler hier sehr entspannt wahr, auch bei den Pressekonferenzen. Sympathisch auch unser Abwehrduo Tah und Schlotterbeck. Die haben einen richtigen Lachanfall bekommen, als ein Reporter Jonathan Tah falsch ausgesprochen hat.
4: Jonathan, Sie sind jetzt seit über 10 Jahren Nationalspieler.
5: Jonathan finde ich gut.
6: Ja, ich auch.
5: Ja. Jonathan startet.
3: Ja, Jonathan hat wohl jetzt seinen Spitznamen weg, zumindest bei seinem Nebenmann.
6: Jonathan spielt bei Bayern München.
3: Ja, und so eine lockere Stimmung ist natürlich bei so einem langen Turnier auch sehr wichtig.
2: Danke, Thomas. Das deutsche Team startet am Sonntag gegen Curaçao ins Turnier. Heute treten die strengeren Migrationsregeln der europäischen Asylreform in Kraft. Dadurch sollen Schutzsuchende zwischen den Mitgliedsländern solidarischer verteilt und Asylverfahren schneller abgewickelt werden. Dieter Ebeling in Brüssel, welche Regeln werden konkret verschärft?
7: Also es bleibt dabei, dass die Länder mit Außengrenzen zur EU zuständig auch für die Kontrolle dieser Grenzen sind. Damit das besser funktioniert, gibt es künftig einen sogenannten Solidaritätspool. Das bedeutet, diese Staaten bekommen von den anderen EU-Mitgliedern Geld für die Kontrollen und die anderen übernehmen auch Asylsuchende. Wie das zahlenmäßig genau funktionieren soll, wird noch festgelegt, aber auch der Umgang mit Migranten wird sich deutlich ändern.
2: Danke, Dieter. US-Präsident Trump hat erneut ein baldiges Rahmenabkommen mit dem Iran zur Beilegung des Krieges in Aussicht gestellt. Die Dokumente könnten noch am Wochenende in Europa unterzeichnet werden, sagte er. Aus dem Iran kam allerdings umgehend ein Dementi. Trump hatte bereits mehrfach erklärt, ein Deal mit dem Iran stehe kurz bevor. Die Verhandlungen waren zuletzt aber immer wieder ins Stocken geraten. Für das neue Förderprogramm für Elektroautos sind in den ersten 3 Wochen schon mehr als 50.000 Anträge eingegangen. Die neue Förderung für E-Autos wirke, sagte Bundesumweltminister Schneider. Voraussetzung für die Förderung ist eine Zulassung des Fahrzeugs seit dem 1. Januar dieses Jahres. Die Höhe des staatlichen Zuschusses hängt von Fahrzeug, Einkommen und Familiengröße ab und kann bis zu 6.000 Euro betragen.
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9: Autofahrer aufgepasst, geblitzt wird aktuell in Guldenthal am Breitenfelser Hoch, also auf der Kreisstraße 49. Aber auch bei Alzey auf der A61 steht ein Blitzer. Wenn ihr hier irgendwo unterwegs seid, dann am besten vorsichtig sein und den Fuß vom Gas nehmen. Wenn ihr an diesem Freitagmorgen unterwegs seid, auch was melden wollt, dann erreicht ihr unsere Verkehrshotline ganz einfach unter der 0671 920 88 88 0. Gerne anrufen oder einfach eine WhatsApp direkt ins Studio schicken.
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9: Die aktuellen Temperaturen in Waltersbach an der Mühle messen wir 12 Grad. Genauso sieht es auch in Idar-Oberstein am Bahnhofsvorplatz aus. In Waldböckleim, der Hauptstraße, sind es aktuell 13 Grad und 14 messen wir in Bad Kreuznach an der Ochsenbrücke. Ja, das Wetter heute Morgen sehr verwölkt und auch ja, Regen, der runterkommt. Und das wird auch erstmal den Tag über so bleiben. Und auch die nächsten Tage sieht es ähnlich aus. Richtig sommerliches und vor allem auch wärmeres Wetter. Das erwartet uns dann ab Sonntag oder dann ab Anfang nächster Woche wieder.
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9: Na, habt ihr gestern fleißig WM geguckt? Ja, Auftaktspiel Mexiko gegen Südafrika. Die Mexikaner gewinnen 2:0 im ersten WM-Spiel. Und ja, man muss ja eigentlich sagen, also viel krasser als die zwei Tore der Mexikaner waren ja 3 rote Karten in dem Spiel. 2 für Südafrika, 1 für Mexiko. Also in der Wertung hat Südafrika 2-1 gewonnen. Gut, bringt denen am Ende nichts, weil 2-0 haben sie trotzdem verloren. Aber ey, nach rote Karten ist Südafrika der Sieger des WM-Eröffnungsspiels. Das kann man doch auf jeden Fall mitnehmen an diesem Freitagmorgen. Das ist eure Antenne. Ich bin Max Fischermann.
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0: Guten Morgen auf eurer Antenne. Das waren die Pet Shop Boys mit Always on My Mind. Für ihren guten Freund Michael hat Nicole Engelhardt eine Stammzellenspendeaktion ins Leben gerufen. Michael leidet an einer schweren Form von Blutkrebs und ist schnellstmöglich auf einen passenden Spender angewiesen. Aus genau diesem Grund haben seine Freunde eine Typisierungsaktion in Neubamberg geplant. Mehr dazu hat Lisa Jäger von Nicole Engelhardt erfahren.
1: In der Rau-Grafenhalle in Neubamberg wird das Ganze stattfinden. Was erwartet die Leute an diesem Tag?
2: Ja, also das startet um 11 Uhr, geht bis 16 Uhr, da wird die Feuerwehr präsent sein und ihre Gerätschaften vorstellen. Für kleine Gäste gibt es auch Kinderschminken, Kaffee und Kuchen ist angeboten, leckere Waffeln werden frisch gebacken und für die, die es ein bisschen deftiger mögen, gibt es auch eine Wurst im Brötchen, es gibt Getränke, eine Hüpfburg ist auch da und natürlich das Wichtige auch, die DKMS ist auch mit einer Person vertreten, die eben spendewillige Personen durch dieses Prozedere leitet. Aber eben, was dem Micha ganz wichtig war, dass auch Menschen kommen, die sich jetzt nicht typisieren lassen möchten oder sich eben nur informieren wollen oder einfach nur einen netten Tag dort verbringen möchten mit den Kindern, mit der Familie. Es sind alle herzlich willkommen.
1: Sie selbst waren ja auch daran beteiligt, diese ganze Aktion auf die Beine zu stellen. Was für einen Aufwand betreibt man da? Wie schwierig ist das, so einen Tag zu gestalten?
2: Naja, die Hauptarbeit, die liegt bei mir mehr in dem Publikmachen dieser Sache heute jetzt. Die meiste Arbeit haben doch noch andere. Die Alicia Meyer ist da, wie gesagt, schon sehr involviert und kümmert sich da wirklich rührend drum, so dass eben auch die Familie, dem Michael seine Familie, seine Frau, eben sich erstmal um den Michael und seine Krankheit auch kümmern können, denn der ist ja immer noch sehr krank. Also da sind halt helfende Hände gefragt und der Michael, das ist ein guter Kerl, für den machen wir das alle.
0: Also Mund auf, Stäbchen rein, Spender sein. Morgen ab 11 Uhr findet die Typisierungsaktion in der Rau-Grafenhalle in Neubamberg statt. Damit soll eben nicht nur Michael geholfen werden, sondern auch allen Menschen, die an Blutkrebs erkrankt sind und auf eine passende Stammzellenspende angewiesen sind. Tolle Aktion. Hier geht's weiter mit toller Musik. Das ist Isaac mit Paper Plane. Eure Antenne, guten Morgen.
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1: Heute tritt die gemeinsame europäische Asylreform in Kraft. Die Reform gilt als die tiefgreifendste Neugestaltung des europäischen Asylsystems seit Jahren. Ziel ist es, laut EU-Kommission Asylverfahren zu beschleunigen, die Verantwortung zwischen den Mitgliedstaaten gerechter zu verteilen und die Kontrolle der Außengrenzen zu stärken. Ein wesentlicher Aspekt der Reform ist ein Solidaritätsmechanismus. Zuständig für das Asylverfahren bleiben zwar weiterhin die Staaten an den EU-Außengrenzen, sie sollen aber künftig von den anderen EU-Mitgliedsländern wie etwa Deutschland mit finanziellen Beiträgen, Sachleistungen oder der Übernahme von Asylsuchenden entlastet werden. Deutschland muss zu einem bereits ausverhandelten Solidaritätspool für das laufende Jahr keinen Beitrag leisten, da uns viele Asylbewerber angerechnet werden, für die eigentlich andere Länder zuständig gewesen wären. Außerdem Thema heute bei uns. Gestern Abend ist die WM gestartet. Co-Gastgeber Mexiko hat das Eröffnungsspiel gegen Südafrika mit 2:0 gewonnen. Ein wirklich turbulentes Spiel mit gleich 3 roten Karten. Ja, 3 rote Karten. Alles weitere dazu und natürlich alles andere rund um die Fußball-Weltmeisterschaft gibt's täglich in unserem Antenne-WM-Ticker. Unbedingt einschalten. Thema heute bei uns in unseren Lokalnachrichten. Der Malwettbewerb zum Bad Kreuznacher Jahrmarkt startet wieder. Kinder zwischen 3 und 12 Jahren können dabei mitmachen und attraktive Preise gewinnen. Der Wettbewerb findet in diesem Jahr bereits zum 10. Mal statt. Insgesamt werden dabei 10.000 Malbögen verteilt. Sie liegen dann unter anderem bei Sparkassen, Stadtwerken, Rewe, Edeka und Kauflandmärkten, aber auch in Apotheken und Arztpraxen aus. Alles weitere dazu gibt's in unseren Lokalnachrichten um halb. Bei uns geht's jetzt bis dahin weiter mit Musik. Ich bin Max Wischermann.

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1: Ich bin Geraldine Werner, schönen guten Tag. Der Malwettbewerb zum Bad Kreuznacher Jahrmarkt startet wieder. Kinder zwischen 3 und 12 Jahren können dabei mitmachen und aktiv Preise gewinnen. Der Wettbewerb findet in diesem Jahr bereits zum 10. Mal statt. Insgesamt werden 10.000 Malbögen verteilt. Sie liegen unter anderem bei Sparkassen, Stadtwerken, Rewe, Edeka und Kauflandmärkten sowie in Apotheken und Arztpraxen. Rund 50 Kinder werden am Jahrmarktsmontag ausgezeichnet. Vorsitzender des Schaustellerverbands Bad Kreuznach, Ralf Leonard.
2: Hier geben wir den Kindern insofern was zurück, dass 50 Gewinnerkinder am Jahrmarktsmontag einen kostenlosen Jahrmarktsnachmittag erleben dürfen mit allem, was dazugehört. Essen, Trinken, Zuckerwatte, Eis, Bratwurst, Cola oder Fanta, Karussellfahren natürlich, aber so ein Komplettpaket. Also nicht nur von einem Karussell zum anderen, sondern so ganz normal, wie wenn sie mit der Familie.
1: Im vergangenen Jahr nahmen rund 400 Kinder teil. Wer keinen Malbogen in seiner Nähe findet, kann sich direkt an den Schaustellerverband wenden. Die Gewinner werden von einer Jury aus Vertretern von Politik, Verwaltung und Wirtschaft ausgewählt. Die Sanierungsarbeiten an der Naheüberbauung in Niederoberstein kommen voran. Deshalb wird ab Mitte Juni die Verkehrsführung im nächsten Bauabschnitt geändert. Die Arbeiten im aktuellen Abschnitt zwischen dem Modepark-Röther-Anschluss und dem Stadtende in Richtung Birkenfeld sollen am Freitag abgeschlossen werden. Anschließend wird die Fahrtrichtung Birkenfeld zwischen dem Otto-Decker-Knoten und dem Knotenpunkt B422 gesperrt. Der Verkehr wird einspurig über die Gegenfahrbahn geführt. Für Lastwagen ist das Rechtsabbiegen in Richtung Allenbach und Bernkastel-Kues nicht möglich. Sie werden über eine ausgeschilderte Umleitung geleitet. Die neue Verkehrsführung soll ab Mitte Juni eingerichtet sein. Die Arbeiten in diesem Bauabschnitt dauern voraussichtlich bis Anfang August. Danach folgen weitere Arbeiten im Bereich der Otto-Decker-Straße. Die gesamte Maßnahme soll nach aktuellem Stand im Oktober abgeschlossen werden. Auf der B41 bei Kirn hat es gestern Mittag einen Unfall mit 3 beteiligten Fahrzeugen gegeben. Ein Autofahrer ist dabei leicht verletzt worden. Der Unfall ereignete sich am Donnerstag im Bereich des Industrie- und Gewerbegebiets Allweiden. Nach bisherigen Erkenntnissen geriet ein PKW aus bislang ungeklärter Ursache auf die Gegenfahrbahn. Ein entkommender Autofahrer versuchte noch auszuweichen, konnte einen Zusammenstoß aber nicht verhindern. Durch die Kollision drehte sich das verursachende Fahrzeug und prallte anschließend gegen ein weiteres Auto. Der mutmaßliche Unfallverursacher wurde leicht verletzt und in ein Krankenhaus gebracht. Die beiden anderen Fahrer blieben unverletzt. Alle 3 Fahrzeuge mussten abgeschleppt werden. Die B41 war während der Unfallaufnahme und Bergungsarbeiten zeitweise beeinträchtigt. Die Polizei ermittelt zur Unfallursache und bittet Zeugen um Hinweise. In Niederoberstein findet Ende Juni wieder der Altstadtlauf statt. Die 37. Auflage des Laufklassikers startet am letzten Samstag im Juni. Auf dem Programm stehen 6 Läufe für verschiedene Altersklassen. Los geht es am Nachmittag mit den jüngsten Teilnehmern. Die längste Strecke führt über rund 6,5 Kilometer durch die Obersteiner Innenstadt und die Fußgängerzone unterhalb der Felsenkirche. Mitmachen können Kinder ab der Altersklasse U8 sowie Jugendliche und Erwachsene. Jeder Teilnehmer erhält eine Erinnerungsmedaille. Die Sieger werden im Anschluss an die jeweiligen Wettbewerbe geehrt. Wegen der Veranstaltung kommt es am 27. Juni zwischen Mittag und Abend zu mehreren Straßensperrungen im Bereich der Obersteiner Altstadt. Anmeldungen sind für den Altstadtlauf noch bis zum 21. Juni möglich.
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4: Autofahrer aufgepasst, geblitzt wird aktuell auf der A61 bei Alzey, aber auch in Guldenthal am Breitenfelser Hof steht ein Blitzer, also auf der Kreisstraße 49. Den Blitzer haben uns Madlena und Bibi gemeldet. Ja, vielen Dank euch beiden. Und wenn ihr auch einen Blitzer melden wollt, dann erreicht ihr unsere Verkehrshotline ganz einfach unter der 0671 920 88 88 0. Einfach anrufen oder eine WhatsApp direkt ins Studio schicken.
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4: Die aktuellen Temperaturen in Herstein am Schinder-Hannesturm 12 Grad, genauso auch in Ida Oberstein auf der Ida, in Bad Kreuznach am Puck und in Monzing am Kindergarten. Es ist ein bisschen wärmer, hier messen wir aktuell je 14 Grad. Heute Spitzenwerte bis etwa 20 Grad, also ein bisschen wärmer als gestern, aber das Wetter ist ein bisschen verregneter. Und so bleibt es jetzt auch erstmal fürs Wochenende. Ab Anfang nächster Woche können wir uns dann auf etwas sommerlicheres Wetter freuen.
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4: Gestern Abend hat das Auftaktspiel der Fußball-Weltmeisterschaft stattgefunden. Mexiko hat 2:0 gegen Südafrika gewonnen. Und wenn ich jetzt sage, oh, das war so ein großartiges Spiel, die Mexikaner gewinnen auf jeden Fall die WM, ja, dann würdet ihr alle sagen, da wollen wir jetzt aber mal die Kirche im Dorf lassen. Aber warum sagt man das eigentlich? Das wäre doch genau eine perfekte Frage für unsere schlaue Frage. Und das dachte sich auch Julia aus Wendelsheim und hat uns einfach mal gefragt. Ja, Julia, die Antwort, die gibt's gleich hier bei uns im Programm nach ein bisschen Musik bei deinen Radioweckern.
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0: Coldplay mit Higher Power auf eurer Antenne. Zeit für eine schlaue Frage. Ja, Julia aus Wendelsheim, die hat sich bei uns gemeldet und wollte wissen, warum lässt man eigentlich eine Kirche im Dorf? Also, wenn ich jetzt sage, oh, Coldplay, Higher Power ist mit so einem himmelweiten Abstand der beste Song von Coldplay, dass dem kein anderer Coldplay-Song das Wasser reichen kann, da finde ich es fair und angebracht zu sagen, ja, jetzt wollen wir aber mal die Kirche im Dorf lassen. Gut. Wir wissen, was es heißt, warum man es benutzt, aber warum sagt man, man muss die Kirche im Dorf lassen? Die Antwort, die hat Thorsten Subert für euch.
1: Hä? Ich hab gar nichts verstanden.
2: Die wahrscheinlichste Erklärung geht auf die kirchliche Prozession zurück. Zu besonderen Feiertagen, da zog ja die gesamte Kirchengemeinde, also die Kirche, feierlich durch das Dorf. Als die Dörfer wuchsen und die umliegende Bevölkerung diesen Prozessionen beiwohnten, da wurden die Prozessionen immer größer und der Platz im Dorf, der reichte einfach nicht mehr aus. Die Prozessionen, die führten dann meist aus dem Dorf heraus. Noch heute sagt man ja, mit der Kirche ums Dorf gehen. Manche Gemeinden waren da aber anders. Sie sagten sich, nein, das ist unsere Prozession. Dann machen wir das eben lieber ein bisschen kleiner, aber dafür bleiben wir unter uns. Die Kirche, die muss man im Dorf lassen. Es gibt noch eine zweite Erklärung, bei der es um das Machtgefüge zwischen der ländlichen und der städtischen Kirche ging. Mit dem Bau der Kathedralen wurden die städtischen Kirchen immer mächtiger. Und da gab es im späten Mittelalter den Ausspruch, man muss die Kirche im Dorf lassen. Dieser Ausspruch, der ist verbrieft. Doch die Bedeutung dieses Satzes, die passt nicht zur heutigen Bedeutung. Man solle eben nicht übertreiben. Und damit ist die Prozessionserklärung doch sehr viel wahrscheinlicher.
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1: Ich bin Geraldine Werner. Schönen guten Tag. Malwettbewerb zum Bad Kreuznacher Jahrmarkt startet wieder. Außerdem in unseren Lokalnachrichten um 13:30. Arbeiten an der Nahüberbauung gehen voran. 3 Fahrzeuge auf der B41 bei Kirn kollidiert und 37. Altstadtlauf in Niederoberstein startet bald.
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2: Ich bin David Riemer. Das heftig umstrittene Sparpaket der schwarz-roten Koalition bei den Gesundheitsausgaben startet ins parlamentarische Verfahren. Ministerin Wagen bringt heute ihren Entwurf in den Bundestag ein, der die gesetzlichen Krankenkassen finanziell entlasten und damit höhere Zusatzbeiträge verhindern soll.
3: Um über 16 Milliarden Euro sollen die gesetzlichen Kassen im kommenden Jahr entlastet werden. Vor allem mit Ausgabenbremsen bei Arztpraxen, Krankenhäusern und Pharmabranche. Auch sollen zum Beispiel Zuzahlungen für Medikamente steigen. Verantwortungsloses Kürzen kritisiert zum Beispiel die Deutsche Krankenhausgesellschaft und warnt vor spürbaren Folgen für die Patienten. Allerdings, es könnte sein, dass die Sparpläne noch gar nicht reichen, weil das Minus der Krankenkassen noch größer als zunächst gedacht ausfallen könnte. Aus Berlin, Thomas Thonfeld.
2: Heute treten die strengeren Migrationsregeln der europäischen Asylreform in Kraft. Dadurch sollen Schutzsuchende zwischen den Mitgliedsländern solidarischer verteilt und Asylverfahren schneller abgewickelt werden. Außerdem gelten neue Regeln für als sicher deklarierte Herkunftsstaaten.
4: Die neuen Regeln bedeuten Folgendes. Grundsätzlich wird an den EU-Außengrenzen kontrolliert. In Deutschland werden deswegen an den großen Flughäfen wie Berlin, Frankfurt, München oder Düsseldorf Zentren eingerichtet, in denen Migranten bleiben müssen. Und zwar dann, wenn sie aus Ländern mit einer Anerkennungsquote von weniger als 20% kommen. Oder wenn sie keine Papiere haben oder als Gefährder gelten. Dort können sie bis zu 3 Monate festgehalten werden. Außerdem sollen Abschiebezentren außerhalb der EU geschaffen werden, aber mit deren Einrichtung wird es noch etwas dauern. Aus Brüssel, Edita Ebeling.
2: US-Präsident Trump stellt erneut ein baldiges Rahmenabkommen mit dem Iran zur Beilegung des Krieges in Aussicht. Man habe eine großartige Einigung erzielt. Die Dokumente könnten noch am Wochenende in Europa unterzeichnet werden, sagte Trump im Weißen Haus. Aus dem Iran kam allerdings umgehend ein Dementi. Trump hatte bereits mehrfach erklärt, ein Deal mit dem Iran stehe kurz bevor. Die Verhandlungen waren zuletzt aber immer wieder ins Stocken geraten. Die Fußball-WM in den USA, Kanada und Mexiko ist gestartet. Das Eröffnungsspiel hat Mexiko gegen Südafrika 2:0 gewonnen. Anschließend hat Südkorea gegen Tschechien einen Rückstand gedreht und ist mit einem 2:1 ins Turnier gestartet. Mit 48 Teams ist es die größte WM aller Zeiten. Die deutsche Nationalmannschaft startet am Sonntag gegen Curaçao in die WM.
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6: Autofahrer aufgepasst, in Bad Kreuznach staut es sich aktuell einmal in Brückes und auch auf der Bundesstraße 41 steht ihr ein bisschen im Stau. Also müsst ihr ein paar Minuten mehr einplanen. Geblitzt wird zudem in Guldenthal am Breitenfelser Hof. Den Blitz hat uns Madlena und Bibi haben uns den durchgegeben. Über unsere Verkehrshotline, das ist die 0671 920 88 88 0. Hier könnt ihr auch gerne anrufen oder eine WhatsApp direkt ins Studio schicken.
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6: Die aktuellen Temperaturen in Veitsroth am Marktplatz sind 11 Grad, in Bingen an der Burg Klopp und in Ida Oberstein am Bahnhofsvorplatz messen wir 12 Grad. Bisschen wärmer ist es in Bad Kreuznach am Salinenplatz. Hier messen wir aktuell 14 Grad. Heute Spitzenwerte bis 20 Grad. Das Wetter bleibt aber bewölkt und auch den Tag über ein bisschen verregnet.
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6: Gestern war der Auftakt, der lang ersehnte Auftakt der Fußball-Weltmeisterschaft. Mexiko hat das Eröffnungsspiel gegen Südafrika gewonnen. Und damit ihr heute in jeder Situation, egal ob irgendwie bei der Mittagspause oder auf dem Weg von der Arbeit zur Arbeit, wenn ihr eure Kinder zur Schule bringt oder wann auch immer, wenn ihr über die WM ein bisschen mitreden wollt, dann hört gleich mal rein bei uns im Antenne-WM-Ticker. Da gibt's alle Infos zur Fußball-Weltmeisterschaft.
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2: Bei unserem Antenne WM-Ticker bekommt ihr alles Wichtige rund um die Fußball-Weltmeisterschaft. Ja, gestern ging's los. Und bevor Fußball gespielt wurde, stand natürlich auch erstmal die Eröffnungsfeier auf dem Programm mit Shakira und ihrem offiziellen WM-Song Die Die. Ja, eine absolute Weltpremiere, weil der Song wurde vorher noch nie irgendwo live aufgeführt. Ja, ich würde sagen, wir hören mal kurz rein. Hey.

0: Nach dem Song wurde dann natürlich auch Fußball gespielt. Und was für ein Spiel zum Start in die diesjährige WM. 2 Tore, 3 rote Karten, ja 3 rote Karten und ein Torschütze, der in Tränen ausgebrochen ist. Mexiko hat das Auftaktspiel gegen Südafrika mit 2:0 gewonnen. Und natürlich, ja, gutes Spiel der Mexikaner, haben über weite Teile echt dominant gespielt. Aber wir müssen über diese 3 Platzverweise sprechen. Den ersten gab es für Südafrikas Yaya Sitole wegen einer klassischen Notbremse. Südafrikas Themba Tswana hat dann wegen der Tätlichkeit auch eine rote Karte gekriegt, hat bei einem Zweikampf seinem Gegenspieler ins Gesicht geschlagen. Kurz vor Ende des Spiels hat dann von Mexiko noch Cesar Montes auch die rote Karte gesehen, wegen einem Foul oder einem sehr späten Foul bei einem Konter Südafrikas. Also 3 rote Karten, die man auf jeden Fall so geben kann, aber das sieht natürlich wild aus, wenn da jetzt am Ende des Spiels 3 Leute für die nächste Partie, fürs zweite Gruppenspiel gesperrt sind. Das 1:0 für Mexiko in der 9. Minute, der drittschnellste Treffer der mexikanischen WM-Geschichte von Julian Quiñones, mit 18 aus Kolumbien nach Mexiko eingewandert. Tolle Geschichte für den Jungen, dass der sich jetzt hier mit einem Treffer bei einem WM-Eröffnungsspiel belohnen kann. Aber das war natürlich nicht das einzige Spiel. Heute Nacht wurde auch gespielt. Südkorea hat gegen Tschechien das erste Gruppenspiel mit 2:1 gewonnen. Jetzt wollen wir natürlich aber auch nach vorne schauen. Wer spielt heute noch? Kanada gegen Bosnien und Herzegowina ab 21 Uhr und dann nächste Nacht USA gegen Paraguay ab 3 Uhr. Das nächste Deutschlandspiel, das steht natürlich auch schon auf dem Programm. Jetzt am kommenden Sonntag gegen Curaçao ab 19 Uhr, läuft auch im Free TV. Also alle, die es zu Hause ganz alleine schauen oder vielleicht sogar zum Public Viewing gehen, das kann doch ein toller WM-Auftakt für die deutsche Mannschaft mit hoffentlich vielen Toren werden. Aber ganz egal, wie es ausgeht, alle Spiele, alle Tore, alles Wichtige, damit ihr bei der nächsten Mittagspause mitreden könnt. Den nächsten Antenne WM-Ticker, den gibt's wieder hier um 11.40 Uhr. Ich bin Max Wischermann.
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1: Heute tritt die gemeinsame europäische Asylreform in Kraft. Die Reform gilt als die tiefgreifendste Neugestaltung des europäischen Asylsystems seit Jahren. Ziel ist es, laut EU-Kommission Asylverfahren zu beschleunigen, die Verantwortung zwischen den Mitgliedstaaten gerechter zu verteilen und die Kontrolle der Außengrenzen zu stärken. Ein wesentlicher Aspekt der Reform ist ein Solidaritätsmechanismus. Zuständig für das Asylverfahren bleiben zwar weiterhin die Staaten an den EU-Außengrenzen, sie sollen aber künftig von den anderen EU-Mitgliedsländern, wie etwa Deutschland, mit finanziellen Beiträgen, Sachleistungen oder der Übernahme von Asylsuchenden entlastet werden. Deutschland muss zu einem bereits ausverhandelten Solidaritätspool für das laufende Jahr keinen Beitrag leisten, da uns viele Asylbewerber angerechnet werden, für die eigentlich andere Länder zuständig gewesen wären. Außerdem Thema heute bei uns. Gestern Abend ist die WM gestartet. Co-Gastgeber Mexiko hat das Eröffnungsspiel gegen Südafrika mit 2:0 gewonnen. Ein wirklich turbulentes Spiel mit gleich 3 roten Karten. Ja, 3 rote Karten. Alles weitere dazu und natürlich alles andere rund um die Fußball-Weltmeisterschaft gibt's täglich in unserem Antenne-WM-Ticker. Unbedingt einschalten. Thema heute bei uns in unseren Lokalnachrichten. Der Malwettbewerb zum Bad Kreuznacher Jahrmarkt startet wieder. Kinder zwischen 3 und 12 Jahren können dabei mitmachen und attraktive Preise gewinnen. Der Wettbewerb findet in diesem Jahr bereits zum 10. Mal statt. Insgesamt werden dabei 10.000 Malbögen verteilt. Sie liegen dann unter anderem bei Sparkassen, Stadtwerken, Rewe, Edeka und Kauflandmärkten, aber auch in Apotheken und Arztpraxen aus. Alles weitere dazu gibt's in unseren Lokalnachrichten um halb. Bei uns geht's jetzt bis dahin weiter mit Musik. Ich bin Max Wischermann.

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2: Ich bin Geraldine Werner, schönen guten Tag. Der Malwettbewerb zum Bad Kreuznacher Jahrmarkt startet wieder. Kinder zwischen 3 und 12 Jahren können dabei mitmachen und aktiv Preise gewinnen. Der Wettbewerb findet in diesem Jahr bereits zum 10. Mal statt. Insgesamt werden 10.000 Malbögen verteilt. Sie liegen unter anderem bei Sparkassen, Stadtwerken, Rewe, Edeka und Kauflandmärkten sowie in Apotheken und Arztpraxen. Rund 50 Kinder werden am Jahrmarktsmontag ausgezeichnet. Vorsitzender des Schaustellerverbands Bad Kreuznach, Ralf Leonard.
3: Hier geben wir den Kindern insofern was zurück, dass 50 Gewinnerkinder am Jahrmarktsmontag einen kostenlosen Jahrmarktsnachmittag erleben dürfen mit allem, was dazugehört. Essen, Trinken, Zuckerwatte, Eis, Bratwurst, Cola oder Fanta, Karussellfahren natürlich, aber so ein Komplettpaket. Also nicht nur von einem Karussell zum anderen, sondern so ganz normal, wie wenn sie mit der Familie.
2: Im vergangenen Jahr nahmen rund 400 Kinder teil. Wer keinen Malbogen in seiner Nähe findet, kann sich direkt an den Schaustellerverband wenden. Die Gewinner werden von einer Jury aus Vertretern von Politik, Verwaltung und Wirtschaft ausgewählt. Die Sanierungsarbeiten an der Naheüberbauung in Niederoberstein kommen voran. Deshalb wird ab Mitte Juni die Verkehrsführung im nächsten Bauabschnitt geändert. Die Arbeiten im aktuellen Abschnitt zwischen dem Modepark-Röther-Anschluss und dem Stadtende in Richtung Birkenfeld sollen am Freitag abgeschlossen werden. Anschließend wird die Fahrtrichtung Birkenfeld zwischen dem Otto-Decker-Knoten und dem Knotenpunkt B422 gesperrt. Der Verkehr wird einspurig über die Gegenfahrbahn geführt. Für Lastwagen ist das Rechtsabbiegen in Richtung Allenbach und Bernkastel-Kues nicht möglich. Sie werden über eine ausgeschilderte Umleitung geleitet. Die neue Verkehrsführung soll ab Mitte Juni eingerichtet sein. Die Arbeiten in diesem Bauabschnitt dauern voraussichtlich bis Anfang August. Danach folgen weitere Arbeiten im Bereich der Otto-Decker-Straße. Die gesamte Maßnahme soll nach aktuellem Stand im Oktober abgeschlossen werden. Auf der B41 bei Kirn hat es gestern Mittag einen Unfall mit 3 beteiligten Fahrzeugen gegeben. Ein Autofahrer ist dabei leicht verletzt worden. Der Unfall ereignete sich am Donnerstag im Bereich des Industrie- und Gewerbegebiets Allweiden. Nach bisherigen Erkenntnissen geriet ein PKW aus bislang ungeklärter Ursache auf die Gegenfahrbahn. Ein entkommender Autofahrer versuchte noch auszuweichen, konnte einen Zusammenstoß aber nicht verhindern. Durch die Kollision drehte sich das verursachende Fahrzeug und prallte anschließend gegen ein weiteres Auto. Der mutmaßliche Unfallverursacher wurde leicht verletzt und in ein Krankenhaus gebracht. Die beiden anderen Fahrer blieben unverletzt. Alle 3 Fahrzeuge mussten abgeschleppt werden. Die B41 war während der Unfallaufnahme und Bergungsarbeiten zeitweise beeinträchtigt. Die Polizei ermittelt zur Unfallursache und bittet Zeugen um Hinweise. In Niederoberstein findet Ende Juni wieder der Altstadtlauf statt. Die 37. Auflage des Laufklassikers startet am letzten Samstag im Juni. Auf dem Programm stehen 6 Läufe für verschiedene Altersklassen. Los geht es am Nachmittag mit den jüngsten Teilnehmern. Die längste Strecke führt über rund 6,5 Kilometer durch die Obersteiner Innenstadt und die Fußgängerzone unterhalb der Felsenkirche. Mitmachen können Kinder ab der Altersklasse U8 sowie Jugendliche und Erwachsene. Jeder Teilnehmer erhält eine Erinnerungsmedaille. Die Sieger werden im Anschluss an die jeweiligen Wettbewerbe geehrt. Wegen der Veranstaltung kommt es am 27. Juni zwischen Mittag und Abend zu mehreren Straßensperrungen im Bereich der Obersteiner Altstadt. Anmeldungen sind für den Altstadtlauf noch bis zum 21. Juni möglich.
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5: Autofahrer aufgepasst, in Bad Kreuznach staut es sich aktuell in der Hochstraße. Hier müsst ihr mit einigen Minuten mehr rechnen. Geblitzt wird natürlich auch. Ein Blitzer steht in Alzey oder bei Alzey auf der A61. Wenn ihr auch einen Blitzer melden wollt, könnt ihr unsere Verkehrshotline ganz einfach erreichen. Das ist die 0671 920 88 88 0. Hier haben uns Madlena und Bibi auch einen Blitzer gemeldet in Guldenthal am Breitenfelserhof auf der Kreisstraße 49. Vielen Dank dafür.
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5: Die aktuellen Temperaturen in Weitersbach an der Mühle 12 Grad, 13 messen wir in Idar-Oberstein an der Burg Bosselstein, in Duchrot am Ringpfad sind es 14 Grad und in Bad Kreuznach an der Sternwarte noch ein bisschen wärmer, hier messen wir aktuell 15 Grad. Ja, das Wetter heute bis zu 20 Grad, aber die Temperaturen sind weniger das Problem, sondern eher, dass es nicht nur bewölkt ist, sondern auch viel regnet den Tag über. Ja, dieses richtig warme Sommerwetter, das kriegen wir erst wieder ab nächster Woche, dann aber umso schöner.
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5: Tag 1 nach dem WM-Eröffnungsspiel. Mexiko gewinnt 2-0 gegen Südafrika. Und ach, das war doch ein tolles Auftaktspiel und eine tolle Auftaktveranstaltung. Auch vorher mit der großen Eröffnungsfeier mit Shakira. Einfach gute Stimmung da in Mexiko gewesen, in diesem legendären Aztekenstadion. Das hat richtig Bock gemacht auf mehr. Sonntag geht's dann weiter für die Deutschen gegen Curaçao. Ja, das ist auch eine schöne Gelegenheit, sich da mal richtig warm zu schießen für das, was noch so kommt beim Turnier. Wir machen uns jetzt hier warm mit guter Musik. Charlie Puth mit Lightswitch, eure Radiowecker.
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1: In Niederoberstein wird heute Party gemacht. Tanzen, Freunde treffen und das Ganze ohne Alkohol. Mit dem Sober Rave lädt der Jugendtreff am Markt Jugendliche zwischen 13 und 17 Jahren zu einem ganz besonderen Event ein. Dabei erwartet die Besucher eine moderne Party mit DJ, alkoholfreien Cocktails und interaktiven Erlebnisstationen rund um das Thema bewusster Umgang mit Alkohol. Die Veranstaltung findet im Rahmen des bundesweiten Präventionsprogramms Halt hart am Limit statt und wird in Kooperation mit dem Stadtjugendamt Niederoberstein sowie der Suchtprävention der Caritas Rhein-Hunsrück nahe organisiert. Ziel ist es, Jugendlichen auf positive und lebensnahe Weise zu zeigen, dass intensive Erlebnisse und gute Stimmung auch ohne Alkohol möglich sind. Der Eintritt ist frei, der Sober Rave beginnt heute Abend um 18 Uhr im Jugendtreff am Markt in Niederoberstein. Und wer keine Lust auf Party hat, der kann heute Abend ein Theaterstück genießen. Das Niederobersteiner Gymnasium an der Heinz-Wies präsentiert heute das Theaterstück Romeo und Julia, das Massaker der Liebe. Die Aufführung der Theater AG beginnt um 19 Uhr im Gymnasium an der Heinz-Wies in Niederoberstein. Für morgen steht natürlich auch was an. In Niederoberstein wird nämlich morgen der Tag der Garnison gefeiert. 70 Jahre Bundeswehr in Niederoberstein mit der Aufstellung des 1. Artilleriebataillons der Bundeswehr im April 1956 und dann auch der Indienststellung der Truppenschule Artillerie auf dem Klotzberg im Juni 1956 begann eine enge und bis heute prägende Verbindung zwischen Bundeswehr, Stadt und Bürgerschaft. Dieses besondere Jubiläum möchten die Dienststellen des Standorts jetzt gemeinsam mit der Stadt Niederoberstein und natürlich allen Bürgern in einer gemeinsamen Veranstaltung begehen und dabei den Besuchern einen offenen, erlebbaren und einfach einen Einblick in den militärischen Alltag am Standort gewähren. Der Eintritt ist frei, der Tag der Garnison beginnt morgen um 10 Uhr mit der Öffnung der Tore in der Artillerieschule am Rilchenberg in Niederoberstein.
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1: Ich bin Geraldine Werner. Schönen guten Tag. Malwettbewerb zum Bad Kreuznacher Jahrmarkt startet wieder. Außerdem in unseren Lokalnachrichten um 12:30. Arbeiten an der Naheüberbauung gehen voran. 3 Fahrzeuge auf der B41 bei Kirn kollidiert und 37. Altstadtlauf in Niederoberstein startet bald.
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2: Ich bin David Riemer. Das heftig umstrittene Sparpaket der schwarz-roten Koalition bei den Gesundheitsausgaben startet ins parlamentarische Verfahren. Ministerin Wagen bringt heute ihren Entwurf in den Bundestag ein, der die gesetzlichen Krankenkassen 2027 um mindestens 16,3 Milliarden Euro entlasten und damit höhere Zusatzbeiträge verhindern soll. Auf Versicherte kommen unter anderem höhere Zuzahlungen für Medikamente zu. Mehr Schutz für Betroffene häuslicher Gewalt. Der Bundesrat will heute den Weg für die elektronische Fußfessel bei besonders gefährlichen Tätern freimachen. Das Gesetz orientiert sich an einem Modell aus Spanien und soll Gerichten neue Möglichkeiten zum Schutz von Opfern geben.
3: Die Idee dahinter, die Polizei soll nicht erst eingreifen, wenn ein Täter schon vor der Tür steht. Trägt er eine elektronische Fußfessel, können verbotene Annäherungen früh erkannt und es kann früh eingegriffen werden. In besonders gefährlichen Fällen sollen Betroffene auf Wunsch sogar ein eigenes Gerät bekommen, das vor einer Annäherung warnt. Außerdem können Gerichte Täter künftig zu Antigewalttrainings oder Beratungen verpflichten. Hintergrund sind die seit Jahren steigenden Zahlen bei häuslicher Gewalt. Zoe Tassovali, Nachrichtenredaktion.
2: Heute kommt es an der Wall Street zum größten Börsengang aller Zeiten. Elon Musks Weltraumfirma SpaceX verkauft Aktien zum Ausgabepreis von $135 pro Stück. Das Unternehmen verspricht sich Einnahmen in Höhe von $75 Milliarden. Tina Eck in den USA, lohnt es sich für private Kleinanleger da einzusteigen?
4: Es ist auf jeden Fall ein hochspekulatives Abenteuer. SpaceX macht ja trotz starker Umsätze immer noch Milliardenverluste und die hohe Bewertung setzt extrem optimistische Zukunftserwartungen voraus. Es muss wirklich gut laufen. Zudem ist es ein ziemlich fetter Ausgabepreis mit $135 pro Aktie. Experten warnen vor einer möglichen Überbewertung, weshalb der Kurs nach Handelsstart dann unter Druck geraten könnte. Also, große Risikobereitschaft und ein dickes Fell sind nötig. Man sollte auf jeden Fall auch Verluste verkraften können.
2: Vielen Dank, Tina Eck. Die Fußball-WM in den USA, Kanada und Mexiko ist gestartet. Das Eröffnungsspiel hat Mexiko gegen Südafrika 2:0 gewonnen. Anschließend hat Südkorea Tschechien mit 2:1 besiegt. Mit 48 Teams ist es die größte WM aller Zeiten. Die deutsche Nationalmannschaft startet am Sonntag gegen Curaçao in die WM.
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6: Unsere Verkehrshotline, das ist die 0671 920 88 88 0. Und hier haben uns Madlena und Bibi auch dankbarerweise einen Blitzer gemeldet. Der steht in Guldenthal am Breitenfelser Hof. Vielen Dank dafür. Wenn ihr auch was melden wollt, gerne anrufen oder einfach eine WhatsApp direkt ins Studio schicken.
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6: Die aktuellen Temperaturen in Bad Kreuznach am Europaplatz und in Ockenheim am Kloster Jakobsberg messen wir 15 Grad. Bisschen kühler ist es in Ida Oberstein am Alexanderplatz. Hier sind es 13 Grad, 12 aktuell in Hahnweiler am Dorfgemeinschaftshaus.
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6: Der Bad Kreuznacher Schaustellerverband hat mal wieder einen ganz besonderen Kunstpreis eröffnet oder einen Kunstwettbewerb eröffnet. Das ist auch gleich Thema hier bei uns. Vorher wollen wir aber natürlich ein bisschen Musik hören. Bruno Mars und Sting, das sind eure Antenne Radio Wecker. Schönen guten Morgen.
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0: Maas auf eurer Antenne an diesem Freitagmorgen. Der Schaustellerverband Bad Kreuznach hat mal wieder einen Malwettbewerb ausgerufen. Daniel Klein hat vor Ort mit Ralf Leonhardt, dem Vorsitzenden des Schaustellerverbands, gesprochen.
1: Es geht wieder um einen Wettbewerb und einen Malwettbewerb in diesem Jahr. Was ist das für ein Wettbewerb und welchen Zweck hat er?
2: Also der Malwettbewerb, den wir durchführen, ist für Kinder von 3 bis 12 Jahren. Den machen wir jetzt zum 10. Mal in diesem Jahr. Wir verteilen 10.000 Malbögen. Die gibt es bei den Sparkassen, die unser Sponsor sind, die gibt es bei den Stadtwerken, die gibt es in vielen Rewe- und Edeka-Märkten, Kaufland, Rofo, Kinderland, bei Kinderärzten, in Apotheken. Jeder, der aufgrund der Facebook-Werbung und mittlerweile der 10-jährigen Erfahrung sagt, er will Malbögen bei sich auslegen, der kriegt die von uns. Und was hat er für einen Zweck? Zum einen mit dem Malwettbewerb machen wir natürlich eine Riesenreklame im ganzen Landkreis für den Kreuznacher Jahrmarkt. Und zum zweiten geben wir den Kindern was zurück. Wir kriegen ja auch von denen was, von den Besuchern. Und hier geben wir den Kindern insofern was zurück, dass 50 Gewinnerkinder am Jahrmarktsmontag einen kostenlosen Jahrmarktsnachmittag erleben dürfen mit allem, was dazugehört. Essen, Trinken, Zuckerwatte, Eis, Bratwurst, Cola oder Fanta, Karussellfahren natürlich, aber so ein Komplettpaket. Also nicht nur von einem Karussell zum anderen, sondern so ganz normal, wie wenn sie mit der Familie gehen.
1: 360 Kinder waren es letztes Jahr ungefähr.
2: Es waren knapp 500.
1: Aber 55 wurden prämiert?
2: Die wurden prämiert und die werden dieses Jahr auch wieder prämiert.
1: Mit wie vielen Teilnehmern rechnet ihr in diesem Jahr ungefähr?
2: Ja, es wird ähnlich sein. Gut, wir sind dieses Jahr ein bisschen früher und haben einen anderen Verteilerschlüssel dieses Jahr dazugenommen. Aber es wird ähnlich sein. Wir hatten schon mal 600, aber über 600 kamen wir auch noch nicht. Und irgendwo in dem Dreh bewegt sich das.
1: Wer bildet denn in diesem Jahr die Jury?
2: Ja, wie heißt es so schön? Persönlichkeiten aus Politik, Wirtschaft und Verwaltung. Wir laden da 100 Leute ein, Jahrmarktsausschuss, die Stadtverwaltung bzw. OB und die Dezernenten, Geschäftsführer von Stadtwerke, von der Sparkasse und die Stellvertreter. Alles, was uns da so einfällt, auch da haben wir einen Schlüssel, die laden wir ein. Und letztes Jahr war die Jury bestanden, ich glaube 47 waren da und haben, also knapp 50, und haben dann, die kleben dann Punkte an die Bilder und dann erkennt man, welches Bild gewonnen hat. Und wir machen das auch so, dass prozentual so viel Malbögen aus der Altersklasse kamen, so viel dürfen auch in dieser Altersklasse dann gewinnen.
1: Wenn ich jetzt als Kind Interesse habe, will mitmachen, nochmal zusammengefasst, wo muss ich mich hinwenden, wie funktioniert das Ganze?
2: Ja, entweder irgendwo gucken, in Rewe, Edeka, Kaufland, Sparkassen, ob sie da sind, und wenn sie da nicht sind, den Schaustellerverband anschreiben. Wir machen auch Werbung in Facebook, also haben wir jetzt dieses Jahr auch gemacht, dass der Malwettbewerb losgeht. Vorgestern schon, ich habe schon über 100 WhatsApp- bzw. E-Mail-Nachrichten. Wir hätten gerne einen Malbogen. Und wenn die nicht ganz so weit weg sind von dem Standort, dann teilen wir denen den Standort mit, dass sie sich da holen können, und wir verschicken die dann auch. Das ist also dann auch kein Problem, wenn in der Gegend gar kein Stativ steht, wo es die Malbögen gibt.
1: Jetzt allgemeine Fragen zum Jahrmarkt für dieses Jahr. Gibt es denn schon Highlights, die bekannt sind, die auf dem Jahrmarkt dieses Jahr da sein werden?
2: Ja, die gibt es schon, aber auch da ist es wie jedes Jahr, dass die Stadtverwaltung, die Stadt ist ja Veranstalter des Jahrmarktes, die machen ja eigens dafür eine Pressekonferenz, wo die Neuheiten vorgestellt werden. Natürlich wissen wir das intern schon, aber dazu verstehen Sie bestimmt, kann ich jetzt nicht sagen.
1: Okay, dann vielen Dank und viel Erfolg mit dem Wettbewerb.
2: Ja, danke. Und dann heißt es ja in ein paar Wochen ja schon wieder, nix wie nun.
0: Der Malwettbewerb zum Bad Kreuznacher Jahrmarkt startet also wieder. Kinder zwischen 3 und 12 Jahren können dabei mitmachen und ganz, ganz, ganz tolle Preise gewinnen. Bei uns geht's jetzt weiter mit Musik hier bei den Radioweckern. Dermot Kennedy, Better Days. Eure Antenne. Schönen guten Morgen.

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1: Ich bin Geraldine Werner, schönen guten Tag. Der Malwettbewerb zum Bad Kreuznacher Jahrmarkt startet wieder. Kinder zwischen 3 und 12 Jahren können dabei mitmachen und aktiv Preise gewinnen. Der Wettbewerb findet in diesem Jahr bereits zum 10. Mal statt. Insgesamt werden 10.000 Malbögen verteilt. Sie liegen unter anderem bei Sparkassen, Stadtwerken, Rewe, Edeka und Kauflandmärkten sowie in Apotheken und Arztpraxen. Rund 50 Kinder werden am Jahrmarktsmontag ausgezeichnet. Vorsitzender des Schaustellerverbands Bad Kreuznach, Ralf Leonard.
2: Hier geben wir den Kindern insofern was zurück, dass 50 Gewinnerkinder am Jahrmarktsmontag einen kostenlosen Jahrmarktsnachmittag erleben dürfen mit allem, was dazugehört. Essen, Trinken, Zuckerwatte, Eis, Bratwurst, Cola oder Fanta, Karussellfahren natürlich, aber so ein Komplettpaket. Also nicht nur von einem Karussell zum anderen, sondern so ganz normal, wie wenn sie mit der Familie.
1: Im vergangenen Jahr nahmen rund 400 Kinder teil. Wer keinen Malbogen in seiner Nähe findet, kann sich direkt an den Schaustellerverband wenden. Die Gewinner werden von einer Jury aus Vertretern von Politik, Verwaltung und Wirtschaft ausgewählt. Die Sanierungsarbeiten an der Naheüberbauung in Niederoberstein kommen voran. Deshalb wird ab Mitte Juni die Verkehrsführung im nächsten Bauabschnitt geändert. Die Arbeiten im aktuellen Abschnitt zwischen dem Modepark-Röther-Anschluss und dem Stadtende in Richtung Birkenfeld sollen am Freitag abgeschlossen werden. Anschließend wird die Fahrtrichtung Birkenfeld zwischen dem Otto-Decker-Knoten und dem Knotenpunkt B422 gesperrt. Der Verkehr wird einspurig über die Gegenfahrbahn geführt. Für Lastwagen ist das Rechtsabbiegen in Richtung Allenbach und Bernkastel-Kues nicht möglich. Sie werden über eine ausgeschilderte Umleitung geleitet. Die neue Verkehrsführung soll ab Mitte Juni eingerichtet sein. Die Arbeiten in diesem Bauabschnitt dauern voraussichtlich bis Anfang August. Danach folgen weitere Arbeiten im Bereich der Otto-Decker-Straße. Die gesamte Maßnahme soll nach aktuellem Stand im Oktober abgeschlossen werden. Auf der B41 bei Kirn hat es gestern Mittag einen Unfall mit 3 beteiligten Fahrzeugen gegeben. Ein Autofahrer ist dabei leicht verletzt worden. Der Unfall ereignete sich am Donnerstag im Bereich des Industrie- und Gewerbegebiets Allweiden. Nach bisherigen Erkenntnissen geriet ein PKW aus bislang ungeklärter Ursache auf die Gegenfahrbahn. Ein entkommender Autofahrer versuchte noch auszuweichen, konnte einen Zusammenstoß aber nicht verhindern. Durch die Kollision drehte sich das verursachende Fahrzeug und prallte anschließend gegen ein weiteres Auto. Der mutmaßliche Unfallverursacher wurde leicht verletzt und in ein Krankenhaus gebracht. Die beiden anderen Fahrer blieben unverletzt. Alle 3 Fahrzeuge mussten abgeschleppt werden. Die B41 war während der Unfallaufnahme und Bergungsarbeiten zeitweise beeinträchtigt. Die Polizei ermittelt zur Unfallursache und bittet Zeugen um Hinweise. In Niederoberstein findet Ende Juni wieder der Altstadtlauf statt. Die 37. Auflage des Laufklassikers startet am letzten Samstag im Juni. Auf dem Programm stehen 6 Läufe für verschiedene Altersklassen. Los geht es am Nachmittag mit den jüngsten Teilnehmern. Die längste Strecke führt über rund 6,5 Kilometer durch die Obersteiner Innenstadt und die Fußgängerzone unterhalb der Felsenkirche. Mitmachen können Kinder ab der Altersklasse U8 sowie Jugendliche und Erwachsene. Jeder Teilnehmer erhält eine Erinnerungsmedaille. Die Sieger werden im Anschluss an die jeweiligen Wettbewerbe geehrt. Wegen der Veranstaltung kommt es am 27. Juni zwischen Mittag und Abend zu mehreren Straßensperrungen im Bereich der Obersteiner Altstadt. Anmeldungen sind für den Altstadtlauf noch bis zum 21. Juni möglich.
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4: Autofahrer aufgepasst, geblitzt wird aktuell auf der A61 bei Alzey und in Guldenthal am Breitenfelser Hof steht auch ein Blitzer. Ein weiterer auf der Landstraße 419 in Bingen am Rhein. Wenn ihr unterwegs seid und auch was melden wollt, ganz egal ob weitere Blitzer oder ein Stau oder eine Gefahrenstelle, dann erreicht ihr unsere Verkehrshotline ganz einfach unter der 0671 920 88 88 0.
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4: Heute bis zu 20 Grad, aber das Wetter wird oder bleibt sehr wechselhaft. Es war jetzt auch schon den Morgen über sehr wechselhaft, auch teils sehr, sehr verregnet. Und das wird sich auch erstmal nicht ändern. Auch morgen sieht das Wetter ähnlich aus. Erst dann ab Anfang nächster Woche wird es wieder wärmer und vor allem auch wieder sehr viel mehr Sonne und sommerlicher. Die aktuellen Temperaturen in Bad Kreuznach am Kornmarkt messen wir 16 Grad. 15 sind es in Sommerloch an der Kirche St. Egidius. In Niederoberstein an der Weiherschleife und in Abenteuer am Kindergarten ist es ein bisschen kühler. Hier messen wir aktuell um kurz nach 9:30 13 Grad.
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4: Wusstet ihr, dass man in Bad Kreuznach beim Café Wahl auch frühstücken gehen kann? Ja, wenn ihr jetzt sagt, ja, nee, wusste ich. Wusstet ihr denn auch, dass wir euch da hinschicken? 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Hier gleich im Programm nach ein bisschen Musik. Olivia Dean, So Easy to Fall in Love. Eure Antenne Radiowecker.
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2: Ich bin Geraldine Werner. Schönen guten Tag. Stolpersteine für Familie Heesdörfer in Bad Kreuznach verlegt. Außerdem in unseren Lokalnachrichten um halb. Neuer LIDA-Förderaufruf für das obere Mittelrheintal. Schuleingangsuntersuchungen im Kreis Birkenfeld und Museumsnachtisch in Alzey lädt zu Geschichte ein.
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3: Ich bin David Riemer. Das heftig umstrittene Sparpaket der schwarz-roten Koalition bei den Gesundheitsausgaben startet ins parlamentarische Verfahren. Ministerin Wagen bringt heute ihren Entwurf in den Bundestag ein, der die gesetzlichen Krankenkassen finanziell entlasten und damit höhere Zusatzbeiträge verhindern soll.
4: Um über 16 Milliarden Euro sollen die gesetzlichen Kassen im kommenden Jahr entlastet werden. Vor allem mit Ausgabenbremsen bei Arztpraxen, Krankenhäusern und Pharmabranche. Auch sollen zum Beispiel Zuzahlungen für Medikamente steigen. Verantwortungsloses Kürzen kritisiert zum Beispiel die Deutsche Krankenhausgesellschaft und warnt vor spürbaren Folgen für die Patienten. Allerdings, es könnte sein, dass die Sparpläne noch gar nicht reichen, weil das Minus der Krankenkassen noch größer als zunächst gedacht ausfallen könnte. Aus Berlin, Thomas Thonfeld.
3: Heute treten die strengeren Migrationsregeln der europäischen Asylreform in Kraft. Dadurch sollen Schutzsuchende zwischen den Mitgliedsländern solidarischer verteilt und Asylverfahren schneller abgewickelt werden. Außerdem gelten neue Regeln für als sicher deklarierte Herkunftsstaaten.
5: Die neuen Regeln bedeuten Folgendes. Grundsätzlich wird an den EU-Außengrenzen kontrolliert. In Deutschland werden deswegen an den großen Flughäfen wie Berlin, Frankfurt, München oder Düsseldorf Zentren eingerichtet, in denen Migranten bleiben müssen. Und zwar dann, wenn sie aus Ländern mit einer Anerkennungsquote von weniger als 20% kommen. Oder wenn sie keine Papiere haben oder als Gefährder gelten. Dort können sie bis zu 3 Monate festgehalten werden. Außerdem sollen Abschiebezentren außerhalb der EU geschaffen werden, aber mit deren Einrichtung wird es noch etwas dauern. Aus Brüssel, Editor Ebeling.
3: US-Präsident Trump stellt erneut ein baldiges Rahmenabkommen mit dem Iran zur Beilegung des Krieges in Aussicht. Man habe eine großartige Einigung erzielt. Die Dokumente könnten noch am Wochenende in Europa unterzeichnet werden, sagte Trump im Weißen Haus. Aus dem Iran kam allerdings umgehend ein Dementi. Trump hatte bereits mehrfach erklärt, ein Deal mit dem Iran stehe kurz bevor. Die Verhandlungen waren zuletzt aber immer wieder ins Stocken geraten. Die Fußball-WM in den USA, Kanada und Mexiko ist gestartet. Das Eröffnungsspiel hat Mexiko gegen Südafrika 2:0 gewonnen. Anschließend hat Südkorea gegen Tschechien einen Rückstand gedreht und ist mit einem 2:1 ins Turnier gestartet. Mit 48 Teams ist es die größte WM aller Zeiten. Die deutsche Nationalmannschaft startet am Sonntag gegen Curaçao in die WM.
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7: Autofahrer aufgepasst, geblitzt wird aktuell auf der Kreisstraße 49, also bei Guldenthal, am Breitenfelser Hof, auf der A61 bei Alzey und auch auf der Landstraße 419 bei Bingen wird geblitzt. Wenn ihr hier irgendwo unterwegs seid, dann also besonders vorsichtig sein und am besten den Fuß vom Gas nehmen. Wenn ihr was melden wollt, dann erreicht ihr uns ganz einfach unter der 0671 920 88 88 0.
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7: Die aktuellen Temperaturen in Elchweiler und auch in Ida Oberstein am Edelstein-Museum messen wir 13 Grad. 14 sind es in Offenheim am Kindergarten. In Bad Kreuznach an der Ochsenbrücke ist es ein bisschen wärmer. Hier messen wir aktuell 16 Grad. Heute Spitzenwerte bis zu 20 Grad. Das Wetter bleibt aber eher durchwachsen und ein bisschen wechselhaft.
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7: Bei uns gibt's jetzt eine ordentliche Portion Musik für euch. BTS mit Swim und Jay Giles Band Centerfold. Das ist eure Antenne. Ich bin Max Wischermann.
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1: Ich bin Geraldine Werner, schönen guten Tag. In Bad Kreuznach sind gestern neue Stolpersteine zur Erinnerung an die Familie Heesdörfer verlegt worden. Die Gedenkveranstaltung war gut besucht. Organisiert wurde die Stolpersteinverlegung von Schülerinnen und Schülern der IGS Sophie Sondheim gemeinsam mit dem Bildungswerk Heinz Heesdörfer. Die Jugendlichen hatten sich zuvor intensiv mit der Geschichte der Familie beschäftigt. Letz lobte das Engagement der Beteiligten und betonte die Bedeutung der Erinnerungsarbeit. Gerade junge Menschen würden damit ein wichtiges Zeichen gegen Antisemitismus, Hass und Ausgrenzung setzen. Überschattet wurde der Tag von einer Sachbeschädigung an der Stele für die ermordeten Juden Bad Kreuznachs. Emanuel Letz dazu.
2: Das am Tag der Stolpersteinverlegung, also ich sehe jetzt keinen Zusammenhang, es ist aber trotzdem unvorstellbar, dass so eine Stele verschmutzt, beschmiert wird. Und die Stolpersteinverlegung an sich für die Familie Heesdörfer, die auch hier in Bad Kreuznach gelebt hat, war eine tolle Veranstaltung, war gut besucht. Das zeigt auch die Wertschätzung und dass es viele Menschen gibt, die gerade in der heutigen Zeit.
1: Der Oberbürgermeister appellierte an mögliche Zeugen, Hinweise an die Polizei weiterzugeben. Erinnerungsorte müssten geschützt und die Geschichte wachgehalten werden. Für das obere Mittelrheintal gibt es einen neuen LIDA-Förderaufruf. Für innovative Projekte stehen fast 486.000 Euro zur Verfügung. Projektträger können ihre Ideen bis zum 21. August einreichen. Gefördert werden Vorhaben, die neue Impulse für die Region setzen, beispielsweise in den Bereichen Nachhaltigkeit, Tourismus oder regionale Entwicklung. Über die Auswahl der Projekte entscheidet die lokale Aktionsgruppe Welterbe Oberes Mittelrheintal Mitte September. Der Großteil der Fördermittel stammt aus dem Europäischen Landwirtschaftsfonds der Europäischen Union. Weitere Mittel kommen vom Land Rheinland-Pfalz. Wegen der verkürzten Fristen können nur Projekte berücksichtigt werden, die bereits vollständig vorbereitet sind. Alle notwendigen Genehmigungen und Finanzierungsnachweise müssen bei der Einreichung vorliegen. Im Landkreis Birkenfeld haben Vertreter von Schulen, Kitas und Fachstellen über die Schuleingangsuntersuchung gesprochen. Dazu hat das Gesundheitsamt zu einem runden Tisch eingeladen. An der Veranstaltung nahmen rund 50 Vertreter von Grundschulen, Kindertagesstätten, Frühförderstellen und weiteren Einrichtungen teil. Im Mittelpunkt standen die Abläufe rund um den Übergang von der Kita in die Schule sowie mögliche Verbesserungen bei der Zusammenarbeit. Für das kommende Schuljahr 2026/27 hat das Gesundheitsamt insgesamt 820 Kinder untersucht. Dabei wird geprüft, ob die Kinder gesundheitlich und in ihrer Entwicklung ausreichend auf den Schulstart vorbereitet sind. Neben den Schuleingangsuntersuchungen waren auch Themen wie Zahngesundheit, Kinder- und Jugendpsychiatrie sowie Schulverweigerung Gegenstand von Fachvorträgen. Die Teilnehmer sprachen sich dafür aus, den Austausch künftig fortzusetzen. Im Museum Alzey steht Ende Juni wieder ein Museumsnachtisch auf dem Programm. Diesmal geht es um die politische Geschichte der Region in der Endphase der Weimarer Republik. Im Mittelpunkt steht ein historisches Plakat der Kommunistischen Partei Deutschlands aus Alzey. Anhand dieses Dokuments wird die politische Situation im Alzeyer Land vor der Machtübernahme der Nationalsozialisten beleuchtet. Die Veranstaltung mit dem Titel »Kämpft mit den Kommunisten« findet am Dienstagmittag am 23. Juni statt. Der Eintritt ist kostenlos. Die Reihe Museumsnachtisch bietet einmal im Monat einen kurzen Einblick in ausgewählte kultur- und naturgeschichtliche Exponate. Das Museum Alzey ist barrierefrei zugänglich.
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3: Am Vormittag springt am deutschen Aktienmarkt der DAX deutlich nach oben. Das Börsenbarometer gewinnt zunächst stattliche 2% auf 24.735 Punkte. Soweit so gut, die zuletzt schwächeren Technologiewerte machen wieder etwas Boden gut. Die Finanzwelt blickt nachher nach New York, wo der Mega-Börsengang von Elon Musks SpaceX über die Bühne geht. Die SpaceX-Aktie ist mehrfach überzeichnet. Auch gut an den internationalen Märkten geben die Ölpreise nach. Die Top-Gewinner im DAX heißen vorerst Deutsche Bank, MTU, Eero und Airbus. Im roten Bereich zeigen sich dagegen Scout24, Rheinmetall und BASF. Der Euro notiert am Vormittag mit einem $1,1555 weiter relativ unbewegt. Aus Frankfurt, Klaus Bente.
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5: Blitzer aktuell in Guldenthal am Breitenfelser Hof wird geblitzt. In Alzey oder besser bei Alzey auf der A61 wird geblitzt. Und auch in Bingen auf der Landstraße 419 steht ein Blitzer. Wenn ihr unterwegs seid, einen weiteren Blitzer entdeckt und uns den melden wollt, dann erreicht ihr uns ganz einfach unter der 0671 920 88 88 0.
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5: Bis zu 20 Grad heute. Davon sind wir auch gar nicht so weit weg. In Bad Kreuznach am Schlosspark 16 Grad. 15 messen wir aktuell in Wendersheim am Kindergarten. Und in Otzweiler am Oberlauf des Großbachs. Bisschen kühler ist es in Idar-Oberstein am Hallenbad. Hier sind es aktuell 13 Grad.
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5: Ihr wollt ein kostenloses Frühstücksbuffet bei Café Wahl in Bad Kreuznach gewinnen? Ja, dann würde ich vorschlagen, hört ihr jetzt am besten fleißig weiter die Antenne, denn bei uns gibt's gleich nochmal was zu gewinnen. Ich bin Max Wischermann.
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1: Ich bin Geraldine Werner, schönen guten Tag. Stolpersteine für Familie Heesdörfer in Bad Kreuznach verlegt. Außerdem in unseren Lokalnachrichten um halb. Neuer LIDA-Förderaufruf für das obere Mittelrheintal. Schuleingangsuntersuchungen im Kreis Birkenfeld und Museumsnachtisch in Alzey lädt zu Geschichte ein.
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2: Ich bin David Riemer. Bundesgesundheitsministerin Wagen bringt heute ihren Entwurf zum Sparpaket in den Bundestag ein. Gesetzliche Krankenkassen sollen damit um rund 16 Milliarden Euro entlastet werden. Parallel befasst sich auch der Bundesrat mit den Plänen und dürfte etliche Kritikpunkte anmelden.
3: Die Ausschüsse des Bundesrats fordern, dass mehrere der vorgesehenen Ausgabenbremsen gestrichen werden, besonders bei den Kliniken. Auch der Vorstand der Deutschen Stiftung Patientenschutz kritisiert die Sparpläne. Aus der Regierung heißt es allerdings, dass das Sparziel sogar noch einmal verschärft werden könnte. Das Defizit der Krankenkassen liege im kommenden Jahr um 3,5 Milliarden Euro höher als bisher prognostiziert. Das Sparpaket von Wagen sieht Ausgabenbremsen bei Praxen, Kliniken und der Pharmabranche vor. Außerdem sollen Zuzahlungen für Medikamente steigen. Fiona Reinhardt, Nachrichtenredaktion.
2: Der Tankrabatt hat den Inflationsschub in Deutschland gebremst. Im Mai lagen die Verbraucherpreise 2,6% über dem Niveau des Vorjahresmonats. Das teilte das Statistische Bundesamt mit. Im April hatte der Ölpreisschock infolge des Iran-Kriegs die Teuerungsrate noch auf 2,9% getrieben. Energie verteuerte sich im Mai um 6,6%. Die seit 1. Mai geltende Senkung der Energiesteuer auf Benzin und Diesel läuft allerdings Ende Juni aus. In der EU gelten seit Mitternacht deutlich schärfere Asylregeln. Sie sollen etwa schnellere Asylverfahren und konsequentere Abschiebungen ermöglichen.
4: Die meisten Migranten kommen über Italien und Griechenland nach Europa und auch über Spanien. Und an diesen Außengrenzen wird es Asylschnellverfahren geben. So soll zügiger klar werden, ob ein Mensch in der EU bleiben kann oder nicht. Doch die drei Länder können nicht für alle Ankommenden die Asylverfahren übernehmen. Deutschland wird in Zentren, etwa an Flughäfen, gut 370 Plätze zur Verfügung stellen und dort die Asylanträge zügig prüfen. So zum Beispiel am BER nahe Berlin. Lea Matschulat, Nachrichtenredaktion.
2: Ein mögliches Rahmenabkommen zwischen den USA und dem Iran rückt näher. Nachdem US-Präsident Trump ein baldiges Abkommen in Aussicht gestellt hatte, erklärte auch die Islamische Republik, ein entsprechender Text sei überwiegend finalisiert. Gleichzeitig betonte Teheran das fehlende Vertrauen in Washington, weil die US-Seite ihre Position immer wieder verändere.
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6: Unsere Verkehrshotline, das ist die 0671 920 88 88 0. Hier habt ihr uns ganz fleißig Blitzer gemeldet den Tag über bisher. Und ja, einer davon steht in Guldenthal am Breitenfelser Hof. Aber auch in Bingen auf der L419 wird geblitzt. Wenn ihr hier also unterwegs seid, besser aufpassen und den Fuß vom Gas nehmen. Wenn ihr unterwegs seid, auch was melden wollt, gerne anrufen oder eine WhatsApp direkt hier ins Studio schicken.
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6: Die aktuellen Temperaturen in Bad Kreuznach am Teetempel 16 Grad. 15 messen wir aktuell in Oberstreit an der Brunnenstraße. 14 in Weitersborn am Dorfgemeinschaftshaus. Und in Ida Oberstein am Edelsteinmuseum sind es aktuell 13 Grad. Ja, Spitzenwert heute bis etwa 20 Grad. Das Wetter aber sehr durchwachsen. Und so wird es auch morgen und am Sonntag auch bleiben. Erst Richtung Anfang nächster Woche wird es dann wieder deutlich schöner und vor allem sommerlicher.
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6: Eure Antenne an diesem Freitagvormittag. Ja, jetzt gibt's natürlich erstmal ordentlich Musik für euch. Aber wir wollen gleich auch mal schauen, was so abgeht in der Region. Unsere Ausgetipps jetzt für heute Abend und fürs Wochenende. Ich bin Max Fischermann.
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2: Heute beginnt das Grande Finale des internationalen Jazzfestivals Bingen Swingt. Bye bye Bingen Swingt, Bingen lädt zum letzten Tanz mit allen Spielarten des Jazz, Funk, Soul und Swing ein. Eine dreitägige musikalische Reise voller Rhythmus, Leidenschaft und kreativer Improvisation. Hochkarätige Acts treffen auf aufstrebende Newcomer, Locals oder auch auf internationale Jazzgrößen. Tickets gibt's für 12 Euro. Bingen Swingt beginnt heute Abend um 17 Uhr am Rhein-Nahe-Eck in Bingen. Heute Abend wird's laut und legendär.
3: Wo?
2: Na, im Dart for Fun in der Ringstraße in Bad Kreuznach. Um 17.30 Uhr öffnet das Dart for Fun regulär seine Türen und ab 22 Uhr wird dann gefeiert, was das Zeug hält. Denn der Wirt, Herr Kados, der feiert Geburtstag. Nach dem Ligaspiel gibt's kein Nachhausegehen. DJ Timmy bringt ab 22 Uhr die Hütte mit den besten 90er-Hits und echten Old But Gold-Klassikern zum Beben. Es wird getanzt, gesungen und gefeiert. Und wer davon gar nicht genug bekommen hat, der kann einfach morgen zum nächsten Darts-Turnier kommen. Ein brandneues Turnierformat sorgt für Spannung, Action und pure Unterhaltung. Ja, wer das verpasst, der ist selber schuld. Dart for Fun Partystimmung in Bad Kreuznach heute ab 22 Uhr und morgen ab 19 Uhr. Action pur in Wöllstein. Am Sonntag erwartet euch eine bunte Mischung aus spektakulären Stunts, Autofahrten auf zwei Rädern, Driften, Überschläge, Crashs, Tricks mit Quadbikes und sogar Feuerstunts. Den krönenden Abschluss bilden dann die drei Monster-Trucks Carkiller, Danger und Joker. Mit bis zu 500 PS und 5 Tonnen Gewicht zerquetschen sie einfach alte Autos auf spektakulärste Art und Weise. Da ist wirklich für jeden was dabei und meistens sind es dann sogar die Eltern, die wegen den Kindern gekommen sind, die dann richtig die Show genießen. Und auch für die Verpflegung ist gesorgt. Vor Ort werden neben Getränken auch Snacks wie Popcorn, Zuckerwatte und Nachos angeboten. Und bei warmen Temperaturen gibt es außerdem Slush-Eis. Tickets sind direkt vor Ort an der Abendkasse erhältlich. Erwachsene ab 16 Jahren zahlen 15 Euro, Kinder ab 3 Jahren 10 Euro. Kinder unter 3 Jahre, die haben freien Eintritt. Die rund 100 Minuten lange Show findet am Sonntag um 14 Uhr auf dem Parkplatz des Edeka Butai in Wöllstein statt.
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1: Ich bin Geraldine Werner, schönen guten Tag. In Bad Kreuznach sind gestern neue Stolpersteine zur Erinnerung an die Familie Heesdörfer verlegt worden. Die Gedenkveranstaltung war gut besucht. Organisiert wurde die Stolpersteinverlegung von Schülerinnen und Schülern der IGS Sophie Sondheim gemeinsam mit dem Bildungswerk Heinz Heesdörfer. Die Jugendlichen hatten sich zuvor intensiv mit der Geschichte der Familie beschäftigt. Letz lobte das Engagement der Beteiligten und betonte die Bedeutung der Erinnerungsarbeit. Gerade junge Menschen würden damit ein wichtiges Zeichen gegen Antisemitismus, Hass und Ausgrenzung setzen. Überschattet wurde der Tag von einer Sachbeschädigung an der Stele für die ermordeten Juden Bad Kreuznachs. Emanuel Letz dazu.
2: Das am Tag der Stolpersteinverlegung, also ich sehe jetzt keinen Zusammenhang, es ist aber trotzdem unvorstellbar, dass so eine Stele verschmutzt, beschmiert wird. Und die Stolpersteinverlegung an sich für die Familie Heesdörfer, die auch hier in Bad Kreuznach gelebt hat, war eine tolle Veranstaltung, war gut besucht. Das zeigt auch die Wertschätzung und dass es viele Menschen gibt, die gerade in der heutigen Zeit.
1: Der Oberbürgermeister appellierte an mögliche Zeugen, Hinweise an die Polizei weiterzugeben. Erinnerungsorte müssten geschützt und die Geschichte wachgehalten werden. Für das obere Mittelrheintal gibt es einen neuen LIDA-Förderaufruf. Für innovative Projekte stehen fast 486.000 Euro zur Verfügung. Projektträger können ihre Ideen bis zum 21. August einreichen. Gefördert werden Vorhaben, die neue Impulse für die Region setzen, beispielsweise in den Bereichen Nachhaltigkeit, Tourismus oder regionale Entwicklung. Über die Auswahl der Projekte entscheidet die lokale Aktionsgruppe Welterbe Oberes Mittelrheintal Mitte September. Der Großteil der Fördermittel stammt aus dem Europäischen Landwirtschaftsfonds der Europäischen Union. Weitere Mittel kommen vom Land Rheinland-Pfalz. Wegen der verkürzten Fristen können nur Projekte berücksichtigt werden, die bereits vollständig vorbereitet sind. Alle notwendigen Genehmigungen und Finanzierungsnachweise müssen bei der Einreichung vorliegen. Im Landkreis Birkenfeld haben Vertreter von Schulen, Kitas und Fachstellen über die Schuleingangsuntersuchung gesprochen. Dazu hat das Gesundheitsamt zu einem runden Tisch eingeladen. An der Veranstaltung nahmen rund 50 Vertreter von Grundschulen, Kindertagesstätten, Frühförderstellen und weiteren Einrichtungen teil. Im Mittelpunkt standen die Abläufe rund um den Übergang von der Kita in die Schule sowie mögliche Verbesserungen bei der Zusammenarbeit. Für das kommende Schuljahr 2026/27 hat das Gesundheitsamt insgesamt 820 Kinder untersucht. Dabei wird geprüft, ob die Kinder gesundheitlich und in ihrer Entwicklung ausreichend auf den Schulstart vorbereitet sind. Neben den Schuleingangsuntersuchungen waren auch Themen wie Zahngesundheit, Kinder- und Jugendpsychiatrie sowie Schulverweigerung Gegenstand von Fachvorträgen. Die Teilnehmer sprachen sich dafür aus, den Austausch künftig fortzusetzen. Im Museum Alzey steht Ende Juni wieder ein Museumsnachtisch auf dem Programm. Diesmal geht es um die politische Geschichte der Region in der Endphase der Weimarer Republik. Im Mittelpunkt steht ein historisches Plakat der Kommunistischen Partei Deutschlands aus Alzey. Anhand dieses Dokuments wird die politische Situation im Alzeyer Land vor der Machtübernahme der Nationalsozialisten beleuchtet. Die Veranstaltung mit dem Titel Kämpft mit den Kommunisten findet am Dienstagmittag am 23. Juni statt. Der Eintritt ist kostenlos. Die Reihe Museumsnachtisch bietet einmal im Monat einen kurzen Einblick in ausgewählte kultur- und naturgeschichtliche Exponate. Das Museum Alzey ist barrierefrei zugänglich.
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4: Blitzer. Aktuell wird auf der Kreisstraße 49 in Guldenthal und auf der Landstraße 419 in Bingen geblitzt. Wenn ihr unterwegs seid und auch was melden wollt, erreicht ihr unsere Verkehrshotline ganz einfach unter der 0671 920 88 88 0.
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4: Das durchwachsene, ja, das Regenwetter, das begleitet uns heute den ganzen Tag. Ja, auch wenn es mal trocken ist, die Wolkendecke, die reißt einfach nicht so richtig auf. Trotzdem bis zu 20 Grad heute und davon sind wir gar nicht so weit weg. 17 messen wir aktuell in Bad Kreuznach an den Brückenhäusern. 15 sind es in Idar-Oberstein an den Messehallen und auch in Oberreidenbach an der Grundschule Reidenbachtal. In Heimersheim aktuell 13 Grad.
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4: Eure Antenne an diesem Freitag. Ich bin Max Wischermann und natürlich spiele ich auch gleich wieder ordentlich Musik für euch. Aber wir kommen nicht drum herum, heute noch ein bisschen über die Weltmeisterschaft zu sprechen. Gestern das WM-Eröffnungsspiel. Mexiko gewinnt 2-0 gegen Südafrika. Aber es gibt ja noch so viel darüber zu sprechen, als einfach nur das reine Ergebnis. Ja, deswegen gibt's ja unseren Antenne-WM-Ticker. Und den werde ich gleich mal mit Geraldine Werner machen und euch so ein bisschen näher bringen, was alles passiert ist seit dem Start der Fußball-Weltmeisterschaft gestern.
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2: Bei unserem Antenne WM-Ticker bekommt ihr alles Wichtige rund um die Fußball-Weltmeisterschaft. Aber ich bin nicht mehr allein im Studio. Bei mir ist Geraldine Werner. Hallo.
3: Hallo.
2: Und wir sprechen zusammen über die WM und über das, was gestern passiert ist. Gestern ging es los und bevor Fußball gespielt wird, steht natürlich erstmal eine Eröffnungsfeier an.
3: So sieht's aus, ja. Richtig cool. Ich muss ehrlich sagen, die habe ich verpasst leider gestern. Ich habe das Spiel geguckt, aber die Eröffnungsfeier habe ich leider verpasst. Hast du sie gesehen?
2: Ja, ich habe sie gesehen. Shakira, Die Die, den Song. Also der Song war ja schon vorher draußen, aber Weltpremiere, weil der wurde noch nie irgendwo live aufgeführt.
3: Ah.
2: Dann wurde aber natürlich auch Fußball gespielt. Mexiko gegen Südafrika, 2-0. Ja. Aber die zwei Tore, finde ich, sind nicht das Gesprächsthema, sondern eigentlich, dass 3 rote Karten gab.
3: Also ich bin ja kein Fußballprofi. Wenn ich mir das angucke, dann sehe ich das nicht mit den richtigen Fußballaugen. Aber ich glaube, da geht es nicht nur mir da draußen so. Also ich muss ehrlich sagen, es war halt einfach

0: der Schiri, ich weiß nicht, ob dir das aufgefallen ist, aber ich fand es ganz lustig. Jetzt, Achtung, jetzt kommt ein Jugendwort. Ich finde, der hat immer so sassy gesprochen. Also der sah so sassy aus, als er gesprochen hat. Immer so ein bisschen so, ja, er wusste, dass er den Hut auf hat. Und das fand ich irgendwie cool. Jedes Mal, wenn es eine Aufnahme von ihm gab, fand ich sehr, sehr cool. Eine Sache ist mir aufgefallen. Ist dir aufgefallen, dass fast jeder pinke Schuhe anhatte? Fast jeder hatte pinke Fußballschuhe an. Das ist jetzt meine Aufgabe für die nächsten Spiele. Ich werde gucken, ob das sich durchzieht.
1: Aber was haben die? Also Mexiko hat ja so grüne Trikots und Südafrika gelb. Ich finde, zu den grünen Trikots passt es gut.
0: Ja, das stimmt. Der Torwart war ja auch pink, ne?
1: Ja.
0: Also, und die hatten alle pinke Schuhe an. Teilweise, ich glaube, es gab einen mit schwarz, keine Ahnung was. Aber hat sich durchgezogen. Finde ich, sollten wir alle drauf achten. Vielleicht ist das eine geheime Botschaft. Okay, machen wir. Zweites Spiel. Wer hat gespielt?
1: Südkorea, Tschechien. 2-1 gewonnen, die Südkoreaner. Obwohl sie 0-1 hinten gelegen haben.
0: Oha. Richtig gut.
1: Mit so einem Sieg in die WM starten ist ja gut. Wollen die Deutschen natürlich auch schaffen jetzt am Sonntag. Geht gegen Curaçao am Sonntag, hier 19 Uhr. Und es gab eine Situation im Vorfeld, jetzt hier im WM-Quartier in North Carolina, die so ein bisschen für Lacher gesorgt hat. Bayern-Innenverteidiger Jonathan Tah.
0: Ja, sagt mir gar nichts.
1: großer Innenverteidiger, nicht nur vom Namen, sondern auch von der Statur her. So ein großer, bulliger Dude. Und der war mit seinem Innenverteidigerkollegen Nico Schlotterbeck, war der im Interview auf einer Pressekonferenz. Und ein Medienvertreter wollte Jonathan Tah eine Frage stellen und hat ihn Jonathan Tah genannt. Und also sowohl Tah selbst als auch sein Kumpel Schlotterbeck sind halt in Gelächter ausgebrochen.
0: Aber ich finde es schon sehr cool und sehr witzig, Jonathan.
1: Aber ich meine, also Pressekonferenz ist ja schon immer so ein bisschen eine dröge, so eine sehr, ja, aber so eine sehr angespannte, ernste Stimmung. Und dann ist so einer so, ja, zum Spiel jetzt am Sonntag, Geraldine, ich habe da mal eine kurze Frage an Sie. Das, also, bleibst du doch nicht ernst.
0: Das stimmt, nee, also finde ich auch komplett valide. Ich glaube, ich wäre auch in Gelächter ausgebrochen und hätte dann nicht mehr ordentlich antworten können.
1: Na, zu Recht. Naja. Alle Spiele, alle Tore, alles Wichtige, damit ihr bei der nächsten Mittagspause mitreden könnt bei uns im Antenne-WM-Ticker. Den nächsten gibt's um 10 nach 6 mit
0: bei
1: dir.
0: Mir.
1: Let's go.
0: Ich freue mich.
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1: Ich bin Max Wischermann. Schönen guten Tag. Stolpersteine für Familie Heesdörfer in Bad Kreuznach verlegt. Außerdem in unseren Lokalnachrichten um halb. Neuer LIDA-Förderaufruf für das obere Mittelrheintal. Schuleingangsuntersuchungen im Kreis Birkenfeld. Und Museumsnachtisch in Alzey lädt zu Geschichte ein.
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2: Ich bin David Riemer. Der Bundestag befasst sich heute zum ersten Mal mit den umstrittenen Sparplänen zur Stabilisierung der gesetzlichen Krankenkassen. Gesundheitsministerin Wagen bringt einen Gesetzentwurf ein, der die Kassen 2027 um mindestens 16,3 Milliarden Euro entlasten und höhere Zusatzbeiträge verhindern soll.
3: Die Milliardeneinsparungen im Gesundheitsbereich seien kein Selbstzweck, verteidigte Wagen die schwarz-roten Sparpläne. Es ginge darum, die Versicherten zu entlasten und Unternehmen Planungssicherheit zu geben. Nach Ansicht der Ministerin ist das Gesetz sozialverträglich und fair, denn es verlangt allen etwas ab. Ohne Reform droht den gesetzlichen Kassen, Wagen zufolge dagegen der finanzielle Kollaps. Die Pläne hatten für viel Kritik gesorgt. Praxen fürchten finanzielle Engpässe, die Länder warnen vor einem Kliniksterben und Versicherte sehen sich einem Wegfall von Leistungen gegenüber bei gleichzeitig höheren Zuzahlungen. Tanja Wagner, Nachrichtenredaktion.
2: Die Welle der Firmenpleiten in Deutschland reißt in der Wirtschaftskrise nicht ab. Im ersten Quartal wurden fast 6.300 Unternehmensinsolvenzen beantragt. 6,5% mehr als vor einem Jahr, teilte das Statistische Bundesamt mit. Auch Privatleute geraten zunehmend in finanzielle Bedrängnis. Die Zahl der Verbraucherinsolvenzen lag im März mit etwa 7.500 Fällen um fast ein Fünftel höher als im Vorjahr. Am Flughafen Hamburg hat die Polizei den gesamten Sicherheitsbereich geräumt. Grund sei eine polizeiliche Lage, sagte ein Sprecher der Bundespolizei.
4: Selbst aus den Maschinen, die schon für den Abflug bereit waren, mussten die Leute wieder aussteigen. Die Menschen stauen sich vor den Eincheckschaltern und in den Cafés und Läden, die vor dem Sicherheitsbereich liegen. Auf den Anzeigetafeln sind für viele Flüge Verspätungen von bis zu 3 Stunden angezeigt. Ob das ausreicht, ist unklar, denn noch steht nicht fest, was genau die Räumung ausgelöst hat. Ein verdächtiger Koffer? Eine Drohung? Wie die Bild-Zeitung berichtet, hat die Bundespolizei eine Lounge durchsucht. Lea Matschulat, Nachrichtenredaktion.
2: Der als Timi bekannte Buckelwal hat nach seiner Freilassung durch eine private Initiative rund 215 Kilometer absolviert. Das habe die Auswertung des am Wal befestigten Senders gezeigt, sagte Mecklenburg-Vorpommerns Umweltminister Backhaus. Bisher sei nur der Bewegungsradius klar, die anderen Daten müssten noch ausgewertet werden. Der Wal war am 14. Mai tot vor der dänischen Insel Anholt treibend entdeckt worden.
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6: Es wird geblitzt in der Bosenheimer Straße in Hackenheim. Ein weiterer Blitzer steht auf der B50 bei Longkamp und auf der A61 bei Alzey und natürlich auch bei Dachsweiler wird noch geblitzt. Falls ihr noch irgendwelche Verkehrsmeldungen für uns habt, könnt ihr uns die jederzeit schicken per WhatsApp oder einfach durchklingeln unter der 0671 920 88 88 0. Eine gute Fahrt wünsche ich.
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6: Es bleibt heute den ganzen Tag über regnerisch, obwohl wir jetzt über den Morgen eigentlich schon das meiste an Regen hinter uns gebracht haben. Über den Mittag kann es aber trotzdem an der gesamten Nahe vereinzelt noch mal so ein bisschen zu kleineren Regenschauern und Nieselregen kommen, der sich so auch durch den ganzen Tag durchzieht. Aber gute Nachrichten, morgen und übermorgen, beziehungsweise eigentlich die ganze nächste Woche, sieht bisher trocken und sonnig aus. Das heißt, wir müssen eigentlich nur noch heute den regnerischen Tag hinter uns bringen und dann wird es erstmal schön. Schauen wir auf die aktuellen Temperaturen. Die liegen bei 16 Grad in Bad Kreuznach am Priegerdenkmal, genauso wie in Bad Münster am Stein-Ebernburg. Und ebenfalls 16 sind es in Niederoberstein am Schloss Oberstein. Und 15 Grad messen wir in Oberbrombach. Insgesamt können wir heute mit bis zu 21 Grad rechnen.
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6: Die Antenne bei der Arbeit ab jetzt mit mir, Geraldine Werner. Hallo zusammen. Und wir starten hier in die nächste halbe Stunde mit dem Tagebuch der großen Hits. Das ist heute Cassandra Steen und Adel Tawil mit Stadt. Ein schönes Lied, falls ihr mich fragt. Vorher haben wir aber noch The Power of Love und Leonie mit Don't Worry. Also auf jeden Fall für jeden was mit dabei.
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1: 12. Juni 2009. Cassandra Steen und Adel Tawil sind neu in den Charts mit Stadt.
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1: Cassandra Steen wird 1980 ganz in der Nähe von Stuttgart geboren. Ihre Eltern trennen sich noch vor ihrer Geburt. Den Vater lernt sie nie kennen. Ihre Mutter zieht, als Cassandra noch sehr klein ist, in die USA und lässt das junge Mädchen bei den Großeltern zurück. In den 90ern ist Stuttgart eine der Städte, in der Hip-Hop in Deutschland wächst und wächst. Crews wie Fanta 4 oder auch Freundeskreis kommen von hier. Und die Jungs von Freundeskreis um Max Herre kennt Cassandra. Und auf deren Album, Die Quadratur des Kreises, hat sie dann mit 17 ihren ersten Auftritt.
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1: Cassandra macht sich schnell in der Rap-Szene einen Namen und singt immer wieder bei Rappern aus ganz Deutschland die Hooks, also die Refrains, bei Bushido oder Curse zum Beispiel. Jeder Rapper, der etwas auf sich hält, möchte einen Song mit Cassandra Steen. Im Laufe der Jahre löst sie sich aber immer öfter von ihren Rap-Wurzeln und macht Popmusik, zum Beispiel 2009, dann gemeinsam mit dem Sänger von Ich und Ich, Adel Tawil.

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1: Ich bin Max Wischermann. Schönen guten Tag. In Bad Kreuznach sind gestern neue Stolpersteine zur Erinnerung an die Familie Heesdörfer verlegt worden. Die Gedenkveranstaltung war gut besucht. Organisiert wurde die Stolpersteinverlegung von Schülern der IGS Sophie Sondhelm gemeinsam mit dem Bildungswerk Heinz Heesdörfer. Die Jugendlichen hatten sich zuvor intensiv mit der Geschichte der Familie beschäftigt. Bad Kreuznachs Oberbürgermeister Emanuel Letz lobte das Engagement der Beteiligten und betonte die Bedeutung der Erinnerungsarbeit. Gerade junge Menschen würden damit ein wichtiges Zeichen gegen Antisemitismus, Hass und Ausgrenzung setzen. Überschattet wurde der Tag allerdings von einer Sachbeschädigung an der Stele für die ermordeten Juden Bad Kreuznachs. Emanuel Letz:
2: Das am Tag der Stolpersteinverlegung, also ich sehe jetzt keinen Zusammenhang, es ist aber trotzdem unvorstellbar, dass so eine Stele verschmutzt, beschmiert wird. Und die Stolpersteinverlegung an sich für die Familie Heesdörfer, die auch hier in Bad Kreuznach gelebt hat, war eine tolle Veranstaltung, war gut besucht. Das zeigt auch die Wertschätzung.
1: Der Oberbürgermeister appellierte an mögliche Zeugen, Hinweise an die Polizei weiterzugeben. Erinnerungsorte müssten geschützt und die Geschichte wachgehalten werden. Für das obere Mittelrheintal gibt es einen neuen LIDA-Förderaufruf. Für innovative Projekte stehen fast 486.000 Euro zur Verfügung. Projektträger können ihre Ideen bis zum 21. August einreichen. Gefördert werden Vorhaben, die neue Impulse für die Region setzen. Beispielsweise etwa in den Bereichen Nachhaltigkeit, Tourismus oder regionale Entwicklung. Über die Auswahl der Projekte entscheidet die lokale Aktionsgruppe Welterbe Oberes Mittelrheintal Mitte September. Der Großteil der Fördermittel stammt aus dem Europäischen Landwirtschaftsfonds der Europäischen Union. Weitere Mittel kommen vom Land Rheinland-Pfalz. Wegen der verkürzten Fristen können nur Projekte berücksichtigt werden, die bereits vollständig vorbereitet sind. Alle notwendigen Genehmigungen und Finanzierungsnachweise müssen bei der Einreichung vorliegen. Im Landkreis Birkenfeld haben Vertreter von Schulen, Kitas und Fachstellen über die Schuleingangsuntersuchungen gesprochen. Dazu hatte das Gesundheitsamt zu einem runden Tisch eingeladen. An der Veranstaltung nahmen rund 50 Vertreter von Grundschulen, Kindertagesstätten, Frühförderstellen und weiteren Einrichtungen teil. Im Mittelpunkt standen die Abläufe rund um den Übergang von der Kita in die Schule sowie mögliche Verbesserungen bei der Zusammenarbeit. Für das kommende Schuljahr 2026/27 hat das Gesundheitsamt insgesamt 820 Kinder untersucht. Dabei wird geprüft, ob die Kinder gesundheitlich und in ihrer Entwicklung ausreichend auf den Schulstart vorbereitet sind. Neben den Schuleingangsuntersuchungen waren auch Themen wie Zahngesundheit, Kinder- und Jugendpsychiatrie sowie Schulverweigerung Gegenstand von Fachvorträgen. Die Teilnehmer sprachen sich dafür aus, den Austausch künftig fortzusetzen. Im Museum Alzey steht Ende Juni wieder ein Museumsnachttisch auf dem Programm. Diesmal geht es um die politische Geschichte der Region in der Endphase der Weimarer Republik. Im Mittelpunkt steht ein historisches Plakat der Kommunistischen Partei Deutschlands aus Alzey. Anhand dieses Dokuments wird die politische Situation im Alzeyer Land vor der Machtübernahme der Nationalsozialisten beleuchtet. Die Veranstaltung mit dem Titel Kämpft mit den Kommunisten findet am Dienstagmittag, dem 23. Juni statt. Der Eintritt ist kostenlos. Die Reihe Museumsnachttisch bietet einmal im Monat einen kurzen Einblick in ausgewählte kultur- und naturgeschichtliche Exponate. Das Museum Alzey ist barrierefrei zugänglich.
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4: Überwiegend freie Fahrt auf den Straßen, aber uns sind ein paar Blitzer gemeldet worden. Zum einen steht einer wohl in der Bosenheimer Straße in Hackenheim, ein weiterer Blitzer auf der A61 bei Alzey und dann natürlich noch der Dauerblitzer auf der A61 bei Dachsweiler. Falls ihr auch noch was gesehen habt, dann könnt ihr uns das gerne unter der 0671 920 88 88 0 einfach per Telefon oder WhatsApp zusenden. Ich wünsche noch eine gute Fahrt.
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4: Ja, heute ist es noch ziemlich ungemütlich bei uns an der Nahe. Es soll eigentlich den ganzen Tag verteilt immer wieder zu kleineren Regenschauern kommen, obwohl wir das meiste an Regen schon heute Morgen hinter uns gebracht haben. Am späten Abend kann an der unteren Nahe vereinzelt auch mal die Sonne zum Vorschein kommen, aber auch da dann immer wieder ein bisschen Nieselregen, der da runterkommen soll. Insgesamt können wir mit Temperaturen bis zu 21 Grad rechnen. Die nächsten Tage sehen aber dann schon wieder wärmer und auch sonnig und trocken aus. Schauen wir auf die aktuellen Werte. Die liegen bei 16 Grad in Bad Kreuznach in der Römerhalle und in Idar-Oberstein an der Christuskirche ebenfalls 16 Grad. Und jeweils 15 Grad sind es in Bockenau am Rathaus und in Veitsroth am Marktplatz. 15 Grad.
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4: Was gibt es Besseres, als am Wochenende mit der besten Freundin oder dem Partner frühstücken zu gehen? Einfach sich hinsetzen und voll umsorgt zu werden. Genau das schenken wir euch heute. Beim Kaffeewahl gibt es nämlich unfassbare Frühstücksbuffets. Aber ich erzähle euch gleich nochmal so ein bisschen mehr darüber. Die Antenne bei der Arbeit. Ich bin Geraldine Werner. Hallo zusammen.
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1: Ich bin Max Wischermann. Schönen guten Tag. Stolpersteine für Familie Heesdörfer in Bad Kreuznach verlegt. Außerdem in unseren Lokalnachrichten um halb. Neuer LIDA-Förderaufruf für das obere Mittelrheintal. Schuleingangsuntersuchungen im Kreis Birkenfeld. Und Museumsnachtisch in Alzey lädt zu Geschichte ein.
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2: Ich bin David Riemer. Gut 21 Millionen Rentnerinnen und Rentner in Deutschland haben ab Juli etwas mehr auf dem Konto. Der Bundesrat hat der Erhöhung der monatlichen Bezüge um 4,24% zugestimmt. Die Steigerung orientiert sich wie immer an der allgemeinen Lohnentwicklung.
3: Bei einer Standardrente und 45 Beitragsjahren macht die Erhöhung ein monatliches Plus von knapp 78 Euro aus. Damit steigen die Renten stärker als die Inflation. Bundesarbeitsministerin Baas sprach im Vorfeld dann auch von einer spürbaren Anpassung. Gleichzeitig betonte sie, dass ordentliche Renten kein Luxus sein dürften, sondern eine Frage der Leistungsgerechtigkeit. Die Bundesregierung plant derzeit eine umfassende Rentenreform. Für Streit sorgt dabei der Vorstoß, das Renteneintrittsalter möglicherweise auf bis zu 70 anzuheben. Tanja Wagner, Nachrichtenredaktion.
2: Bundesgesundheitsministerin Wagner hat die geplanten Milliardeneinsparungen zur Stabilisierung der Krankenkassenbeiträge gegen Kritik verteidigt. Man wolle die Bürger entlasten und das Unternehmen mehr Planungssicherheit haben. Wagner sagte außerdem:
4: Unser Gesetz verlangt allen etwas ab, von niemandem aber Unzumutbares. Die Regelungen sind sozialverträglich, Härtefallregelungen und Belastungsgrenzen bleiben bestehen. Alle Beteiligten im Gesundheitswesen leisten einen Beitrag, den alle profitieren auch langfristig von einer nachhaltigen Finanzierung.
2: Gesundheitsministerin Wagner. Flugtickets bei Flügen aus Deutschland werden wie geplant ab Juli weniger stark besteuert. Der Bundesrat hat entsprechende Pläne zur Senkung der Ticketsteuer abschließend passieren lassen. Die Abgabe sinkt je nach Strecke um einen Betrag zwischen 2,50 Euro und 11,40 Euro pro Flug. Ob Flugtickets dadurch günstiger werden, hängt allerdings davon ab, ob die Airlines die Ersparnis an die Kunden weitergeben. Das gilt wegen stark gestiegener Kerosinpreise als zweifelhaft. Gut 2,5 Stunden nach der Sperrung des Sicherheitsbereichs des Hamburger Flughafens konnte der Betrieb wieder aufgenommen werden. Die Sicherheitskontrollen seien wieder geöffnet, sagte eine Sprecherin. Nach Angaben des Hamburger Flughafens und der Bundespolizei war morgen ein Teil des Airports geräumt worden, weil ein Mann wohl versehentlich einen Sicherheitsbereich betreten hatte. Alle Fluggäste mussten deshalb wieder vor die Sicherheitskontrollen zurück. Auch in den Maschinen sitzende Passagiere mussten wieder aussteigen.
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6: Es wird geblitzt in der Bosenheimer Straße in Hackenheim. Ein weiterer Blitzer steht auf der B50 bei Longkamp und auf der A61 bei Alzey und natürlich auch bei Dachsweiler wird noch geblitzt. Falls ihr noch irgendwelche Verkehrsmeldungen für uns habt, könnt ihr uns die jederzeit schicken per WhatsApp oder einfach durchklingeln unter der 0671 920 88 88 0. Eine gute Fahrt wünsche ich.
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6: Es bleibt heute den ganzen Tag über regnerisch, obwohl wir jetzt über den Morgen eigentlich schon das meiste an Regen hinter uns gebracht haben. Über den Mittag kann es aber trotzdem an der gesamten Nahe vereinzelt nochmal so ein bisschen zu kleineren Regenschauern und Nieselregen kommen, der sich so auch durch den ganzen Tag durchzieht. Aber gute Nachrichten, morgen und übermorgen, beziehungsweise eigentlich die ganze nächste Woche, sieht bisher trocken und sonnig aus. Das heißt, wir müssen eigentlich nur noch heute den regnerischen Tag hinter uns bringen und dann wird es erstmal schön. Schauen wir auf die aktuellen Temperaturen. Die liegen bei 16 Grad in Bad Kreuznach am Priegerdenkmal, genauso wie in Bad Münster am Stein-Ebernburg. Und ebenfalls 16 sind es in Niederoberstein am Schloss Oberstein. Und 15 Grad messen wir in Oberbrombach. Insgesamt können wir heute mit bis zu 21 Grad rechnen.
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6: Die Antenne bei der Arbeit. Geraldine Werner mein Name. Hallo. Es gibt leider immer wieder schwere Schicksale, die uns oder Freunde oder Familie treffen können. Und deswegen ja, war zum Beispiel auch Nicole Engelhardt bei uns zu Gast und hat mit Lisa Jäger über eine Herzensangelegenheit gesprochen. Worum genau es da ging, das hören wir jetzt gleich hier nach den nächsten zwei Songs.
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0: Die Antenne am Freitag. Schön, dass ihr eingeschaltet habt. Nicole Engelhardt hat für einen guten Freund ihrer Familie eine Stammzellspendenaktion ins Leben gerufen. Um wen es dabei genau geht und was sie vorhat, das hat Lisa Jäger nachgefragt.
1: Und zwar geht's tatsächlich um eine Stammzellenspende für Michael Reiche. Nicole, in welcher Verbindung steht ihr? Magst du mal was über den Michael erzählen?
2: Ja, also der Michael ist zuallererst mal ein wirklich enger, wichtiger Freund meines Mannes. Und darüber kenne ich den Michael und auch seine Familie, seine Frau und auch den kleinen Sohn. Also wir kennen uns alle und die Männer haben seit über 20 Jahren eine richtig tolle Männerfreundschaft, die dem Berufsleben, Familientermine und allem bisher standgehalten hat.
1: Und das heißt, der Michael hat jetzt vor kurzem leider einen Schicksalsschlag erlitten, weswegen eben diese Stammzellenspende nötig ist.
2: Genau. Der Michael ist dann Ostersamstag, also Samstag vor Ostern, in der Horst-Schmidt-Klinik in Wiesbaden gelandet. Und da wurde also recht schnell festgestellt, dass er an einer akuten Leukämie leidet. Das ist die AML, eine akute myeloische Leukämie, eine leider aggressive Form von Blutkrebs. Und eben auch schon so stark gesundheitlich eingeschränkt war, dass man direkt sonntags mit der Chemotherapie begonnen hat.
1: Als Bekannte liegt es euch am Herzen, den Michael zu unterstützen, und dazu habt ihr einen speziellen Tag auserkoren. Ihr wollt am 13.06. auf das Schicksal von Michael aufmerksam machen, Spenden sammeln und gleichzeitig auch Menschen im Umkreis dazu bewegen, sich für die Stammzellenspende typisieren zu lassen. Wie kam es zu der Aktion?
2: Also es ist so, der Michael, der hat wirklich einen tollen Freundes- und Bekanntenkreis und der hält auch richtig gut zusammen. Also wenn es gilt, greifen alle Rädchen ineinander, und da geht es eben natürlich um den Michael, der jetzt eine Stammzellspende braucht und bis jetzt noch keine hat, und natürlich eben auch um all die anderen Menschen, die an Leukämie erkrankt sind und dringend eine bräuchten. Die Gemeinde Neubamberg stellt kostenlos die Rauhgrafenhalle zur Verfügung. Ja, also alle helfen, wo sie nur können, um dass man eben auch was getan hat.
0: Sagt Nicole Engelhardt. Noch mehr zur morgigen Stammzellspendeaktion für Familienvater Michael in Neubamberg hören wir gleich hier auf eurer Antenne.
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1: Ich bin Max Wischermann. Schönen guten Tag. In Bad Kreuznach sind gestern neue Stolpersteine zur Erinnerung an die Familie Heesdörfer verlegt worden. Die Gedenkveranstaltung war gut besucht. Organisiert wurde die Stolpersteinverlegung von Schülern der IGS Sophie Sonthelm gemeinsam mit dem Bildungswerk Heinz Heesdörfer. Die Jugendlichen hatten sich zuvor intensiv mit der Geschichte der Familie beschäftigt. Bad Kreuznachs Oberbürgermeister Emanuel Letz lobte das Engagement der Beteiligten und betonte die Bedeutung der Erinnerungsarbeit. Gerade junge Menschen würden damit ein wichtiges Zeichen gegen Antisemitismus, Hass und Ausgrenzung setzen. Überschattet wurde der Tag allerdings von einer Sachbeschädigung an der Stele für die ermordeten Juden Bad Kreuznachs. Emanuel Letz.
2: Das am Tag der Stolpersteinverlegung, also ich sehe jetzt keinen Zusammenhang, es ist aber trotzdem unvorstellbar, dass so eine Stele verschmutzt, beschmiert wird. Und die Stolpersteinverlegung an sich für die Familie Heesdörfer, die auch hier in Bad Kreuznach gelebt hat, war eine tolle Veranstaltung, war gut besucht. Das zeigt auch die Wertschätzung.
1: Der Oberbürgermeister appellierte an mögliche Zeugen, Hinweise an die Polizei weiterzugeben. Erinnerungsorte müssten geschützt und die Geschichte wachgehalten werden. Für das obere Mittelrheintal gibt es einen neuen LIDA-Förderaufruf. Für innovative Projekte stehen fast 486.000 Euro zur Verfügung. Projektträger können ihre Ideen bis zum 21. August einreichen. Gefördert werden Vorhaben, die neue Impulse für die Region setzen. Beispielsweise etwa in den Bereichen Nachhaltigkeit, Tourismus oder regionale Entwicklung. Über die Auswahl der Projekte entscheidet die lokale Aktionsgruppe Welterbe Oberes Mittelrheintal Mitte September. Der Großteil der Fördermittel stammt aus dem Europäischen Landwirtschaftsfonds der Europäischen Union. Weitere Mittel kommen vom Land Rheinland-Pfalz. Wegen der verkürzten Fristen können nur Projekte berücksichtigt werden, die bereits vollständig vorbereitet sind. Alle notwendigen Genehmigungen und Finanzierungsnachweise müssen bei der Einreichung vorliegen. Im Landkreis Birkenfeld haben Vertreter von Schulen, Kitas und Fachstellen über die Schuleingangsuntersuchungen gesprochen. Dazu hatte das Gesundheitsamt zu einem runden Tisch eingeladen. An der Veranstaltung nahmen rund 50 Vertreter von Grundschulen, Kindertagesstätten, Frühförderstellen und weiteren Einrichtungen teil. Im Mittelpunkt standen die Abläufe rund um den Übergang von der Kita in die Schule sowie mögliche Verbesserungen bei der Zusammenarbeit. Für das kommende Schuljahr 2026/27 hat das Gesundheitsamt insgesamt 820 Kinder untersucht. Dabei wird geprüft, ob die Kinder gesundheitlich und in ihrer Entwicklung ausreichend auf den Schulstart vorbereitet sind. Neben den Schuleingangsuntersuchungen waren auch Themen wie Zahngesundheit, Kinder- und Jugendpsychiatrie sowie Schulverweigerung Gegenstand von Fachvorträgen. Die Teilnehmer sprachen sich dafür aus, den Austausch künftig fortzusetzen. Im Museum Alzey steht Ende Juni wieder ein Museumsnachttisch auf dem Programm. Diesmal geht es um die politische Geschichte der Region in der Endphase der Weimarer Republik. Im Mittelpunkt steht ein historisches Plakat der Kommunistischen Partei Deutschlands aus Alzey. Anhand dieses Dokuments wird die politische Situation im Alzeyer Land vor der Machtübernahme der Nationalsozialisten beleuchtet. Die Veranstaltung mit dem Titel Kämpft mit den Kommunisten findet am Dienstagmittag, dem 23. Juni statt. Der Eintritt ist kostenlos. Die Reihe Museumsnachttisch bietet einmal im Monat einen kurzen Einblick in ausgewählte kultur- und naturgeschichtliche Exponate. Das Museum Alzey ist barrierefrei zugänglich.
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4: Überwiegend freie Fahrt auf den Straßen, aber uns sind ein paar Blitzer gemeldet worden. Zum einen steht einer wohl in der Bosenheimer Straße in Hackenheim, ein weiterer Blitzer auf der A61 bei Alzey und dann natürlich noch der Dauerblitzer auf der A61 bei Dachsweiler. Falls ihr auch noch was gesehen habt, dann könnt ihr uns das gerne unter der 0671 920 88 88 0 einfach per Telefon oder WhatsApp zusenden. Ich wünsche noch eine gute Fahrt.
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4: Ja, heute ist es noch ziemlich ungemütlich bei uns an der Nahe. Es soll eigentlich den ganzen Tag verteilt immer wieder zu kleineren Regenschauern kommen, obwohl wir das meiste an Regen schon heute Morgen hinter uns gebracht haben. Am späten Abend kann an der unteren Nahe vereinzelt auch mal die Sonne zum Vorschein kommen, aber auch da dann immer wieder ein bisschen Nieselregen, der da runterkommen soll. Insgesamt können wir mit Temperaturen bis zu 21 Grad rechnen. Die nächsten Tage sehen aber dann schon wieder wärmer und auch sonnig und trocken aus. Schauen wir auf die aktuellen Werte. Die liegen bei 16 Grad in Bad Kreuznach in der Römerhalle und in Idar-Oberstein an der Christuskirche ebenfalls 16 Grad. Und jeweils 15 Grad sind es in Bockenau am Rathaus und in Veitsroth am Marktplatz. 15 Grad.
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4: Die Fußball-WM ist in vollem Gange. Gestern Abend war der Anstoß und ich muss sagen, Deutschland hatte zwar noch kein einziges Spiel, aber ich glaube schon, dass wir die WM gewinnen. Naja, vielleicht lasse ich erstmal die Kirche im Dorf und wir warten erstmal ab, wie das erste Spiel verläuft, wie sich die Mannschaft so schlägt. Ich bin auf jeden Fall sehr, sehr gespannt und habe auch schon alle Spiele aus den Vorrunden getippt beim Antenne-Tippspiel auf antenne-kh.de. Da könnt ihr doch gegen uns antreten. Aber ansonsten klären wir jetzt gleich aber nochmal, woher überhaupt die Kirche im Dorf lassen kommt. Mein Kollege Thorsten Subert hat natürlich wie immer die Antwort. Nach den nächsten zwei Songs hier im Programm bei der Antenne.
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0: Unsere heutige schlaue Frage kommt von Julia aus Wendelsheim. Und ja, ihre Frage dreht sich rund um das Thema, ja jetzt müssen wir mal die Kirche im Dorf lassen. Warum sagt man das überhaupt? Thorsten Subert hat die Antwort.
1: Hä? Ich hab gar nichts verstanden.
2: Die wahrscheinlichste Erklärung geht auf die kirchliche Prozession zurück. Zu besonderen Feiertagen, da zog ja die gesamte Kirchengemeinde, also die Kirche, feierlich durch das Dorf. Als die Dörfer wuchsen und die umliegende Bevölkerung diesen Prozessionen beiwohnten, da wurden die Prozessionen immer größer und der Platz im Dorf, der reichte einfach nicht mehr aus. Die Prozessionen, die führten dann meist aus dem Dorf heraus. Noch heute sagt man ja, mit der Kirche ums Dorf gehen. Manche Gemeinden waren da aber anders. Sie sagten sich, nein, das ist unsere Prozession. Dann machen wir das eben lieber ein bisschen kleiner, aber dafür bleiben wir unter uns. Die Kirche, die muss man im Dorf lassen. Es gibt noch eine zweite Erklärung, bei der es um das Machtgefüge zwischen der ländlichen und der städtischen Kirche ging. Mit dem Bau der Kathedralen wurden die städtischen Kirchen immer mächtiger. Und da gab es im späten Mittelalter den Ausspruch, man muss die Kirche im Dorf lassen. Dieser Ausspruch, der ist verbrieft. Doch die Bedeutung dieses Satzes, die passt nicht zur heutigen Bedeutung. Man solle eben nicht übertreiben. Und damit ist die Prozessionserklärung doch sehr viel wahrscheinlicher.
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1: Ich bin Max Wischermann. Schönen guten Tag. Stolpersteine für Familie Heesdörfer in Bad Kreuznach verlegt. Außerdem in unseren Lokalnachrichten um halb. Neuer LIDA-Förderaufruf für das obere Mittelrheintal. Schuleingangsuntersuchungen im Kreis Birkenfeld. Und Museumsnachtisch in Alzey lädt zu Geschichte ein.
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2: Ich bin Dirk Zeitler. Flugtickets bei Flügen aus Deutschland werden wie geplant ab Juli weniger stark besteuert. Der Bundesrat hat der Senkung der Ticketsteuer abschließend zugestimmt. Unklar ist allerdings, ob Fliegen damit für alle günstiger wird.
3: Je nach Strecke zahlen die Airlines zwischen 2,50 Euro und 11,40 Euro weniger Steuern pro Passagier und Flug. Allerdings haben bereits so einige Gesellschaften angekündigt, das nicht an die Kunden weiterzureichen. Ein Grund dafür sind die stark gestiegenen Kerosinpreise. Ein weiterer Grund ist, dass Deutschland im Vergleich zu anderen Ländern für die Fluggesellschaften ein recht teurer Standort ist. Tanja Wagner, Nachrichtenredaktion.
2: Die Länder melden massive Einwände gegen das Sparpaket der schwarz-roten Koalition bei den Gesundheitsausgaben an. Im Bundesrat warnte der rheinland-pfälzische Ministerpräsident Schnieder, das Paket gefährde Versorgungsstrukturen, gerade in Flächenländern. Die Länder fordern die Streichung mehrerer geplanter Einsparmaßnahmen bei Kliniken, Praxen, Apotheken und Pharmabranche. Sie könnten das Gesetz über den Vermittlungsausschuss ausbremsen. Der Buckelwal, der wochenlang vor der deutschen Ostseeküste für Aufregung sorgte, ist vermutlich am 6. oder 7. Mai verendet und damit wenige Tage nach dem Ende der Rettungsaktion, die das Tier in die Nordsee geschleppt hatte. Das zeigen Daten des Senders, den der Wal trug, wie Mecklenburg-Vorpommerns Umweltminister Backhaus bekannt gab.
4: Der Tracker hatte Backhaus zufolge bis zum 7. Mai Daten geliefert, darunter Wassertiefe, Temperaturen, Bewegungsabläufe und Geschwindigkeit. Aus diesen Daten geht hervor, dass der Buckelwal bis zu seinem Tod etwa 215 Kilometer zurückgelegt hat und direkt wieder auf Kurs Richtung Ostsee war. Allerdings war er dort auch wieder langsamer geschwommen und war auch nicht mehr so tief getaucht wie zuvor. Knapp zwei Wochen nach der Rettungsaktion wurde der Wal dann tot an einer dänischen Insel angespült. Fiona Reinhardt, Nachrichtenredaktion.
2: Gut 2,5 Stunden nach der Sperrung des Sicherheitsbereiches des Hamburger Flughafens ist der Betrieb wieder aufgenommen worden. Die Sicherheitskontrollen seien wieder geöffnet, sagte eine Sprecherin. Nach Angaben des Hamburger Flughafens und der Bundespolizei war am Morgen ein Teil des Airports geräumt worden, weil ein Mann wohl aus Versehen einen Sicherheitsbereich betreten hatte.
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6: Wir haben ein paar kleinere Staus in der Bad Kreuznacher Innenstadt. In der Salinenstraße stadtauswärts braucht ihr aktuell 10 bis 15 Minuten länger. In der Bosenheimer Straße stadtauswärts und auch am Schwabenheimer Weg kommen nochmal 5 Minuten obendrauf. In Idar-Oberstein stockt der Verkehr etwas in der Mainzer Straße, da sind es auch nochmal 5 Minuten mehr. Ansonsten haben wir noch ein paar Blitzer bei uns. Einer davon steht auf der B41 bei Bad Kreuznach und ein weiterer in der Hauptstraße in Oberbrombach. Falls ihr noch irgendwas gesehen habt, Blitzer oder auch Staus, dann könnt ihr das jederzeit melden unter der 0671 920 88 88 0. Ich wünsche eine gute und sichere Fahrt.
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6: Ja, immer noch leicht graue Wolken, wenn ich so aus dem Fenster schaue. Und es kann auch hin und wieder mal zu so einem kleineren Regenschauern und auch ein bisschen Nieselregen kommen. Das vor allem auch an der oberen Nahe. An der unteren Nahe kommt am späten Nachmittag bis zum Abend hin vereinzelt sogar mal die Sonne zum Vorschein. Das teils aber auch von Regen begleitet. Insgesamt können wir mit Höchsttemperaturen bis zu 21 Grad rechnen. Aktuell liegen wir bei 18 Grad in Duchrot am Ringpfad. 17 Grad sind es in Bad Kreuznach im Kurpark und jeweils 16 Grad messen wir in Idar-Oberstein an der Burg Bosselstein und auch in Schwerbach an der Altmühle 16 Grad.
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6: Mir geht immer wieder das Herz auf bei Geschichten, bei denen Freunde für sich einstehen. Und hier haben wir jetzt zum Beispiel Nicole Engelhardt, die eine Spendenaktion oder beziehungsweise zu einer Spendenaktion aufgerufen hat für ihren Freund Michael, der an einer schweren Form von Blutkrebs erkrankt ist. Und wie genau man da jetzt unterstützen kann und wie man nicht nur Michael, sondern auch noch andere an Blutkrebs erkrankte Menschen helfen kann, all das hören wir jetzt gleich hier in der nächsten Stunde bei Antenne.
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0: Whitney Houston mit I Wanna Dance With Somebody hier auf der Antenne von 2 bis 3. Für ihren guten Freund Michael hat Nicole Engelhardt eine Stammzellenspendeaktion ins Leben gerufen. Michael leidet an einer schweren Form von Blutkrebs und ist schnellstmöglich auf einen passenden Spender angewiesen. Aus genau diesem Grund haben seine Freunde eine Typisierungsaktion in Neubamberg geplant. Mehr dazu hat Lisa Jäger von Nicole Engelhardt erfahren.
1: In der Rau-Grafenhalle in Neubamberg wird das Ganze stattfinden. Was erwartet die Leute an diesem Tag?
2: Ja, also das startet um 11 Uhr, geht bis 16 Uhr, da wird die Feuerwehr präsent sein und ihre Gerätschaften vorstellen. Für kleine Gäste gibt es auch Kinderschminken, Kaffee und Kuchen ist angeboten, leckere Waffeln werden frisch gebacken und für die, die es ein bisschen deftiger mögen, gibt es auch eine Wurst im Brötchen, es gibt Getränke, eine Hüpfburg ist auch da und natürlich das Wichtige auch, die DKMS ist auch mit einer Person vertreten, die eben spendewillige Personen durch dieses Prozedere leitet. Aber eben, was dem Micha ganz wichtig war, dass auch Menschen kommen, die sich jetzt nicht typisieren lassen möchten oder sich eben nur informieren wollen oder einfach nur einen netten Tag dort verbringen möchten mit den Kindern, mit der Familie. Es sind alle herzlich willkommen.
1: Sie selbst waren ja auch daran beteiligt, diese ganze Aktion auf die Beine zu stellen. Was für einen Aufwand betreibt man da? Wie schwierig ist das, so einen Tag zu gestalten?
2: Naja, die Hauptarbeit, die liegt bei mir mehr in dem Publikmachen dieser Sache heute jetzt. Die meiste Arbeit haben doch noch andere. Die Alicia Meyer ist da, wie gesagt, schon sehr involviert und kümmert sich da wirklich rührend drum, so dass eben auch die Familie, dem Michael seine Familie, seine Frau, eben sich erstmal um den Michael und seine Krankheit auch kümmern können, denn der ist ja immer noch sehr krank. Also da sind halt helfende Hände gefragt und der Michael, das ist ein guter Kerl, für den machen wir das alle.
0: Also Mund auf, Stäbchen rein, Spender sein. Morgen ab 11 Uhr findet die Typisierungsaktion in der Rau-Grafenhalle in Neubamberg statt. Damit soll nicht nur Michael geholfen werden, sondern auch allen Menschen, die an Blutkrebs erkrankt sind und auf eine passende Stammzellenspende angewiesen sind. Tolle Aktion, hier geht's weiter mit Musik. Sophie and the Giants, Shut Up and Dance.

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1: Ich bin Max Wischermann. Schönen guten Tag. In Bad Kreuznach sind gestern neue Stolpersteine zur Erinnerung an die Familie Heesdörfer verlegt worden. Die Gedenkveranstaltung war gut besucht. Organisiert wurde die Stolpersteinverlegung von Schülern der IGS Sophie Sondhelm gemeinsam mit dem Bildungswerk Heinz Heesdörfer. Die Jugendlichen hatten sich zuvor intensiv mit der Geschichte der Familie beschäftigt. Bad Kreuznachs Oberbürgermeister Emanuel Letz lobte das Engagement der Beteiligten und betonte die Bedeutung der Erinnerungsarbeit. Gerade junge Menschen würden damit ein wichtiges Zeichen gegen Antisemitismus, Hass und Ausgrenzung setzen. Überschattet wurde der Tag allerdings von einer Sachbeschädigung an der Stele für die ermordeten Juden Bad Kreuznachs. Emanuel Letz.
2: Das am Tag der Stolpersteinverlegung, also ich sehe jetzt keinen Zusammenhang, es ist aber trotzdem unvorstellbar, dass so eine Stele verschmutzt, beschmiert wird. Und die Stolpersteinverlegung an sich für die Familie Heesdörfer, die auch hier in Bad Kreuznach gelebt hat, war eine tolle Veranstaltung, war gut besucht. Das zeigt auch die Wertschätzung.
1: Der Oberbürgermeister appellierte an mögliche Zeugen, Hinweise an die Polizei weiterzugeben. Erinnerungsorte müssten geschützt und die Geschichte wachgehalten werden. Für das obere Mittelrheintal gibt es einen neuen LIDA-Förderaufruf. Für innovative Projekte stehen fast 486.000 Euro zur Verfügung. Projektträger können ihre Ideen bis zum 21. August einreichen. Gefördert werden Vorhaben, die neue Impulse für die Region setzen. Beispielsweise etwa in den Bereichen Nachhaltigkeit, Tourismus oder regionale Entwicklung. Über die Auswahl der Projekte entscheidet die lokale Aktionsgruppe Welterbe Oberes Mittelrheintal Mitte September. Der Großteil der Fördermittel stammt aus dem Europäischen Landwirtschaftsfonds der Europäischen Union. Weitere Mittel kommen vom Land Rheinland-Pfalz. Wegen der verkürzten Fristen können nur Projekte berücksichtigt werden, die bereits vollständig vorbereitet sind. Alle notwendigen Genehmigungen und Finanzierungsnachweise müssen bei der Einreichung vorliegen. Im Landkreis Birkenfeld haben Vertreter von Schulen, Kitas und Fachstellen über die Schuleingangsuntersuchungen gesprochen. Dazu hatte das Gesundheitsamt zu einem runden Tisch eingeladen. An der Veranstaltung nahmen rund 50 Vertreter von Grundschulen, Kindertagesstätten, Frühförderstellen und weiteren Einrichtungen teil. Im Mittelpunkt standen die Abläufe rund um den Übergang von der Kita in die Schule sowie mögliche Verbesserungen bei der Zusammenarbeit. Für das kommende Schuljahr 2026/27 hat das Gesundheitsamt insgesamt 820 Kinder untersucht. Dabei wird geprüft, ob die Kinder gesundheitlich und in ihrer Entwicklung ausreichend auf den Schulstart vorbereitet sind. Neben den Schuleingangsuntersuchungen waren auch Themen wie Zahngesundheit, Kinder- und Jugendpsychiatrie sowie Schulverweigerung Gegenstand von Fachvorträgen. Die Teilnehmer sprachen sich dafür aus, den Austausch künftig fortzusetzen. Im Museum Alzey steht Ende Juni wieder ein Museumsnachttisch auf dem Programm. Diesmal geht es um die politische Geschichte der Region in der Endphase der Weimarer Republik. Im Mittelpunkt steht ein historisches Plakat der Kommunistischen Partei Deutschlands aus Alzey. Anhand dieses Dokuments wird die politische Situation im Alzeyer Land vor der Machtübernahme der Nationalsozialisten beleuchtet. Die Veranstaltung mit dem Titel Kämpft mit den Kommunisten findet am Dienstagmittag, dem 23. Juni statt. Der Eintritt ist kostenlos. Die Reihe Museumsnachttisch bietet einmal im Monat einen kurzen Einblick in ausgewählte kultur- und naturgeschichtliche Exponate. Das Museum Alzey ist barrierefrei zugänglich.
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4: Aktuell Freifahrt auf den Straßen und auch nur ein Blitzer, der steht in der Hauptstraße in Oberbrombach. Alle weiteren Meldungen gerne immer an die 0671 920 88 88 0. Kommt gut an.
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4: Heute bleibt es den ganzen Tag über noch grau und bewölkt, hin und wieder auch mal ein bisschen regnerisch bzw. wenigstens Nieselregen können wir heute immer wieder erwarten. Dafür sehen die nächsten Tage aber sonnig und trocken aus. Vor allem morgen erwarten uns Temperaturen bis zu 25 Grad, am späten Mittag sogar purer Sonnenschein ohne auch nur irgendeine Bewölkung, und auch am Sonntag soll es sonnig und trocken bleiben. Die aktuellen Temperaturen, die kommen aber noch nicht an das ran, was uns morgen erwartet. Wir messen 18 Grad in Bad Kreuznach am Teetempel, 17 in Alzey auf dem Rossmarkt und jeweils 16 Grad. Die sind es in Niederoberstein an der Felsenkirche und in Sonnschied an der Evangelischen Kirche.
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4: Wenn ihr jetzt an das Kaffeewahl in Bad Kreuznach denkt, woran denkt ihr dann? Wahrscheinlich eher so an Torten oder Kuchen. Ja, halt eben alles, was so eine Konditorei so zu bieten hat, ne? Oder in der Weihnachtszeit dann vielleicht auch mal Plätzchen. Aber was komplett unterschlagen wird, ist, dass das Kaffeewahl auch ein wunderbares Frühstücksbuffet zu bieten hat. Und genau darauf wollen wir natürlich auch aufmerksam machen, weil das ist wirklich ein Verlust, wenn man davon noch nie gehört hat. Ich erzähle gleich nochmal ein bisschen mehr über genau dieses Frühstücksbuffet. Und dann springt vielleicht noch was für euch raus. Bleibt auf jeden Fall mal dran. Hier nach Zoe Wees mit Lightning und zu Anfang Holly Humberstone to Love Somebody.
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1: Ich bin Max Wischermann. Schönen guten Tag. Mehrere Verkehrsunfälle sorgen für Verkehrsbehinderungen auf der B41. Außerdem in unseren Lokalnachrichten um halb. Klasse der Grundschule Simmertal gewinnt Max-Schrubbel-Wettbewerb. Stadtbibliothek Ida Oberstein beteiligt sich am Lesesommer und am Vorlesesommer. Und Baustart für die neue Eisweinhalle in Dromersheim.
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2: Ich bin Dirk Zeitler. 4,24% mehr Rente und geringere Steuern auf Flugtickets. Der Bundesrat hat mehrere Gesetzesvorlagen verabschiedet, die zum Juli in Kraft treten sollen. Bei häuslicher Gewalt sollen Gerichte das Tragen von Fußfesseln anordnen dürfen, um ein Kontaktverbot zu den Opfern durchzusetzen. Und Apotheken erhalten mehr Befugnisse.
3: Apotheken dürfen künftig bei Dauermedikamenten auch ohne Rezept aushelfen, mit der kleinsten Packung zum Selbstzahlerpreis. Außerdem dürfen sie Leistungen zu Vorbeugung und Früherkennung anbieten, etwa für Herz-Kreislauf-Erkrankungen, Diabetes und rund ums Rauchen. Auch können sich Impfwillige künftig nicht nur ihren Pieks gegen Grippe und Corona beim Apotheker abholen, sondern auch Impfungen mit Totimpfstoffen wie etwa Tetanus. Erlaubt werden sollen außerdem Blutabnahmen, um etwa Medikamentwirkungen zu kontrollieren. Tanja Wagner, Nachrichtenredaktion.
2: Die Länder melden massive Einwände gegen das Sparpaket der schwarz-roten Koalition bei den Gesundheitsausgaben an. Im Bundesrat warnte der rheinland-pfälzische Ministerpräsident Schnieder, das Paket gefährde Versorgungsstrukturen gerade in Flächenländern. Die Länder fordern die Streichung mehrerer geplanter Einsparmaßnahmen bei Kliniken, Praxen, Apotheken und Pharmabranche. Sie könnten das Gesetz über den Vermittlungsausschuss ausbremsen. In der EU gelten seit Mitternacht deutlich schärfere Asylregeln. Sie sollen etwa schnellere Asylverfahren und konsequentere Abschiebungen ermöglichen.
4: Die meisten Migranten kommen über Italien und Griechenland nach Europa und auch über Spanien. Und an diesen Außengrenzen wird es Asylschnellverfahren geben. So soll zügiger klar werden, ob ein Mensch in der EU bleiben kann oder nicht. Doch die drei Länder können nicht für alle Ankommenden die Asylverfahren übernehmen. Deutschland wird in Zentren, etwa an Flughäfen, gut 370 Plätze zur Verfügung stellen und dort die Asylanträge zügig prüfen. So zum Beispiel am BER nahe Berlin. Lea Matschulat, Nachrichtenredaktion.
2: Gut 2,5 Stunden nach der Sperrung des Sicherheitsbereichs des Hamburger Flughafens ist der Betrieb wieder aufgenommen worden. Die Sicherheitskontrollen seien wieder geöffnet, sagte eine Sprecherin. Nach Angaben des Hamburger Flughafens und der Bundespolizei war am Morgen ein Teil des Airports geräumt worden, weil ein Mann wohl aus Versehen einen Sicherheitsbereich betreten hatte.
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6: Vorsicht bitte auf der A61 Richtung Koblenz im Bereich der Anschlussstelle Waldlaubersheim. Da besteht aktuell Gefahr durch ein defektes Fahrzeug. Dann haben wir noch einen kleineren Stau auf der A61, auch Richtung Koblenz zwischen Bingen Mitte und Waldlaubersheim. Da ist 1 Kilometer Stau, ungefähr 5 bis 10 Minuten müsst ihr da mehr einrechnen. In der Bad Kreuznacher Innenstadt staut sich's an den üblichen Stellen. Auf der B428 braucht ihr in beide Richtungen 5 bis 10 Minuten länger. In der Alzeyer Straße und Dr. Konrad-Adenauer Straße sowie auch in der Salinenstraße kommen auch nochmal 5 Minuten überall obendrauf. Schauen wir auf die Blitzer, da ist uns aktuell nur einer gemeldet worden, der steht in der Hauptstraße in Oberbrombach. Falls ihr noch irgendwelche Meldungen für uns habt, könnt ihr uns die jederzeit zukommen lassen unter der 0671 920 88 88 0. Gute Fahrt!
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6: Den meisten Regen, den haben wir für heute eigentlich schon hinter uns gebracht. Der war jetzt am Morgen. Über den Mittag und Richtung Nachmittag und auch Abend hin kann es trotzdem an der gesamten Nahe vereinzelt immer mal wieder kleinere Regenschauer und auch Nieselregen geben. Aber das Wochenende sieht dafür trocken aus aktuell. Sonnenschein und nur eine leichte Bewölkung, die uns da erwartet. Und Temperaturen über 20 Grad. Heute können wir noch mit bis zu 21 Grad rechnen. Die aktuellen Temperaturen, die liegen bei 18 in Bad Kreuznach am Antenne-Funkhaus. 17 Grad messen wir in Heinzenberg am Bürgerhaus und jeweils 16. In Niederoberstein an der Felsenkirche und in Baumholder in der Altstadt auch 16 Grad.
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6: Gute Musik, die uns jetzt hier durch die 3-Uhr-Stunde begleiten wird. Unter anderem mit unserem Tagebuch der großen Hits. Heute mit Cassandra Steen und Adel Tawil und dem Hit Stadt. Ein Lied, das ich früher rauf und runter gehört habe und auch eine Zeit lang auswendig konnte. Ich probiere gleich mal aus, ob ich es immer noch auswendig kann. Hören wir nach Pat Benatar mit Love is a Battlefield und hier zu Anfang Bruno Mars mit I Just Might.
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1: 12. Juni 2009. Cassandra Steen und Adel Tawil sind neu in den Charts mit Stadt.
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1: Cassandra Steen wird 1980 ganz in der Nähe von Stuttgart geboren. Ihre Eltern trennen sich noch vor ihrer Geburt. Den Vater lernt sie nie kennen. Ihre Mutter zieht, als Cassandra noch sehr klein ist, in die USA und lässt das junge Mädchen bei den Großeltern zurück. In den 90ern ist Stuttgart eine der Städte, in der Hip-Hop in Deutschland wächst und wächst. Crews wie Fanta 4 oder auch Freundeskreis kommen von hier. Und die Jungs von Freundeskreis um Max Herre kennt Cassandra. Und auf deren Album, Die Quadratur des Kreises, hat sie dann mit 17 ihren ersten Auftritt.
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1: Cassandra macht sich schnell in der Rap-Szene einen Namen und singt immer wieder bei Rappern aus ganz Deutschland die Hooks, also die Refrains, bei Bushido oder Curse zum Beispiel. Jeder Rapper, der etwas auf sich hält, möchte einen Song mit Cassandra Steen. Im Laufe der Jahre löst sie sich aber immer öfter von ihren Rap-Wurzeln und macht Popmusik, zum Beispiel 2009, dann gemeinsam mit dem Sänger von Ich und Ich, Adel Tawil.
4: Es ist so

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0: Kamrat mit I hope you end up alone with me.
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0: Ja, ich würde mal sagen, die meisten denken, wenn sie an das Café Wahl denken in Bad Kreuznach, eher an so Torten und Kuchen und Sonstiges, aber vergessen dann ganz, dass es dort auch Frühstück gibt. Da habe ich jetzt gerade bei mir Kerstin aus Bad Sobernheim in der Leitung. Hallo erstmal.
2: Hallo.
0: Wusstest du, dass es beim Café Wahl in Bad Kreuznach auch Frühstück gibt?
2: Tatsächlich nicht. Für mich war auch ganz klar Torten und Kuchen. Ja. Frühstück war mir auch jetzt neu.
0: Ja, so schnell geht's, dass man dann auch erfährt, dass es da Frühstück gibt. Bist du beim Frühstücken eher so die Herzhafte oder eher so süß?
2: Ich fange immer deftig an und ende mit süß.
0: Na, geht im Café Wahl natürlich dann auch ziemlich gut, ne? Dann kann man danach noch was richtig Gutes an konditorischem hinterher schieben eigentlich, ne? Wüsstest du denn, mit wem du zusammen frühstücken gehen würdest?
2: Ich würde so tatsächlich sogar gerne mit meinem Sohn frühstücken gehen, ja?
0: Ja, da freut er sich wahrscheinlich, denn ich habe gute Neuigkeiten. Der Gutschein, der gehört euch.
2: Sehr gut, vielen Dank.
0: Dann wünsche ich auf jeden Fall ganz viel Spaß beim Frühstücken. Und an alle, die jetzt sagen, oh Mist, wir haben es leider diese Woche nicht geschafft. Dann einfach nächste Woche Freitag wieder bei uns einschalten, denn da werden wir den ganzen Tag auch weiterhin unsere Frühstückchen spielen und dann einfach durchklingeln, also eine Woche warten oder einfach mal so im Café Wahl vorbeischneien, denn Frühstück gibt's da auch ohne den Gutschein.
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1: Ich bin Max Wischermann. Schönen guten Tag. Im Kreis Bad Kreuznach haben sich heute Morgen zwei Verkehrsunfälle im Berufsverkehr ereignet. Das teilt die Bad Kreuznacher Polizeidirektion mit. Zunächst musste ein Fahrzeug wegen einer Panne kurz hinter der Anschlussstelle Roxheim ausrollen. Eine nachfolgende 59-jährige Autofahrerin bemerkte dies zu spät und wechselte auf die linke Fahrspur. Dabei kollidierte sie seitlich mit dem Wagen einer 18-jährigen Fahrerin. Verletzt wurde bei dem Unfall niemand. Der Wagen der jungen Frau war jedoch nicht mehr fahrbereit und musste anschließend abgeschleppt werden. Für die Bergungs- und Aufräumarbeiten wurde die B41 zeitweise vollständig gesperrt. Während der Einsatzmaßnahmen ereignete sich im entstandenen Rückstau außerdem ein weiterer Unfall. Eine 22-jährige Autofahrerin erkannte zu spät, dass ein vorausfahrendes Auto abbremste. Beim Ausweichen prallte sie zunächst gegen die Mittelschutzplanke und anschließend gegen das andere Fahrzeug. Beide Fahrerinnen wurden vorsorglich zur Untersuchung in ein Krankenhaus gebracht. Die Klasse 2b der Grundschule Simmertal hat den diesjährigen Max-Schrubbel-Wettbewerb der Arbeitsgemeinschaft Jugendzahnpflege im Kreis Bad Kreuznach gewonnen. Ziel des Wettbewerbs war es, Kinder und Eltern für regelmäßige zahnärztliche Vorsorgeuntersuchungen zu sensibilisieren. Mit einer Rückmeldequote von 71% belegten die Schüler der Grundschule Simmertal den ersten Platz und erhielten 150 Euro für ihre Klassenkasse. Dazu konnten die Schüler bei einem Besuch ihres Zahnarztes ein entsprechendes Formular ausfüllen lassen. Den zweiten Platz erreichte die Klasse 2a der Grundschule Feil-Bingert. Auf Rang 3 landete die Klasse 2b der Grundschule Stromberg. Bei der Preisverleihung in der Grundschule Simmertal überreichte Angelique Salvi von der Arbeitsgemeinschaft Jugendzahnpflege den Siegern einen Scheck über 150 Euro. Das Preisgeld soll nach Angaben von Klassenlehrerin Frau Heinrich für eine Klassenfahrt im kommenden Schuljahr verwendet werden. Die Stadtbibliothek Ida Oberstein beteiligt sich an dem Lesesommer und dem Vorlesesommer Rheinland-Pfalz. Ab Montag können Kinder und Familien an den landesweiten Leseförderaktionen teilnehmen. Beim Lesesommer können Kinder und Jugendliche zwischen 6 und 16 Jahren kostenlos aktuelle Bücher ausleihen. Wer mindestens 3 Bücher liest, erhält eine Urkunde und nimmt an einer landesweiten Verlosung teil. Der Vorlesesommer richtet sich an Kinder ab 3 Jahren. Gemeinsam mit Eltern, Großeltern oder Geschwistern werden Geschichten entdeckt und vorgelesen. Für jedes Buch gibt es einen Stempel. Auch hier können Teilnehmer mit mindestens 3 gelesenen Büchern Preise gewinnen. Zum Abschluss der beiden Aktionen Ende August plant die Stadtbibliothek Ida Oberstein eine große Feier mit Tombola, Kinderschminken und Slush-Eis. Bibliotheksleiterin Sandra Ley betont, dass Lesen und Vorlesen nicht nur Spaß macht, sondern auch Lesekompetenz, Fantasie und die Begeisterung für Bücher fördert. Mit dem Start der Bauarbeiten hat die Zukunft der Eisweinhalle in Dromersheim begonnen. Die Stadt Bingen leitete damit die umfassende Sanierung und Erweiterung der bestehenden Sporthalle ein. Geplant ist eine moderne Mehrzweckhalle, die künftig für Sport, Kultur und gesellschaftliche Veranstaltungen genutzt wird. Von dem Projekt sollen sowohl die Schüler der benachbarten Grundschule als auch die örtlichen Vereine profitieren. Ein neuer Bühnenanbau und ein akustisches Trennwandsystem schaffen zusätzliche Möglichkeiten für Vereinsfeste, kulturelle Veranstaltungen und weitere Zusammenkünfte. Nach Abschluss der vorbereiteten Arbeiten begannen nun die ersten Bauabschnitte. Die Planung und Projektsteuerung übernimmt das Darmstädter Architektur- und Planungsbüro GGP. Das Vorhaben entsteht in enger Abstimmung mit der Standverwaltung, der Grundschule und den Vereinen vor Ort.
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2: Auch am Nachmittag zeigt sich am deutschen Aktienmarkt eine sehr feste Tendenz. Der DAX liegt vorerst bei 24.591 Punkten. Das sind 1,6% mehr als gestern. Die Leitzinserhöhung durch die EZB gestern hat, da allgemein erwartet, zu keinen Verwerfungen an der Börse geführt. Die Anleger registrieren positiv die zurückgehenden Rohölpreise und warten mit Spannung auf die erste Notierung von SpaceX in New York später am Nachmittag. Siemens Energy hat über neue Aufträge vor allem auch im Zusammenhang mit der Energieerzeugung für Rechenzentren berichtet. Siemens Energy klettert um 3%, fest auch Deutsche Bank und Heidelberg Materials. Etwas verloren haben indessen die Versorger RWE und E.ON sowie Rheinmetall. Der Eurokurs hat sich am Nachmittag auf 1,1575 verteuert. Aus Frankfurt, Klaus Bente.
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4: Zwei defekte Fahrzeuge, eins davon, also beziehungsweise auch beide auf der A61 Richtung Koblenz. Das eine steht zwischen Bornheim und Gaubickelheim und das andere steht im Bereich der Anschlussstelle Waldlaubersheim, verursacht da auch ein bisschen Stau. 2 Kilometer stockt der Verkehr da, da braucht ihr aktuell 5 bis 10 Minuten länger. Am Dreieck Nahetal auf der A61 Richtung Koblenz zwischen der Anschlussstelle Nahetal und dem Dreieck Nahetal, da staut es sich auch jetzt für 1 Kilometer, 10 Minuten kommen da oben drauf. In der Bad Kreuznacher Innenstadt braucht ihr aktuell länger auf der B428 statt einwärts, da sind es 10 Minuten, statt auswärts ungefähr 5 Minuten. In der Planiger Straße und in der Dr. Konrad-Adenauer Straße sowie in der Salinenstraße sind es auch nochmal 5 bis 10 Minuten mehr. Schauen wir auf die Blitzer. Da ist uns ein Blitzer gemeldet worden in der Hauptstraße in Oberbrombach. Und alle weiteren Meldungen könnt ihr uns gerne einfach schicken per WhatsApp oder ruft gerne einfach an. Ist die gleiche Nummer, die 0671 920 88 88 0. Gute Fahrt.
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4: Ja, jetzt heute haben wir so einen leichten Mix aus Wolken, immer mal wieder so ein bisschen Nieselregen und an der unteren Nahe, aber vereinzelt auch ein bisschen Sonne, die da rauskommt. Die bringt Temperaturen bis zu 21 Grad mit. Aktuell liegen die Temperaturen bei 18 Grad in Bad Kreuznach am Radonstollen und in Sponheim an der Klosterkirche 17 Grad sind es in Idar-Oberstein am Schloss Oberstein und 16 messen wir in Asbach. Die nächsten Tage sieht es dann sehr sonnig und auch trocken aus. Morgen können wir sogar mit bis zu 25 Grad rechnen und wie gesagt, eine lockere Bewölkung, aber überwiegend sonnig.
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4: Der Malwettbewerb zum Bad Kreuznacher Jahrmarkt, der geht jetzt in die nächste Runde. Das wurde gestern offiziell gemacht. Kinder im Alter von 3 bis 12 Jahren, die können da einfach ihre Kreativität zeigen und mit etwas Glück einen ganz besonderen Tag auf dem Jahrmarkt gewinnen. Was genau, beziehungsweise wie genau die Kinder mitmachen können und was man genau unter einem besonderen Tag auf dem Jahrmarkt verstehen kann, klären wir gleich nach Freddie Mercury mit Living on My Own und Olivia Dean. 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

0: Viertel vor vier, ihr hört eure Antenne von 2 bis 3. Gestern war es soweit, der Malwettbewerb zum Bad Kreuznacher Jahrmarkt, der wurde offiziell eröffnet. Heißt, Kinder im Alter von 3 bis 12 Jahren können jetzt wieder ihre Kreativität zeigen und vielleicht sogar was gewinnen. Wie genau das abläuft und was genau da geplant ist, hat Daniel Klein von Ralf Leonard erfahren. Er ist der Vorsitzende des Schaustellerverbands von Bad Kreuznach.
1: Es geht wieder um einen Wettbewerb und einen Malwettbewerb in diesem Jahr. Was ist das für ein Wettbewerb und welchen Zweck hat er?
2: Also der Malwettbewerb, den wir durchführen, ist für Kinder von 3 bis 12 Jahren. Den machen wir jetzt zum 10. Mal in diesem Jahr. Wir verteilen 10.000 Malbögen. Die gibt es bei den Sparkassen, die unser Sponsor sind. Die gibt es bei den Stadtwerken. Die gibt es in vielen Rewe- und Edeka-Märkten, Kaufland, Rofo,

0: Irgendwie Zuckerwatte, Eis, Bratwurst, Cola oder Fanta, Karussell fahren natürlich, aber so ein Komplettpaket. Also nicht nur von einem Karussell zum anderen, sondern so ganz normal, wie wenn sie mit der Familie ging.
1: 360 Kinder waren es letztes Jahr ungefähr.
0: Es waren knapp 500.
1: Aber 55 wurden prämiert?
0: Die wurden prämiert und die werden dieses Jahr auch wieder prämiert.
1: Mit wie vielen Teilnehmern rechnet ihr in diesem Jahr ungefähr?
0: Ja, es wird ähnlich sein. Es wird ähnlich sein. Gut, wir sind dieses Jahr ein bisschen früher und haben einen anderen Verteilerschlüssel dieses Jahr dazu genommen, aber es wird ähnlich sein. So, wir hatten schon mal 600, aber über 600 kamen wir auch noch nicht und irgendwo in dem Dreh bewegt sich das.
1: Wer bildet denn in diesem Jahr die Jury?
0: Ja, wie heißt es so schön? Persönlichkeiten aus Politik, Wirtschaft und Verwaltung. Wir laden da 100 Leute ein, Jahrmarktsausschuss, die Stadtverwaltung bzw. OB und die Dezernenten, Geschäftsführer von Stadtwerke, von der Sparkasse und die Stellvertreter. Alles, was uns da so einfällt, auch da haben wir einen Schlüssel, die laden wir ein. Und letztes Jahr war die Jury bestanden, ich glaube 47 waren da und haben, also knapp 50, und haben dann, die kleben dann Punkte an die Bilder und dann erkennt man, welches Bild gewonnen hat. Und wir machen das auch so, dass prozentual so viele Malbögen aus der Altersklasse kamen, so viel dürfen auch in dieser Altersklasse dann gewinnen.
1: Wenn ich jetzt als Kind Interesse habe, will mitmachen, nochmal zusammengefasst, wo muss ich mich hinwenden, wie funktioniert das Ganze?
0: Ja, entweder irgendwo gucken, in Rewe, Edeka, Kaufland, Sparkassen, ob sie da sind, und wenn sie da nicht sind, den Schaustellerverband anschreiben. Wir machen auch Werbung in Facebook, also haben wir jetzt dieses Jahr auch gemacht, dass der Malwettbewerb losgeht. Vorgestern schon, ich habe schon über 100 WhatsApp bzw. E-Mail-Nachrichten. Wir hätten gerne einen Malbogen. Und wenn die nicht ganz so weit weg sind von dem Standort, dann teilen wir denen den Standort mit, dass sie sich da holen können, und wir verschicken die dann auch. Das ist also dann auch kein Problem, wenn in der Gegend gar kein Stativ steht, wo es die Malbögen gibt.
1: Jetzt allgemeine Fragen zum Jahrmarkt für dieses Jahr. Gibt es denn schon Highlights, die bekannt sind, die auf dem Jahrmarkt dieses Jahr da sein werden?
0: Ja, die gibt es schon, aber auch da ist es wie jedes Jahr, dass die Stadtverwaltung, die Stadt ist ja Veranstalter des Jahrmarktes, die machen ja eigens dafür eine Pressekonferenz, wo die Neuheiten vorgestellt werden. Natürlich wissen wir das intern schon, aber dazu verstehen Sie bestimmt, kann ich jetzt nichts sagen.
1: Okay, dann vielen Dank und viel Erfolg mit dem Wettbewerb.
0: Ja, danke. Und dann heißt es ja in ein paar Wochen ja schon wieder, nix wie nunne.
2: Nix wie nunne heißt es, da hat er komplett recht. Das war Ralf Leonard, der Vorsitzende vom Schaustellerverband Bad Kreuznach. Heißt, wir müssen noch gespannt sein, was uns beim Jahrmarkt dann genau erwartet. Aber die Kinder können sich schon kreativ austoben, einfach mal beim Einkaufen schauen, ob man vielleicht einen Malbogen sieht oder sonst den Schaustellerverband einfach anschreiben. Und von der Antenne natürlich auch ganz viel Glück.

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1: Ich bin Max Wischermann. Schönen guten Tag. Mehrere Verkehrsunfälle sorgen für Verkehrsbehinderungen auf der B41. Außerdem in unseren Lokalnachrichten um 13:30. Klasse der Grundschule Simmertal gewinnt Max-Schrubbel-Wettbewerb. Stadtbibliothek Ida Oberstein beteiligt sich am Lesesommer und am Vorlesesommer. Und Baustart für die neue Eisweinhalle in Dromersheim.
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2: Ich bin Dirk Zeitler. Der Bundestag hat erstmals über das geplante Sparpaket der schwarz-roten Koalition bei den Gesundheitsausgaben beraten. Im Bundesrat formiert sich allerdings Widerstand. Die Länder haben massive Einwände gegen die Pläne der Bundesregierung.
3: Die Länder warnen vor einem Zusammenbruch der Versorgung gerade draußen auf dem Land. Auch hätten Pharmakonzerne schon angekündigt, weniger in den Standort Deutschland investieren zu wollen. Am Ende benachteilige das Sparpaket die Patienten, monierte etwa der rheinland-pfälzische Ministerpräsident Schnieder. Blockieren können die Länder das Gesetz nicht, es ist nicht zustimmungsbedürftig. Tanja Wagner, Nachrichtenredaktion.
2: 4,24% mehr Rente und geringere Steuern auf Flugtickets. Der Bundesrat hat heute mehrere Gesetzesvorlagen verabschiedet, die zum Juli in Kraft treten sollen. Bei häuslicher Gewalt sollen Gerichte das Tragen von Fußfesseln anordnen dürfen, um ein Kontaktverbot zu den Opfern durchzusetzen. Und Apotheken erhalten mehr Befugnisse. In der EU gelten seit Mitternacht deutlich schärfere Asylregeln. Sie sollen etwa schnellere Asylverfahren und konsequentere Abschiebungen ermöglichen.
4: Die meisten Migranten kommen über Italien und Griechenland nach Europa und auch über Spanien. Und an diesen Außengrenzen wird es Asylschnellverfahren geben. So soll zügiger klar werden, ob ein Mensch in der EU bleiben kann oder nicht. Doch die drei Länder können nicht für alle Ankommenden die Asylverfahren übernehmen. Deutschland wird in Zentren, etwa an Flughäfen, gut 370 Plätze zur Verfügung stellen und dort die Asylanträge zügig prüfen. So zum Beispiel am BER nahe Berlin. Lea Matschulat, Nachrichtenredaktion.
2: Mit Kundgebungen in Berlin und Völklingen machen Beschäftigte der Stahlindustrie Druck auf die Bundesregierung. Unter dem Motto Stahl hat Zukunft bei uns marschierten Stahlarbeiter vom Brandenburger Tor zum Bundeswirtschaftsministerium. Nach Angaben der IG Metall beteiligten sich rund 1700 Beschäftigte. Im saarländischen Völklingen nahmen zudem an mehreren Demonstrationszügen insgesamt 8500 Menschen teil. Die Gewerkschaft fordert mehr Hilfe der Politik für die kriselnde Stahlindustrie.
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6: Bitte weiterhin auf der A61 Ludwigshafen Richtung Koblenz im Bereich der Anschlussstelle Wald-Laubersheim mit Vorsicht unterwegs sein. Da ist ein defektes Fahrzeug. Deswegen staut sich da mittlerweile auch schon für 3 Kilometer zurück. 10 bis 15 Minuten braucht ihr da länger. In die Gegenrichtung sind es ungefähr 5 Minuten zwischen der Anschlussstelle Nahetal und dem Dreieck Nahetal. Auf der A60 Bing Richtung Mainz zwischen dem Rastplatz Heidenpfad Süd und Heidesheim. Da besteht Gefahr durch ein defektes Fahrzeug auf dem rechten Fahrstreifen. Auch da mit etwas Vorsicht unterwegs sein. Sonst stockt der Verkehr etwas in der Bad Kreuznacher Innenstadt, auf der B428, in der Alzeyer Straße und in der Bosenheimer Straße sowie auch in der Salinenstraße überall 5 bis 10 Minuten mehr. Geblitzt wird auch nur an einer Stelle in der Hauptstraße in Oberbrombach, so ist es richtig. Alle weiteren Meldungen gerne an die 0671 920 88 88 0. Gute und sichere Fahrt.
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6: Heute bleibt es den restlichen Tag über überwiegend trocken. Vor allem an der oberen Nahe kann es vereinzelt mal zu so einem kleineren Regenschauern bis Nieselregen kommen. Aber überwiegend trocken, wie bereits gesagt. Und das Wochenende an sich und auch die nächste Woche sieht sonnig aus, wenn ich mir das so anschaue, mit Temperaturen über 20 Grad die ganze Zeit. Und Mitte der Woche soll es dann sogar über die 30-Grad-Marke drüber kommen. Die aktuellen Temperaturen kommen da noch lange nicht dran. 18 Grad messen wir in Bad Kreuznach an der Theodorshalle und in Bermersheim am Klosterberg. 17 Grad sind es in Ida Oberstein am Stadttheater und 16 Grad. Die messen wir in Hahnweiler am Dorfgemeinschaftshaus.
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6: Wer jetzt am Wochenende noch nichts vorhat, der hat absolut gar keinen Grund, nichts vorzuhaben. Denn es gibt so viele Events, die man besuchen kann. Unter anderem Bye Bye Bing Swingt heute bzw. dieses Wochenende zum letzten Mal. Dann gibt es ein Darts-Turnier und es gibt auch noch eine Monster Truck Show. Alles jetzt am Wochenende. Alle Infos dazu jetzt gleich nach den Bangles mit Manic Monday und BTS mit ihrer aktuellen Swim.
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2: Heute beginnt das Grand Finale des internationalen Jazzfestivals Bingen Swingt. Bye bye Bingen Swingt. Bingen lädt zum letzten Tanz mit allen Spielarten des Jazz, Funk, Soul und Swing ein. Eine dreitägige musikalische Reise voller Rhythmus, Leidenschaft und kreativer Improvisation. Hochkarätige Acts treffen auf aufstrebende Newcomer, Locals auf internationale Jazzgrößen und Musik trifft auf Genuss. Tickets gibt's für 12 Euro. Bingen Swingt beginnt heute Abend um 17 Uhr am Rhein-Nahe-Eck in Bingen. Heute Abend wird's laut und legendär. Wo? Im Dart for Fun in der Ringstraße in Bad Kreuznach. Um 17.30 Uhr öffnet das Dart for Fun regulär seine Türen und ab 22 Uhr wird gefeiert, was das Zeug hält. Denn der Wirt, Herr Kados, der feiert Geburtstag. Nach dem Ligaspiel gibt's kein Nachhausegehen. DJ Timmy bringt ab 22 Uhr die Hütte mit den besten 90er-Hits und echten Old Bud Gold-Klassikern zum Beben. Es wird getanzt, gesungen und gefeiert. Und wer davon nicht genug hat, der kommt morgen zum nächsten Darts-Turnier. Ein brandneues Turnierformat sorgt für Spannung, Action und pure Unterhaltung. Wer das verpasst, ist selbst schuld. Dart for Fun, Partystimmung in Bad Kreuznach heute ab 22 Uhr und morgen ab 19 Uhr. Action pur in Wöllstein. Am Sonntag erwartet euch eine bunte Mischung aus spektakulären Stunts, Autofahrten auf zwei Rädern, Driften, Überschläge, Crash, Tricks mit Quadbikes und sogar Feuerstunts. Den krönenden Abschluss bilden die drei Monster-Trucks Carkiller, Danger und Joker. Mit bis zu 500 PS und 5 Tonnen Gewicht zerquetschen sie alte Autos auf spektakuläre Art und Weise. Da ist wirklich für jeden was mit dabei und meistens dann sogar die Eltern, die wegen den Kindern gekommen sind, die am Ende richtig überrascht die Show genießen. Und auch für die Verpflegung ist gesorgt. Vor Ort werden neben Getränken auch Snacks wie Popcorn, Zuckerwatte und Nachos angeboten. Bei warmem Wetter gibt's dann zudem noch Slush-Eis. Tickets sind direkt vor Ort an der Tageskasse erhältlich. Erwachsene ab 16 Jahren zahlen 15 Euro, Kinder ab 3 Jahren 10 und Kinder unter 3 Jahren, die haben freien Eintritt. Die rund 100 Minuten lange Show, die findet am Sonntag um 14 Uhr auf dem Parkplatz des Edeka Wutai in Wöllstein statt.
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1: Ich bin Max Wischermann. Schönen guten Tag. Im Kreis Bad Kreuznach haben sich heute Morgen zwei Verkehrsunfälle im Berufsverkehr ereignet. Das teilt die Bad Kreuznacher Polizeidirektion mit. Zunächst musste ein Fahrzeug wegen einer Panne kurz hinter der Anschlussstelle Roxheim ausrollen. Eine nachfolgende 59-jährige Autofahrerin bemerkte dies zu spät und wechselte auf die linke Fahrspur. Dabei kollidierte sie seitlich mit dem Wagen einer 18-jährigen Fahrerin. Verletzt wurde bei dem Unfall niemand. Der Wagen der jungen Frau war jedoch nicht mehr fahrbereit und musste anschließend abgeschleppt werden. Für die Bergungs- und Aufräumarbeiten wurde die B41 zeitweise vollständig gesperrt. Während der Einsatzmaßnahmen ereignete sich im entstandenen Rückstau außerdem ein weiterer Unfall. Eine 22-jährige Autofahrerin erkannte zu spät, dass ein vorausfahrendes Auto abbremste. Beim Ausweichen prallte sie zunächst gegen die Mittelschutzplanke und anschließend gegen das andere Fahrzeug. Beide Fahrerinnen wurden vorsorglich zur Untersuchung in ein Krankenhaus gebracht. Die Klasse 2b der Grundschule Simmertal hat den diesjährigen Max-Schrubbel-Wettbewerb der Arbeitsgemeinschaft Jugendzahnpflege im Kreis Bad Kreuznach gewonnen. Ziel des Wettbewerbs war es, Kinder und Eltern für regelmäßige zahnärztliche Vorsorgeuntersuchungen zu sensibilisieren. Mit einer Rückmeldequote von 71% belegten die Schüler der Grundschule Simmertal den ersten Platz und erhielten 150 Euro für ihre Klassenkasse. Dazu konnten die Schüler bei einem Besuch ihres Zahnarztes ein entsprechendes Formular ausfüllen lassen. Den zweiten Platz erreichte die Klasse 2a der Grundschule Feil-Bingert, auf Rang 3 landete die Klasse 2b der Grundschule Stromberg. Bei der Preisverleihung in der Grundschule Simmertal überreichte Angelique Salvi von der Arbeitsgemeinschaft Jugendzahnpflege den Siegern einen Scheck über 150 Euro. Das Preisgeld soll nach Angaben von Klassenlehrerin Frau Heinrich für eine Klassenfahrt im kommenden Schuljahr verwendet werden. Die Stadtbibliothek Ida Oberstein beteiligt sich an dem Lesesommer und dem Vorlesesommer Rheinland-Pfalz. Ab Montag können Kinder und Familien an den landesweiten Leseförderaktionen teilnehmen. Beim Lesesommer können Kinder und Jugendliche zwischen 6 und 16 Jahren kostenlos aktuelle Bücher ausleihen. Wer mindestens 3 Bücher liest, erhält eine Urkunde und nimmt an einer landesweiten Verlosung teil. Der Vorlesesommer richtet sich an Kinder ab 3 Jahren. Gemeinsam mit Eltern, Großeltern oder Geschwistern werden Geschichten entdeckt und vorgelesen. Für jedes Buch gibt es einen Stempel. Auch hier können Teilnehmer mit mindestens 3 gelesenen Büchern Preise gewinnen. Zum Abschluss der beiden Aktionen Ende August plant die Stadtbibliothek Ida Oberstein eine große Feier mit Tombola, Kinderschminken und Slush-Eis. Bibliotheksleiterin Sandra Ley betont, dass Lesen und Vorlesen nicht nur Spaß macht, sondern auch Lesekompetenz, Fantasie und die Begeisterung für Bücher fördert. Mit dem Start der Bauarbeiten hat die Zukunft der Eisweinhalle in Dromersheim begonnen. Die Stadt Bingen leitete damit die umfassende Sanierung und Erweiterung der bestehenden Sporthalle ein. Geplant ist eine moderne Mehrzweckhalle, die künftig für Sport, Kultur und gesellschaftliche Veranstaltungen genutzt wird. Von dem Projekt sollen sowohl die Schüler der benachbarten Grundschule als auch die örtlichen Vereine profitieren. Ein neuer Bühnenanbau und ein akustisches Trennwandsystem schaffen zusätzliche Möglichkeiten für Vereinsfeste, kulturelle Veranstaltungen und weitere Zusammenkünfte. Nach Abschluss der vorbereiteten Arbeiten begannen nun die ersten Bauabschnitte. Die Planung und Projektsteuerung übernimmt das Darmstädter Architektur- und Planungsbüro GGP. Das Vorhaben entsteht in enger Abstimmung mit der Standverwaltung, der Grundschule und den Vereinen vor Ort.
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3: Wir haben ein defektes Fahrzeug auf der A61 Richtung Koblenz im Bereich der Anschlussstelle Wald-Laubersheim. Da staut es sich auch aktuell zurück für ungefähr 3 Kilometer. Zwischen Dorsheim und Stromberg, da braucht ihr 10 Minuten länger. In der gleichen Richtung, ein bisschen ein Stückchen weiter hinten an der Anschlussstelle Nahetal und dem Dreieck Nahetal. Da ist 1 Kilometer stockender Verkehr, 2 Minuten kommen da oben drauf. Sonst hat sich die Lage in Bad Kreuznach und Ida Oberstein verbessert. Da kommt ihr wieder überall gut durch. Schauen wir auf die Blitzer. Da haben wir einen in der Schulstraße in Ingelheim. Ein weiterer Blitzer, der steht in der Hauptstraße in Oberbrombach. Und alle weiteren Verkehrsmeldungen könnt ihr uns gerne per WhatsApp-Sprachnachricht schicken oder einfach anrufen. Ist die gleiche Nummer, die 0671 920 88 88 0. Eine gute Fahrt wünsche ich.
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3: Ja, es bleibt den ganzen Nachmittag bis Abend hin über bewölkt. An der unteren Nahe kommt vereinzelt aber mal die Sonne zum Vorschein. Hin und wieder kann es aber auch noch zu Nieselregen kommen. Der soll sich aber über Nacht verziehen und die nächsten Tage, auch Anfang der nächsten Woche, bleiben dann erstmal trocken und sonnig mit Temperaturen über 20 Grad. Blicken wir auf die aktuellen Temperaturen. Die liegen bei 18 Grad in Bad Kreuznach am Radonstollen und in Volksheim am Marktplatz. 17 Grad messen wir in Ida Oberstein am Stadion im Haag und 16. Die sind in Birkenfeld am Stadion.
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3: Jetzt am Wochenende sind nicht nur Veranstaltungen, die Spaß bringen und einfach schön zu besuchen sind, sondern wir haben auch eine Veranstaltung, die tatsächlich was bewegt. Für einen Menschen oder für eben ganz, ganz viele Menschen. Was genau das ist, das hört ihr gleich hier in der nächsten halben Stunde bei der Antenne.
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0: die Antenne am Freitag. Schön, dass ihr eingeschaltet habt. Nicole Engelhardt hat für einen guten Freund ihrer Familie eine Stammzellspendenaktion ins Leben gerufen. Um wen es dabei genau geht und was sie vorhat, das hat Lisa Jäger nachgefragt.
1: Und zwar geht's tatsächlich um eine Stammzellenspende für Michael Reiche. Nicole, in welcher Verbindung steht ihr? Magst du mal was über den Michael erzählen?
2: Ja, also der Michael ist zuallererst mal ein wirklich enger, wichtiger Freund meines Mannes. Und darüber kenne ich den Michael und auch seine Familie, seine Frau und auch den kleinen Sohn. Also wir kennen uns alle und die Männer haben seit über 20 Jahren eine richtig tolle Männerfreundschaft, die dem Berufsleben, Familien, Termine und allem bisher standgehalten hat.
1: Und das heißt, der Michael hat jetzt vor kurzem leider einen Schicksalsschlag erlitten, weswegen eben diese Stammzellenspende nötig ist.
2: Genau. Der Michael ist dann Ostersamstag, also Samstag vor Ostern, in der Horst-Schmidt-Klinik in Wiesbaden gelandet. Und da wurde also recht schnell festgestellt, dass er an einer akuten Leukämie leidet. Das ist die AML, eine akute myeloische Leukämie, eine leider aggressive Form von Blutkrebs. Und eben auch schon so stark gesundheitlich eingeschränkt war, dass man direkt sonntags mit der Chemotherapie begonnen hat.
1: Als Bekannte liegt es euch am Herzen, den Michael zu unterstützen, und dazu habt ihr einen speziellen Tag auserkoren. Ihr wollt am 13.06. auf das Schicksal von Michael aufmerksam machen, Spenden sammeln und gleichzeitig auch Menschen im Umkreis dazu bewegen, sich für die Stammzellenspende typisieren zu lassen. Wie kam es zu der Aktion?
2: Also es ist so, der Michael, der hat wirklich einen tollen Freundes- und Bekanntenkreis und der hält auch richtig gut zusammen. Also wenn es gilt, greifen alle Rädchen ineinander, und da geht es eben natürlich um den Michael, der jetzt eine Stammzellspende braucht und bis jetzt noch keine hat, und natürlich eben auch um all die anderen Menschen, die an Leukämie erkrankt sind und dringend eine bräuchten. Die Gemeinde Neubamberg stellt kostenlos die Rauhgrafenhalle zur Verfügung. Ja, also alle helfen, wo sie nur können, um dass man eben auch was getan hat.
0: Sagt Nicole Engelhardt. Noch mehr zur morgigen Stammzellspendeaktion für Familienvater Michael in Neubamberg hören wir gleich hier auf eurer Antenne.

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1: Ich bin Max Wischermann. Schönen guten Tag. Mehrere Verkehrsunfälle sorgen für Verkehrsbehinderungen auf der B41. Außerdem in unseren Lokalnachrichten um halb. Klasse der Grundschule Simmertal gewinnt Max-Schrubbel-Wettbewerb. Stadtbibliothek Ida Oberstein beteiligt sich am Lesesommer und am Vorlesesommer. Und Baustart für die neue Eisweinhalle in Dromersheim.
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2: Ich bin Dirk Zeichler. Der Bundestag hat erstmals über das geplante Sparpaket der schwarz-roten Koalition bei den Gesundheitsausgaben beraten. Im Bundesrat formiert sich allerdings Widerstand. Die Länder haben massive Einwände gegen die Pläne der Bundesregierung.
3: Die Länder warnen vor einem Zusammenbruch der Versorgung gerade draußen auf dem Land. Auch hätten Pharmakonzerne schon angekündigt, weniger in den Standort Deutschland investieren zu wollen. Am Ende benachteilige das Sparpaket die Patienten, monierte etwa der rheinland-pfälzische Ministerpräsident Schnieder. Blockieren können die Länder das Gesetz nicht, es ist nicht zustimmungsbedürftig. Gesundheitsministerin Wagen hatte im Bundestag nochmal für die Pläne geworben. Andernfalls drohen den Kassen ihr zufolge Milliardenverluste und den Versicherten höhere Zusatzbeiträge. Tanja Wagner, Nachrichtenredaktion.
2: Das nächste EU-Sanktionspaket gegen Russland könnte erhebliche Konsequenzen für deutsche Produzenten und Konsumenten von Fischstäbchen, Schlemmerfilets und anderen Tiefkühlfischgerichten haben. Nach dpa-Recherchen sehen die Pläne der EU-Kommission vor, dass die Einfuhr von Alaska-Seelachs aus Russland in die EU innerhalb von 2 Jahren um die Hälfte reduziert werden muss. Angesichts des begrenzten Angebots könnte dies zu höheren Preisen führen. In der EU gelten seit Mitternacht deutlich schärfere Asylregeln. Sie sollen etwas schnellere Asylverfahren und konsequentere Abschiebungen ermöglichen.
4: Die meisten Migranten kommen über Italien und Griechenland nach Europa und auch über Spanien. Und an diesen Außengrenzen wird es Asylschnellverfahren geben. So soll zügiger klar werden, ob ein Mensch in der EU bleiben kann oder nicht. Doch die 3 Länder können nicht für alle Ankommenden die Asylverfahren übernehmen. Deutschland wird in Zentren, etwa an Flughäfen, gut 370 Plätze zur Verfügung stellen und dort die Asylanträge zügig prüfen. So zum Beispiel am BER nahe Berlin. Lea Matschulat, Nachrichtenredaktion.
2: Zum Sport. Der Song Major Tom von Peter Schilling wird auch bei der Weltmeisterschaft in den USA, Mexiko und Kanada als Torhymne der deutschen Nationalmannschaft gespielt. Das Lied werde wie auch bei DFB-Heimspielen nach deutschen Treffern in den WM-Stadien ertönen, teilte der DFB mit.
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6: Vorsicht bitte auf der B41. Da sollen nach Sponheim-Weinsheim auf Gegenstände auf der Straße liegen. Damit ein bisschen Vorsicht unterwegs sein. Ansonsten haben wir noch ein liegen gebliebenes Fahrzeug auf der A61 Richtung Koblenz im Bereich der Anschlussstelle Wald-Laubersheim. Und da staut es sich auch etwas, da sind es ungefähr 5 Minuten mehr. Sonst kommt ihr aktuell aber überall gut durch. Es gibt auch nur einen Blitzer, der steht in der Hauptstraße in Oberbrombach. Alle weiteren Meldungen könnt ihr uns jederzeit senden an die 0671 920 88 88 0. Gute Fahrt.
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6: Wenn ich so aus dem Fenster schaue, dann sieht es jetzt schon wieder ein bisschen freundlicher aus als den ganzen restlichen Tag. Es kann trotzdem vereinzelt immer mal wieder zu kleineren, ja, zu ein bisschen Nieselregen, teilweise auch zu Schauer kommen. Aber die verziehen sich auch übers Wochenende. Also am Wochenende kommt dann ordentlich die Sonne raus und wir können mit Temperaturen über 20 Grad rechnen. Die aktuellen Werte, die liegen bei 19 Grad in Bad Kreuznach an der Theodorshalle und in Pfaffenschwabenheim an der Klosterkirche und jeweils 17 Grad. Die messen wir in Ida Oberstein am Schloss Oberstein und in Veitsroth am Marktplatz ebenfalls 17 Grad.
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6: Kurz nach 5. Ich hoffe, ihr seid alle gut in euren Feierabend reingestartet oder startet bald noch gut in euren Feierabend rein. und somit auch ins Wochenende, denn es ist Freitag.

0: Für ihren guten Freund Michael hat Nicole Engelhardt eine Stammzellenspendeaktion ins Leben gerufen. Michael leidet an einer schweren Form von Blutkrebs und ist schnellstmöglich auf einen passenden Spender angewiesen. Aus genau diesem Grund haben seine Freunde eine Typisierungsaktion in Neubamberg geplant. Mehr dazu hat Lisa Jäger von Nicole Engelhardt erfahren.
1: In der Rau-Grafen-Halle in Neubamberg wird das Ganze stattfinden. Was erwartet die Leute an diesem Tag?
2: Ja, also das startet um 11 Uhr, geht bis 16 Uhr, da wird die Feuerwehr präsent sein und ihre Gerätschaften vorstellen. Für kleine Gäste gibt es auch Kinderschminken, Kaffee und Kuchen ist angeboten, leckere Waffeln werden frisch gebacken und für die, die es ein bisschen deftiger mögen, gibt es auch eine Wurst im Brötchen, es gibt Getränke, eine Hüpfburg ist auch da und natürlich das Wichtige auch, die DKMS ist auch mit einer Person vertreten, die eben spendewillige Personen durch dieses Prozedere leitet. Aber eben, was dem Micha ganz wichtig war, dass auch Menschen kommen, die sich jetzt nicht typisieren lassen möchten oder sich eben nur informieren wollen oder einfach nur einen netten Tag dort verbringen möchten mit den Kindern, mit der Familie. Es sind alle herzlich willkommen.
1: Sie selbst waren ja auch daran beteiligt, diese ganze Aktion auf die Beine zu stellen. Was für einen Aufwand betreibt man da? Wie schwierig ist das, so einen Tag zu gestalten?
2: Naja, die Hauptarbeit, die liegt bei mir mehr in dem Publikmachen dieser Sache heute jetzt. Die meiste Arbeit haben doch noch andere. Die Alicia Meyer ist da, wie gesagt, schon sehr involviert und kümmert sich da wirklich rührend drum, so dass eben auch die Familie, dem Michael seine Familie, seine Frau, eben sich erstmal um den Michael und seine Krankheit auch kümmern können, denn der ist ja immer noch sehr krank. Also da sind halt helfende Hände gefragt und der Michael, das ist ein guter Kerl, für den machen wir das alle.
0: Also Mund auf, Stäbchen rein, Spender sein. Morgen ab 11 Uhr findet die Typisierungsaktion in der Rau-Grafen-Halle in Neubamberg statt. Damit soll nicht nur Michael geholfen werden, sondern auch allen Menschen, die an Blutkrebs erkrankt sind und auf eine passende Stammzellenspende angewiesen sind. Tolle Aktion, hier geht's weiter mit Musik. 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
1: Ich bin Max Wischermann. Schönen guten Tag. Im Kreis Bad Kreuznach haben sich heute Morgen zwei Verkehrsunfälle im Berufsverkehr ereignet. Das teilt die Bad Kreuznacher Polizeidirektion mit. Zunächst musste ein Fahrzeug wegen einer Panne kurz hinter der Anschlussstelle Roxheim ausrollen. Eine nachfolgende 59-jährige Autofahrerin bemerkte dies zu spät und wechselte auf die linke Fahrspur. Dabei kollidierte sie seitlich mit dem Wagen einer 18-jährigen Fahrerin. Verletzt wurde bei dem Unfall niemand. Der Wagen der jungen Frau war jedoch nicht mehr fahrbereit und musste anschließend abgeschleppt werden. Für die Bergungs- und Aufräumarbeiten wurde die B41 zeitweise vollständig gesperrt. Während der Einsatzmaßnahmen ereignete sich im entstandenen Rückstau außerdem ein weiterer Unfall. Eine 22-jährige Autofahrerin erkannte zu spät, dass ein vorausfahrendes Auto abbremste. Beim Ausweichen prallte sie zunächst gegen die Mittelschutzplanke und anschließend gegen das andere Fahrzeug. Beide Fahrerinnen wurden vorsorglich zur Untersuchung in ein Krankenhaus gebracht. Die Klasse 2b der Grundschule Simmertal hat den diesjährigen Max-Schrubbel-Wettbewerb der Arbeitsgemeinschaft Jugendzahnpflege im Kreis Bad Kreuznach gewonnen. Ziel des Wettbewerbs war es, Kinder und Eltern für regelmäßige zahnärztliche Vorsorgeuntersuchungen zu sensibilisieren. Mit einer Rückmeldequote von 71% belegten die Schüler der Grundschule Simmertal den ersten Platz und erhielten 150 Euro für ihre Klassenkasse. Dazu konnten die Schüler bei einem Besuch ihres Zahnarztes ein entsprechendes Formular ausfüllen lassen. Den zweiten Platz erreichte die Klasse 2a der Grundschule Feil-Bingert. Auf Rang 3 landete die Klasse 2b der Grundschule Stromberg. Bei der Preisverleihung in der Grundschule Simmertal überreichte Angelique Salvi von der Arbeitsgemeinschaft Jugendzahnpflege den Siegern einen Scheck über 150 Euro. Das Preisgeld soll nach Angaben von Klassenlehrerin Frau Heinrich für eine Klassenfahrt im kommenden Schuljahr verwendet werden. Die Stadtbibliothek Ida Oberstein beteiligt sich an dem Lesesommer und dem Vorlesesommer Rheinland-Pfalz. Ab Montag können Kinder und Familien an den landesweiten Leseförderaktionen teilnehmen. Beim Lesesommer können Kinder und Jugendliche zwischen 6 und 16 Jahren kostenlos aktuelle Bücher ausleihen. Wer mindestens 3 Bücher liest, erhält eine Urkunde und nimmt an einer landesweiten Verlosung teil. Der Vorlesesommer richtet sich an Kinder ab 3 Jahren. Gemeinsam mit Eltern, Großeltern oder Geschwistern werden Geschichten entdeckt und vorgelesen. Für jedes Buch gibt es einen Stempel. Auch hier können Teilnehmer mit mindestens 3 gelesenen Büchern Preise gewinnen. Zum Abschluss der beiden Aktionen Ende August plant die Stadtbibliothek Ida Oberstein eine große Feier mit Tombola, Kinderschminken und Slush-Eis. Bibliotheksleiterin Sandra Ley betont, dass Lesen und Vorlesen nicht nur Spaß macht, sondern auch Lesekompetenz, Fantasie und die Begeisterung für Bücher fördert. Mit dem Start der Bauarbeiten hat die Zukunft der Eisweinhalle in Dromersheim begonnen. Die Stadt Bingen leitete damit die umfassende Sanierung und Erweiterung der bestehenden Sporthalle ein. Geplant ist eine moderne Mehrzweckhalle, die künftig für Sport, Kultur und gesellschaftliche Veranstaltungen genutzt wird. Von dem Projekt sollen sowohl die Schüler der benachbarten Grundschule als auch die örtlichen Vereine profitieren. Ein neuer Bühnenanbau und ein akustisches Trennwandsystem schaffen zusätzliche Möglichkeiten für Vereinsfeste, kulturelle Veranstaltungen und weitere Zusammenkünfte. Nach Abschluss der vorbereiteten Arbeiten begannen nun die ersten Bauabschnitte. Die Planung und Projektsteuerung übernimmt das Darmstädter Architektur- und Planungsbüro GGP. Das Vorhaben entsteht in enger Abstimmung mit der Standverwaltung, der Grundschule und den Vereinen vor Ort.
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3: Freie Fahrt auf den Straßen und auch nur ein Blitzer, der steht in der Hauptstraße in Oberbrombach. Alle weiteren Meldungen gerne an die 0671 920 88 88 0. Eine gute Fahrt wünsche ich.
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3: Der heutige Tag, der endet bewölkt und hin und wieder kann auch mal ein bisschen Nieselregen oder auch kleinere Regenschauer runterkommen. Dafür erwartet uns aber ab morgen wirklich einfach purer Sonnenschein, eine lockere Bewölkung und Temperaturen bis zu 25 Grad. Die aktuellen Werte, die schauen wir uns auch noch an. Da liegen wir aktuell bei 19 Grad im Bad Kreuznach am Schlosspark, 18 Grad sind es in Bockenau an der Strieltreppe und jeweils 17 Grad messen wir in Idar-Oberstein an der Weiherschleife und in Kellenbach an der St. Hildegardeskapelle auch 17 Grad.
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3: Man muss die Kirche im Dorf lassen. Warum sagt man das? Klären wir gleich hier bei unserer schlauen Frage nach Bebe Rexha featuring Faithless mit New Religion und hier noch 1T featuring Kool T mit The Magic Key.
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0: Unsere heutige schlaue Frage kommt von Julia aus Wendelsheim. Und ihre Frage dreht sich rund um das Thema, müssen wir mal die Kirche im Dorf lassen. Warum sagt man das überhaupt? Thorsten Subert hat die Antwort.
1: Hä? Ich hab gar nichts verstanden.
2: Die wahrscheinlichste Erklärung geht auf die kirchliche Prozession zurück. Zu besonderen Feiertagen, da zog ja die gesamte Kirchengemeinde, also die Kirche, feierlich durch das Dorf. Als die Dörfer wuchsen und die umliegende Bevölkerung diesen Prozessionen beiwohnten, da wurden die Prozessionen immer größer und der Platz im Dorf, der reichte einfach nicht mehr aus. Die Prozessionen, die führten dann meist aus dem Dorf heraus. Noch heute sagt man ja, mit der Kirche ums Dorf gehen. Manche Gemeinden waren da aber anders. Sie sagten sich, nein, das ist unsere Prozession. Dann machen wir das eben lieber ein bisschen kleiner, aber dafür bleiben wir unter uns. Die Kirche, die muss man im Dorf lassen. Es gibt noch eine zweite Erklärung, bei der es um das Machtgefüge zwischen der ländlichen und der städtischen Kirche ging. Mit dem Bau der Kathedralen wurden die städtischen Kirchen immer mächtiger. Und da gab es im späten Mittelalter den Ausspruch, man muss die Kirche im Dorf lassen. Dieser Ausspruch, der ist verbrieft. Doch die Bedeutung dieses Satzes, die passt nicht zur heutigen Bedeutung. Man solle eben nicht übertreiben. Und damit ist die Prozessionserklärung doch sehr viel wahrscheinlicher.
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1: Ich bin Max Wischermann. Schönen guten Tag. Mehrere Verkehrsunfälle sorgen für Verkehrsbehinderungen auf der B41. Außerdem in unseren Lokalnachrichten um halb. Klasse der Grundschule Simmertal gewinnt Max-Schrubbel-Wettbewerb. Stadtbibliothek Ida Oberstein beteiligt sich am Lesesommer und am Vorlesesommer. Und Baustart für die neue Eisweinhalle in Dromersheim.
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2: Ich bin Dirk Zeichler. Bundesgesundheitsministerin Warten hat die geplanten Milliardeneinsparungen zur Stabilisierung der Krankenkassenbeiträge verteidigt. Ziel sei es, Bürger zu entlasten und Unternehmen mehr Planungssicherheit zu geben, sagte sie zur Einbringung ihres Gesetzentwurfs für das Sparpaket im Bundestag. Ohne Reformen würden den gesetzlichen Krankenkassen im nächsten Jahr knapp 19 Milliarden Euro fehlen. Die Opposition kritisierte die Pläne als Rundumkahlschlag und Kettensägenreform. Das Gesetz soll noch vor der Sommerpause beschlossen werden. Auf Versicherte kommen unter anderem höhere Zuzahlungen für Medikamente zu. Flugtickets bei Flügen aus Deutschland werden wie geplant ab Juli weniger stark besteuert. Der Bundesrat hat der Senkung der Ticketsteuer abschließend zugestimmt. Unklar ist allerdings, ob Fliegen damit für alle günstiger wird.
3: Je nach Strecke zahlen die Airlines zwischen 2,50 Euro und 11,40 Euro weniger Steuern pro Passagier und Flug. Allerdings haben bereits so einige Gesellschaften angekündigt, das nicht an die Kunden weiterzureichen. Ein Grund dafür sind die stark gestiegenen Kerosinpreise. Ein weiterer Grund ist, dass Deutschland im Vergleich zu anderen Ländern für die Fluggesellschaften ein recht teurer Standort ist. Tanja Wagner, Nachrichtenredaktion.
2: In der EU gelten seit Mitternacht deutlich schärfere Asylregeln. Sie sollen etwas schnellere Asylverfahren und konsequentere Abschiebungen ermöglichen.
4: Die meisten Migranten kommen über Italien und Griechenland nach Europa und auch über Spanien. Und an diesen Außengrenzen wird es Asylschnellverfahren geben. So soll zügiger klar werden, ob ein Mensch in der EU bleiben kann oder nicht. Doch die drei Länder können nicht für alle Ankommenden die Asylverfahren übernehmen. Deutschland wird in Zentren, etwa an Flughäfen, gut 370 Plätze zur Verfügung stellen und dort die Asylanträge zügig prüfen. So zum Beispiel am BER nahe Berlin. Lea Matschulat, Nachrichtenredaktion.
2: Das nächste EU-Sanktionspaket gegen Russland könnte erhebliche Konsequenzen für deutsche Produzenten und Konsumenten von Fischstäbchen, Schlemmerfilets und anderen Tiefkühlfischgerichten haben. Nach dpa-Recherchen sehen die Pläne der EU-Kommission vor, dass die Einfuhr von Alaska-Seelachs aus Russland in die EU innerhalb von 2 Jahren um die Hälfte reduziert werden muss. Angesichts des begrenzten Angebots könnte dies zu höheren Preisen führen.
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6: Uns ist lediglich ein Blitzer gemeldet worden. Der steht in der Hauptstraße in Oberbrombach. Alle weiteren Verkehrsmeldungen und auch Blitzer könnt ihr uns natürlich weiterhin schicken unter der 0671 920 88 88 0. Eine gute Fahrt.
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6: Es bleibt jetzt heute zwar noch den ganzen Tag grau und es kann immer mal wieder vereinzelt ein bisschen regnen. Dafür sieht aber das Wochenende sonnig und warm aus und auch die nächste Woche fängt erstmal sonnig und warm an und wird Richtung Mitte der Woche sogar noch richtig heiß mit Temperaturen bis zu 30 Grad. Aktuell liegen wir bei 19 Grad in Bad Kreuznach an der Römerhalle und in Roxheim an der Kirche St. Sebastian und jeweils 18 Grad. Die messen wir in Ida Oberstein, an der Weiherschleife und auch in Niederhambach 18 Grad.
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6: Na und, ist es euch schon passiert, dass ihr heute auf die Fußball-WM angesprochen wurdet und ihr wusstet, nichts dazu beizutragen, wusstet einfach nicht, was ihr sagen sollt. Vielleicht kann ich da gleich aushelfen. Ich gebe euch gleich mal in unserem WM-Ticker von der Antenne das Gröbste im Überblick, dass ihr bei den nächsten Diskussionen auch mitreden könnt.
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0: Roxette mit Listen to Your Heart hier um 10 nach 18 Uhr.
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0: Ja, auf unserem Antenne WM-Ticker, da bekommt ihr wirklich alles Wichtige rund um die Fußball-Weltmeisterschaft. Und gestern war es das erste Spiel. Es gab 2 Tore, 3 rote Karten und ein Torschütze, der in Tränen ausgebrochen ist. Mexiko hat das Auftaktspiel gegen Südafrika mit 2:0 gewonnen. Es gab Platzverweise für Yaya Sithole aus Südafrika wegen einer Notbremse. Südafrikas Themba Zwane wegen Tätlichkeit. Der hat jemanden ins Gesicht geschlagen im Zweikampf. Und es gab noch eine 3. rote Karte für Cesar Montes von Mexiko wegen einem späten Foul bei einem Konter Südafrikas. Das 1:0, das ist in der 9. Minute gefallen. Das war der 3. schnellste Treffer der mexikanischen WM-Geschichte. Und das 2:0 dann von Raúl Jiménez. Und damit hat er wirklich für emotionale Szenen gesorgt. Denn besonders bemerkenswert war, der 35-Jährige, der hat 2020 einen lebensgefährlichen Schädelbruch erlitten und schwebte, wie der Name schon sagt, in Lebensgefahr. Und hat sich dann aber zurück in die Nationalmannschaft gekämmt. Und sein WM-Tor im Eröffnungsspiel, das hat er selbst als Wunder bezeichnet. Außerdem haben in der Nacht noch Südkorea gegen Tschechien gespielt. Die haben 2:1 gespielt. Südkorea hat gewonnen und hat das Spiel mit einem 0:1 Rückstand in die Pause noch gedreht und dann, wie gesagt, 2:1 gewonnen. Kommen wir zu den News, denn jetzt gerade eben vor ungefähr einer Stunde hat Japans Kapitän Waturo Endo abgesagt. Die WM 2026 wegen einer Fußverletzung wird er verpassen. Und außerdem hat er seinen Rücktritt aus der Nationalmannschaft in Japan bekannt gegeben. Der frühere VfB Stuttgart-Profi absolvierte insgesamt 73 Länderspiele für Japan und spielt seit 2023 eben für den FC Liverpool. Trotz der Enttäuschung über die verpasste WM hat er sich aber stolz gezeigt auf seine Zeit als Kapitän der japanischen Nationalmannschaft. Heute erwartet uns das Spiel Kanada gegen Bosnien-Herzegowina. Bosnien und Herzegowina, so ist es richtig. 21 Uhr ist der Anpfiff und USA gegen Paraguay spielen. Da ist um 3 Uhr nachts Anpfiff. Deutschland spielt das erste Mal jetzt am Sonntag um 19 Uhr. Kann man gucken auf ARD oder im Magenta TV. Alle Spiele, alle Tore und alles Wichtige, damit ihr bei der nächsten Mittagspause mitreden könnt. Den nächsten Antenne WM-Ticker, den gibt's wieder um 10 nach 8 morgen. Hier auf der Antenne.
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1: Ich bin Max Wischermann. Schönen guten Tag. Im Kreis Bad Kreuznach haben sich heute Morgen zwei Verkehrsunfälle im Berufsverkehr ereignet. Das teilt die Bad Kreuznacher Polizeidirektion mit. Zunächst musste ein Fahrzeug wegen einer Panne kurz hinter der Anschlussstelle Roxheim ausrollen. Eine nachfolgende 59-jährige Autofahrerin bemerkte dies zu spät und wechselte auf die linke Fahrspur. Dabei kollidierte sie seitlich mit dem Wagen einer 18-jährigen Fahrerin. Verletzt wurde bei dem Unfall niemand. Der Wagen der jungen Frau war jedoch nicht mehr fahrbereit und musste anschließend abgeschleppt werden. Für die Bergungs- und Aufräumarbeiten wurde die B41 zeitweise vollständig gesperrt. Während der Einsatzmaßnahmen ereignete sich im entstandenen Rückstau außerdem ein weiterer Unfall. Eine 22-jährige Autofahrerin erkannte zu spät, dass ein vorausfahrendes Auto abbremste. Beim Ausweichen prallte sie zunächst gegen die Mittelschutzplanke und anschließend gegen das andere Fahrzeug. Beide Fahrerinnen wurden vorsorglich zur Untersuchung in ein Krankenhaus gebracht. Die Klasse 2b der Grundschule Simmertal hat den diesjährigen Max-Schrubbel-Wettbewerb der Arbeitsgemeinschaft Jugendzahnpflege im Kreis Bad Kreuznach gewonnen. Ziel des Wettbewerbs war es, Kinder und Eltern für regelmäßige zahnärztliche Vorsorgeuntersuchungen zu sensibilisieren. Mit einer Rückmeldequote von 71% belegten die Schüler der Grundschule Simmertal den ersten Platz und erhielten 150 Euro für ihre Klassenkasse. Dazu konnten die Schüler bei einem Besuch ihres Zahnarztes ein entsprechendes Formular ausfüllen lassen. Den zweiten Platz erreichte die Klasse 2a der Grundschule Feil-Bingert. Auf Rang 3 landete die Klasse 2b der Grundschule Stromberg. Bei der Preisverleihung in der Grundschule Simmertal überreichte Angelique Salvi von der Arbeitsgemeinschaft Jugendzahnpflege den Siegern einen Scheck über 150 Euro. Das Preisgeld soll nach Angaben von Klassenlehrerin Frau Heinrich für eine Klassenfahrt im kommenden Schuljahr verwendet werden. Die Stadtbibliothek Ida Oberstein beteiligt sich an dem Lesesommer und dem Vorlesesommer Rheinland-Pfalz. Ab Montag können Kinder und Familien an den landesweiten Leseförderaktionen teilnehmen. Beim Lesesommer können Kinder und Jugendliche zwischen 6 und 16 Jahren kostenlos aktuelle Bücher ausleihen. Wer mindestens 3 Bücher liest, erhält eine Urkunde und nimmt an einer landesweiten Verlosung teil. Der Vorlesesommer richtet sich an Kinder ab 3 Jahren. Gemeinsam mit Eltern, Großeltern oder Geschwistern werden Geschichten entdeckt und vorgelesen. Für jedes Buch gibt es einen Stempel. Auch hier können Teilnehmer mit mindestens 3 gelesenen Büchern Preise gewinnen. Zum Abschluss der beiden Aktionen Ende August plant die Stadtbibliothek Ida Oberstein eine große Feier mit Tombola, Kinderschminken und Slush-Eis. Bibliotheksleiterin Sandra Ley betont, dass Lesen und Vorlesen nicht nur Spaß macht, sondern auch Lesekompetenz, Fantasie und die Begeisterung für Bücher fördert. Mit dem Start der Bauarbeiten hat die Zukunft der Eisweinhalle in Dromersheim begonnen. Die Stadt Bingen leitete damit die umfassende Sanierung und Erweiterung der bestehenden Sporthalle ein. Geplant ist eine moderne Mehrzweckhalle, die künftig für Sport, Kultur und gesellschaftliche Veranstaltungen genutzt wird. Von dem Projekt sollen sowohl die Schüler der benachbarten Grundschule als auch die örtlichen Vereine profitieren. Ein neuer Bühnenanbau und ein akustisches Trennwandsystem schaffen zusätzliche Möglichkeiten für Vereinsfeste, kulturelle Veranstaltungen und weitere Zusammenkünfte. Nach Abschluss der vorbereiteten Arbeiten begannen nun die ersten Bauabschnitte. Die Planung und Projektsteuerung übernimmt das Darmstädter Architektur- und Planungsbüro GGP. Das Vorhaben entsteht in enger Abstimmung mit der Standverwaltung, der Grundschule und den Vereinen vor Ort.
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2: Nachdem es zuvor nicht so gut gelaufen war am deutschen Aktienmarkt, heute ein versöhnlicher Wochenausklang. Der DAX kletterte schließlich um 1,8% und lag am Abend bei 24.635 Punkten. Die Anleger reagierten auf fallende Ölpreise und hofften darauf, dass es diesmal im Iran-Krieg wirklich zu einer Einigung zwischen den USA und dem Iran kommt. Warten wir es ab. Geschaut haben die Anleger heute auch auf die US-Technologiebörse Nasdaq in New York, wo mit SpaceX der größte Börsengang aller Zeiten über die Bühne gegangen ist. Elon Musk ist jetzt Billionär und SpaceX hat durch den Börsengang rund 75 Milliarden Dollar eingenommen. Hier hießen die Favoriten Deutsche Bank, Heidelberg Materials und Siemens Energy. Auf der Verliererseite standen jedoch Rheinmetall, Merck und Zalando. Der Euro lag am Abend bei etwas höheren 1,1575 Dollar. Aus Frankfurt, Klaus Bente.
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4: Alle Verkehrsmeldungen könnt ihr uns ganz einfach per WhatsApp schicken oder einfach durchklingeln unter der 0671 920 88 88 0. Und da sind uns auch zwei Blitzer gemeldet worden. Einer davon steht auf der B41 bei Idar-Oberstein und ein weiterer Blitzer steht in der Hauptstraße in Oberbrombach. Wie gesagt, alles Weitere gerne melden an unsere Hotline.
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4: Jetzt am Abend kann es vereinzelt an der gesamten Nahe nochmal zu kleineren Regenschauern kommen. Die ziehen sich so aber nicht durch die Nacht und wir können morgen mit Temperaturen bis zu 25 Grad rechnen und Sonnenschein mit einer leicht lockeren Bewölkung. So zieht sich das Wetter dann durch das gesamte Wochenende durch und auch der Anfang nächster Woche sieht ziemlich freundlich aus. Schauen wir auf die aktuellen Temperaturen. Wir liegen noch bei 19 Grad im Bad Kreuznach am Europaplatz und jeweils 17 Grad sind es in Gebroth in der Ellerbachstraße, in Idar-Oberstein an der Edelstein-Erlebniswelt und auch in Niederhambach am Burbach 17 Grad.
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4: Ich wünsche euch allen einen wunderbaren Freitagabend und lasst euch hier gleich mit der Musik alleine. Denn aber keine Sorge, morgen versorgt euch mein Kollege Paul Kallmund auch weiterhin mit guter Musik. Und hier jetzt natürlich geht's weiter mit Kamrat, Hug Yourself, Safri Duo, Play the Life und Kevin Jones, Born to Break Your Heart. Schönen Feierabend.
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1: Ich bin Max Wischermann. Schönen guten Tag. Mehrere Verkehrsunfälle sorgen für Verkehrsbehinderungen auf der B41. Außerdem in unseren Lokalnachrichten um halb. Klasse der Grundschule Simmertal gewinnt Max-Schrubbel-Wettbewerb. Stadtbibliothek Ida Oberstein beteiligt sich am Lesesommer und am Vorlesesommer. Und Baustart für die neue Eisweinhalle in Dromersheim.
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2: Ich bin Dirk Zeitler. Elon Musks Weltraumfirma SpaceX ist bei ihrem Rekordbörsengang mit einem Plus von gut 11% in den Handel gestartet. Der erste Kurs wurde bei $150 festgestellt, nach einem Ausgabepreis von $135. Musk wird damit durch seine Beteiligungen an SpaceX und dem Elektroautobauer Tesla zum ersten Menschen mit einem Billionenvermögen, zumindest auf dem Papier. Bundesgesundheitsministerin Warken hat die geplanten Milliardeneinsparungen zur Stabilisierung der Krankenkassenbeiträge verteidigt. Ziel sei es, Bürger zu entlasten und Unternehmen mehr Planungssicherheit zu geben, sagte sie zur Einbringung ihres Gesetzesentwurfs für das Sparpaket im Bundestag. Im Bundesrat formiert sich allerdings Widerstand. Die Länder haben massive Einwände gegen die Pläne der Bundesregierung.
3: Die Länder warnen vor einem Zusammenbruch der Versorgung gerade draußen auf dem Land. Auch hätten Pharmakonzerne schon angekündigt, weniger in den Standort Deutschland investieren zu wollen. Am Ende benachteilige das Sparpaket die Patienten, monierte etwa der rheinland-pfälzische Ministerpräsident Schnieder. Blockieren können die Länder das Gesetz nicht, es ist nicht zustimmungsbedürftig. Tanja Wagner, Nachrichtenredaktion.
2: In der EU gelten seit Mitternacht deutlich schärfere Asylregeln. Sie sollen etwa schnellere Asylverfahren und konsequentere Abschiebungen ermöglichen.
4: Die neuen Regeln bedeuten Folgendes. Grundsätzlich wird an den EU-Außengrenzen kontrolliert. In Deutschland werden deswegen an den großen Flughäfen wie Berlin, Frankfurt, München oder Düsseldorf Zentren eingerichtet, in denen Migranten bleiben müssen. Und zwar dann, wenn sie aus Ländern mit einer Anerkennungsquote von weniger als 20% kommen. Oder wenn sie keine Papiere haben oder als Gefährder gelten. Dort können sie bis zu 3 Monate festgehalten werden. Außerdem sollen Abschiebezentren außerhalb der EU geschaffen werden, aber mit deren Einrichtung wird es noch etwas dauern. Aus Brüssel, Dieter Ebeling.
2: Der iranische Außenminister Araghchi sieht ein Rahmenabkommen zwischen seinem Land und den USA in greifbarer Nähe. Die Absichtserklärung von Islamabad stand noch nie so kurz vor dem Abschluss, schrieb Araghchi auf X. Einzelheiten würden der Öffentlichkeit zu gegebener Zeit mitgeteilt. Zuvor hatte bereits US-Präsident Trump Fortschritte in den Verhandlungen mit dem Iran über ein Kriegsende verkündet.
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3: Ich bin Max Wischermann. Schönen guten Tag. Im Kreis Bad Kreuznach haben sich heute Morgen zwei Verkehrsunfälle im Berufsverkehr ereignet. Das teilt die Bad Kreuznacher Polizeidirektion mit. Zunächst musste ein Fahrzeug wegen einer Panne kurz hinter der Anschlussstelle Roxheim ausrollen. Eine nachfolgende 59-jährige Autofahrerin bemerkte dies zu spät und wechselte auf die linke Fahrspur. Dabei kollidierte sie seitlich mit dem Wagen einer 18-jährigen Fahrerin. Verletzt wurde bei dem Unfall niemand. Der Wagen der jungen Frau war jedoch nicht mehr fahrbereit und musste anschließend abgeschleppt werden. Für die Bergungs- und Aufräumarbeiten wurde die B41 zeitweise vollständig gesperrt. Während der Einsatzmaßnahmen ereignete sich im entstandenen Rückstau außerdem ein weiterer Unfall. Eine 22-jährige Autofahrerin erkannte zu spät, dass ein vorausfahrendes Auto abbremste. Beim Ausweichen prallte sie zunächst gegen die Mittelschutzplanke und anschließend gegen das andere Fahrzeug. Beide Fahrerinnen wurden vorsorglich zur Untersuchung in ein Krankenhaus gebracht. Die Klasse 2b der Grundschule Simmertal hat den diesjährigen Max-Schrubbel-Wettbewerb der Arbeitsgemeinschaft Jugendzahnpflege im Kreis Bad Kreuznach gewonnen. Ziel des Wettbewerbs war es, Kinder und Eltern für regelmäßige zahnärztliche Vorsorgeuntersuchungen zu sensibilisieren. Mit einer Rückmeldequote von 71% belegten die Schüler der Grundschule Simmertal den ersten Platz und erhielten 150 Euro für ihre Klassenkasse. Dazu konnten die Schüler bei einem Besuch ihres Zahnarztes ein entsprechendes Formular ausfüllen lassen. Den zweiten Platz erreichte die Klasse 2a der Grundschule Feil-Bingert. Auf Rang 3 landete die Klasse 2b der Grundschule Stromberg. Bei der Preisverleihung in der Grundschule Simmertal überreichte Angelique Salvi von der Arbeitsgemeinschaft Jugendzahnpflege den Siegern einen Scheck über 150 Euro. Das Preisgeld soll nach Angaben von Klassenlehrerin Frau Heinrich für eine Klassenfahrt im kommenden Schuljahr verwendet werden. Die Stadtbibliothek Ida Oberstein beteiligt sich an dem Lesesommer und dem Vorlesesommer Rheinland-Pfalz. Ab Montag können Kinder und Familien an den landesweiten Leseförderaktionen teilnehmen. Beim Lesesommer können Kinder und Jugendliche zwischen 6 und 16 Jahren kostenlos aktuelle Bücher ausleihen. Wer mindestens 3 Bücher liest, erhält eine Urkunde und nimmt an einer landesweiten Verlosung teil. Der Vorlesesommer richtet sich an Kinder ab 3 Jahren. Gemeinsam mit Eltern, Großeltern oder Geschwistern werden Geschichten entdeckt und vorgelesen. Für jedes Buch gibt es einen Stempel. Auch hier können Teilnehmer mit mindestens 3 gelesenen Büchern Preise gewinnen. Zum Abschluss der beiden Aktionen Ende August plant die Stadtbibliothek Ida Oberstein eine große Feier mit Tombola, Kinderschminken und Slush-Eis. Bibliotheksleiterin Sandra Ley betont, dass Lesen und Vorlesen nicht nur Spaß macht, sondern auch Lesekompetenz, Fantasie und die Begeisterung für Bücher fördert. Mit dem Start der Bauarbeiten hat die Zukunft der Eisweinhalle in Dromersheim begonnen. Die Stadt Bingen leitete damit die umfassende Sanierung und Erweiterung der bestehenden Sporthalle ein. Geplant ist eine moderne Mehrzweckhalle, die künftig für Sport, Kultur und gesellschaftliche Veranstaltungen genutzt wird. Von dem Projekt sollen sowohl die Schüler der benachbarten Grundschule als auch die örtlichen Vereine profitieren. Ein neuer Bühnenanbau und ein akustisches Trennwandsystem schaffen zusätzliche Möglichkeiten für Vereinsfeste, kulturelle Veranstaltungen und weitere Zusammenkünfte. Nach Abschluss der vorbereiteten Arbeiten begannen nun die ersten Bauabschnitte. Die Planung und Projektsteuerung übernimmt das Darmstädter Architektur- und Planungsbüro GGP. Das Vorhaben entsteht in enger Abstimmung mit der Standverwaltung, der Grundschule und den Vereinen vor Ort.
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1: Ich bin Dirk Zeichler. Bundesgesundheitsministerin Warken hat die geplanten Milliardeneinsparungen zur Stabilisierung der Krankenkassenbeiträge verteidigt. Ziel sei es, Bürger zu entlasten und Unternehmen mehr Planungssicherheit zu geben, sagte sie bei der Einbringung ihres Gesetzentwurfs für das Sparpaket im Bundestag. Im Bundesrat formiert sich allerdings Widerstand. Die Länder haben massive Einwände gegen die Pläne der Bundesregierung.
2: Die Länder warnen vor einem Zusammenbruch der Versorgung gerade draußen auf dem Land. Auch hätten Pharmakonzerne schon angekündigt, weniger in den Standort Deutschland investieren zu wollen. Am Ende benachteilige das Sparpaket die Patienten, monierte etwa der rheinland-pfälzische Ministerpräsident Schnieder. Blockieren können die Länder das Gesetz nicht, es ist nicht zustimmungsbedürftig. Tanja Wagner, Nachrichtenredaktion.
1: Elon Musks Weltraumfirma SpaceX ist bei ihrem Rekordbörsengang mit einem Plus von gut 11% in den Handel gestartet. Der erste Kurs wurde bei $150 festgestellt nach einem Ausgabepreis von $135. Musk wird damit durch seine Beteiligungen an SpaceX und dem Elektroautobauer Tesla zum ersten Menschen mit einem Billionenvermögen, zumindest auf dem Papier. Der iranische Außenminister Araghchi sieht ein Rahmenabkommen zwischen seinem Land und den USA in greifbarer Nähe. Die Absichtserklärung von Islamabad stand noch nie so kurz vor dem Abschluss, schrieb Araghchi auf X. Einzelheiten würden der Öffentlichkeit zu gegebener Zeit mitgeteilt. Zuvor hatte bereits US-Präsident Trump Fortschritte in den Verhandlungen mit dem Iran verkündet. Zum Sport. Nach Mexiko und Kanada steigt in der Nacht der dritte Gastgeber in die Fußball-Weltmeisterschaft ein. Die USA sind gegen Paraguay gefordert und hoffen auf einen Auftaktsieg. Vor Spielbeginn wird eine eigene Zeremonie gefeiert, unter anderem mit Superstar Katy Perry.
3: Dritter großer Anpfiff, dritte große Eröffnungsparty, Schauplatz Los Angeles. Gastgeber USA ziehen alle Register. Eine 1,5 Stunden lange Multikulti-Show bildet den Auftakt. Mit Katy Perry, Sängerin Tyler, die schon in Mexiko dabei war. Außerdem K-Pop-Star Lisa, die Rapper Future und Raymer und die brasilianische Sängerin Anita. Präsident Trump kommt nicht an seiner Stelle, guckt Außenminister Rubio sich das Spiel gegen Paraguay an. Aus den USA, Tina Eck.
1: Die deutsche Nationalmannschaft startet dann am Sonntag gegen Curaçao in die WM.
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